0: Es ist leicht bewölkt oder klar bei uns in Bayern. In einigen Niederungen bildet sich Nebel. Die Temperaturen sinken auf 9 bis 3 Grad. Tagsüber scheint neben harmlosen Wolken wieder die Sonne. Am Nachmittag entstehen am Alpenrand westlich der Isar einzelne Schauer und Gewitter. Die Höchstwerte erreichen 18 bis 24 Grad. Am Mittwoch ist es noch sonnig. Am Donnerstag kommt dann eine Regenfront. Vorsicht auf der A3. Würzburg Richtung Nürnberg. Zwischen Erlangen-Tennenlohe und Nürnberg-Nord liegt ein Metallteil auf der Fahrbahn. A9 München Richtung Nürnberg. Behinderungen durch einen defekten LKW in der Einfahrt von der Raststätte Köschinger Forst Ost. Und A93 Kiefersfelden Richtung Rosenheim. Am Dreieck Inntal ist die Überleitung zur A8 Richtung Salzburg wegen einer Nachtbaustelle gesperrt. Das soll noch bis ca. 7 Uhr früh dauern.
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1: Ich bin Moritz Einzel. Die Bundesregierung plant eine neue Plastiksteuer. Ab dem kommenden Sommer sollen für jede Tonne Kunststoff in Verpackungen 550 Euro fällig werden. Das geht aus einem Gesetzentwurf von Union und SPD hervor, über den mehrere Medien berichten. Für Unternehmen soll das ein Anreiz sein, weniger Plastik zu verwenden. Die Gefahr eines gewaltsamen Konflikts mit Russland wächst. Davor hat der Präsident des Bundesnachrichtendienstes Jäger bei einer öffentlichen Anhörung im Bundestag gewarnt. Russland führe einen Schattenkrieg gegen uns.
2: Dieser unerklärte Krieg ist nicht mit herkömmlichen militärischen oder rechtlichen Kategorien zu fassen. Wir befinden uns nicht im Verteidigungsfall und werden trotzdem angegriffen.
1: Moskau wette auf unsere Schwäche, so Jäger. Das waren die Nachrichten um halb. Es ist leicht bewölkt oder klar bei uns in Bayern. In einigen Niederungen bildet sich Nebel. Die Temperaturen sinken auf 9 bis 3 Grad. Tagsüber scheint neben harmlosen Wolken wieder die Sonne. Am Nachmittag entstehen am Alpenrand westlich der Isar einzelne Schauer und Gewitter. Die Höchstwerte erreichen 18 bis 24 Grad. Am Mittwoch ist es noch sonnig, am Donnerstag kommt dann eine Regenfront.
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1: Es ist 3 Uhr, ich bin Moritz Einzel. Zwar ist die Wehrpflicht weiter ausgesetzt, trotzdem stellen immer mehr Männer in Deutschland einen Antrag auf Kriegsdienstverweigerung. In den ersten 8 Monaten des Jahres sind beim zuständigen Bundesamt schon mehr als 12.000 Anträge eingegangen, berichtet das Redaktionsnetzwerk Deutschland. Zum Vergleich, im gesamten Jahr 2025 waren es nur knapp 3.900. Ein Grund für den Anstieg dürfte das neue Wehrdienstgesetz sein, das unter anderem wieder Musterungen vorsieht. Mit großer Freude hat die Julius-Maximilians-Universität Würzburg auf den Medizinnobelpreis für ihren Forscher Georg Nagel reagiert. Unipräsident Paul Pauli erinnerte daran, dass die Würzburger Uni gerade erst den Status als Exzellenzuniversität verpasst hat.
2: Das hat uns nicht in unserer Überzeugung geschwächt, dass an unserer Universität exzellente Forschung gemacht wird. Und dieser Nobelpreis ist genau ein Zeichen dafür, was dieser Fall ist. Das ist damit der 15. Nobelpreisträger, der an unserer Universität da gearbeitet hat und immer noch arbeitet. Und da sind wir sehr stolz drauf. Und das hebt natürlich unser Renommee.
1: Georg Nagel erhält den Nobelpreis für Entdeckungen im Bereich der Optogenetik zusammen mit Peter Hegemann von der Berliner Humboldt-Universität und dem US-Wissenschaftler Carl Deisseroth. In Magdeburg kommt heute erstmals der neu gewählte Landtag von Sachsen-Anhalt zusammen. Auf der Tagesordnung steht die Wahl des Landtagspräsidenten und da könnte mit Tobias Rausch erstmals überhaupt ein AfD-Politiker in dieses Amt gewählt werden. Die AfD ist dafür auf Stimmen aus dem BSW angewiesen, das angekündigt hat, Rausch mitzuwählen. Plastikverpackungen könnten für Unternehmen bald deutlich teurer werden. Die Bundesregierung plant eine neue Steuer auf Kunststoff. Mehrere Medien zitieren aus einem entsprechenden Gesetzentwurf. Der sieht vor, dass ab dem kommenden Sommer für jede Tonne Kunststoff in Verpackungen 550 Euro fällig werden sollen. Frankreichs Fußballnationalmannschaft hat ihrem neuen Coach Zinedine Zidane den ersten Heimsieg beschert. Das Team gewann die Nations League-Partie gegen Belgien nach Rückstand noch klar mit 4:1. 2 Treffer gingen dabei auf das Konto des eingewechselten FC Bayern-Stars Michael Olise. Es ist jetzt 3:15. Es ist leicht bewölkt oder klar bei uns in Bayern. In einigen Niederungen bildet sich Nebel. Die Temperaturen sinken auf 9 bis 3 Grad. Tagsüber scheint neben harmlosen Wolken wieder die Sonne. Am Nachmittag entstehen am Alpenrand westlich der Isar einzelne Schauer und Gewitter. Die Höchstwerte erreichen 18 bis 24 Grad. Am Mittwoch ist es noch sonnig. Am Donnerstag kommt dann eine Regenfront. Vorsicht auf der A9 München Richtung Nürnberg. Die Einfahrt von der Raststätte Köschinger Forst Ost ist durch einen defekten LKW blockiert. Und A93 Kiefersfelden Richtung Rosenheim am Dreieck Inntal in der Überleitung zur A8 Richtung Salzburg. Eine Nachtbaustelle, die soll noch bis ca. 7 Uhr früh dauern.
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1: Ich bin Moritz Einzel. Zwar ist die Wehrpflicht weiter ausgesetzt, trotzdem stellen immer mehr Männer in Deutschland einen Antrag auf Kriegsdienstverweigerung. In den ersten 8 Monaten des Jahres sind beim zuständigen Bundesamt schon mehr als 12.000 Anträge eingegangen, berichtet das Redaktionsnetzwerk Deutschland. Zum Vergleich, im gesamten Jahr 2025 waren es nur knapp 3.900. Ein Grund für den Anstieg dürfte das neue Wehrdienstgesetz sein, das unter anderem wieder Musterungen vorsieht. In Magdeburg kommt heute erstmals der neu gewählte Landtag von Sachsen-Anhalt zusammen. Auf der Tagesordnung steht die Wahl des Landtagspräsidenten und da könnte mit Tobias Rausch erstmals überhaupt ein AfD-Politiker in dieses Amt gewählt werden. Die AfD ist dafür auf Stimmen aus dem BSW angewiesen, das angekündigt hat, Rausch mitzuwählen. Das waren die Nachrichten um 5:30. Es ist leicht bewölkt oder klar bei uns in Bayern. In einigen Niederungen bildet sich Nebel. Die Temperaturen sinken auf 9 bis 3 Grad. Tagsüber scheint neben harmlosen Wolken wieder die Sonne. Am Nachmittag entstehen am Alpenrand westlich der Isar einzelne Schauer und Gewitter. Die Höchstwerte erreichen 18 bis 24 Grad. Am Mittwoch ist es noch sonnig. Am Donnerstag kommt dann eine Regenfront.
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1: Es ist 4 Uhr, ich bin Moritz Einzel. In Sachsen-Anhalt konstituiert sich heute der neue Landtag. Dabei ist zu erwarten, dass die AfD als sehr klar stärkste Fraktion erstmals einen Landtagspräsidenten wird stellen können. Die AfD ist auf die Stimmen des BSW angewiesen, um ihren Kandidaten Tobias Rausch an die Spitze des Parlaments zu wählen. BSW-Bundeschefin Wagenknecht hat die Unterstützung ihrer Partei nochmal bekräftigt. Das BSW beende die Brandmauer-Idiotie. Bei 44% Wählervotum sollte das eine Selbstverständlichkeit sein, so Wagenknecht. Das war ein Paukenschlag gestern in Stockholm. Der Medizin-Nobelpreis geht in diesem Jahr unter anderem nach Bayern an Georg Nagel von der Julius-Maximilians-Universität in Würzburg. Unipräsident Paul Pauli hat freilich hocherfreut reagiert.
2: Na, wir sind natürlich sehr, sehr stolz, dass einer unserer Forscher mit diesem höchsten Wissenschaftspreis ausgezeichnet worden ist mit zwei weiteren Kollegen für ihre Arbeit, die im Schluss eben zu dieser sogenannten Optogenetik geführt hat, die ja wirklich die Neurowissenschaften neue Möglichkeiten an die Hand gegeben hat, die wirklich das Gebiet auch revolutioniert hat.
1: Heute Mittag gibt die Königlich Schwedische Akademie bekannt, wer den Physik-Nobelpreis bekommt. In der spanischen Metropole Barcelona sind gestern Abend wieder viele Menschen gegen die Wohnungsnot auf die Straße gegangen. Die Behörden sprachen von 20.000 Teilnehmern, die Organisatoren von 120.000. Die Proteste verliefen überwiegend friedlich. Spaniens Ministerpräsident Sanchez hat inzwischen Neuwahlen für den 29. November angekündigt, nachdem zwei Dekrete zur Bekämpfung der Wohnungskrise im Parlament gescheitert waren. Der britische Bestsellerautor Jeffrey Archer ist tot. Wie sein Verlag mitteilte, starb er gestern im Alter von 86 Jahren. Archer hatte auch eine Politkarriere bei den konservativen Tories. Berühmt wurde er aber für seine Romane, die meist in der Welt der Reichen und Mächtigen spielen. In der Nations League hat Frankreichs Fußballnationalmannschaft im vierten Spiel den dritten Sieg eingefahren. Das Team von Zinedine Zidane gewann gegen Belgien nach 0:1 Rückstand noch mit 4:1. Zwei Tore erzielte FC Bayern-Star Michael Olise als Einwechselspieler. Es ist jetzt 4:15. Es ist leicht bewölkt oder klar bei uns in Bayern. In einigen Niederungen ist es neblig, die Temperaturen 9 bis 3 Grad. Tagsüber scheint neben harmlosen Wolken wieder die Sonne. Am Nachmittag entstehen am Alpenrand westlich der Isar einzelne Schauer und Gewitter. Die Höchstwerte erreichen 18 bis 24 Grad. Am Mittwoch ist es noch sonnig, am Donnerstag kommt dann eine Regenfront. Eine Meldung von der A93 Kiefersfelden Richtung Rosenheim am Dreieck Inntal. Da ist die Überleitung zur A8 Richtung Salzburg wegen einer Nachtbaustelle gesperrt und zwar noch bis circa 7 Uhr früh.
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1: Ich bin Moritz Einzel. In Sachsen-Anhalt konstituiert sich heute der neue Landtag. Dabei ist zu erwarten, dass die AfD als sehr klar stärkste Fraktion erstmals einen Landtagspräsidenten wird stellen können. Die AfD ist auf die Stimmen des BSW angewiesen, um ihren Kandidaten Tobias Rausch an die Spitze des Parlaments zu wählen. BSW-Bundeschefin Wagenknecht hat die Unterstützung ihrer Partei nochmal bekräftigt. Das BSW beende die Brandmauer-Idiotie. Bei 44% Wählervotum sollte das eine Selbstverständlichkeit sein, so Wagenknecht. In der spanischen Metropole Barcelona sind gestern Abend wieder viele Menschen gegen die Wohnungsnot auf die Straße gegangen. Die Behörden sprachen von 20.000 Teilnehmern, die Organisatoren von 120.000. Die Proteste verliefen überwiegend friedlich. Spaniens Ministerpräsident Sanchez hat inzwischen Neuwahlen für den 29. November angekündigt, nachdem zwei Dekrete zur Bekämpfung der Wohnungskrise im Parlament gescheitert waren. Das waren die Nachrichten um halb. Es ist leicht bewölkt oder klar bei uns in Bayern. In einigen Niederungen ist es neblig, die Temperaturen 9 bis 3 Grad. Tagsüber scheint neben harmlosen Wolken wieder die Sonne. Am Nachmittag entstehen am Alpenrand westlich der Isar einzelne Schauer und Gewitter. Die Höchstwerte erreichen 18 bis 24 Grad. Am Mittwoch ist es noch sonnig, am Donnerstag kommt dann eine Regenfront.
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1: Es ist 5 Uhr, ich bin Moritz Einzel. Erstmals kommt heute der neue Landtag von Sachsen-Anhalt zusammen und erstmals wird es voraussichtlich einen AfD-Parlamentspräsidenten geben. Das BSW will den AfD-Kandidaten Tobias Rausch mitwählen. Kritik kam bereits gestern von linken Chef Pantisano, der dem BSW vorwarf, ein Steigbügelhalter zu sein.
2: Wer der AfD die entscheidenden Stimmen für eines der höchsten Staatsämter gibt, kann sich anschließend nicht hinter der Behauptung verstecken, mit der AfD nichts zu tun haben zu wollen.
1: BSW-Gründerin Wagenknecht sagte, ihre Partei beende die Brandmauer-Idiotie. Zwar ist die Wehrpflicht weiter ausgesetzt, trotzdem stellen immer mehr Männer in Deutschland einen Antrag auf Kriegsdienstverweigerung. In den ersten 8 Monaten des Jahres sind beim zuständigen Bundesamt schon mehr als 12.000 Anträge eingegangen, berichtet das Redaktionsnetzwerk Deutschland. Zum Vergleich, im gesamten Jahr 2025 waren es nur knapp 3.900. Plastikverpackungen könnten für Unternehmen bald deutlich teurer werden. Die Bundesregierung plant eine neue Steuer auf Kunststoff. Mehrere Medien zitieren aus einem entsprechenden Gesetzentwurf. Der sieht vor, dass ab dem kommenden Sommer für jede Tonne Kunststoff in Verpackungen 550 Euro fällig werden sollen. Wegen einer falschen Bombendrohung ist der Flugverkehr am Stuttgarter Flughafen vorübergehend eingestellt worden. Die Polizei räumte am frühen Abend die Terminals. Etwa 3000 Reisende waren betroffen. Gegen den 24-Jährigen, der behauptete, eine Bombe im Gepäck zu haben, läuft nun ein Ermittlungsverfahren. Die Autorin Sheyda Bazyar ist am Abend für ihren Roman »Die Lücken« mit dem Deutschen Buchpreis ausgezeichnet worden. In dem Buch geht es unter anderem um jüdisches Leben und die NS-Vergangenheit in einem kleinen Ort im Hunsrück. Bazyar sagte in ihrer Dankesrede in Frankfurt, es falle ihr schwer, richtige Freude über den Preis zu empfinden.
3: Und möchte darauf hinweisen, dass antisemitische Straftaten auf ihrem Höchststand sind und die rassistischen auch. Und es im Moment keine Minderheit in Deutschland gibt, die keinen Grund zur Sorge hat.
1: Mit der Verleihung des Deutschen Buchpreises startet traditionell die Woche der Frankfurter Buchmesse, die dann heute am späten Nachmittag eröffnet wird. Es ist jetzt 5:15.
4: Hier ist das Mainwelle-Wetter. 5 Grad aktuell in Weidenberg und Pegnitz, 6 Grad in Warmensteinach. Heute wird's nochmal richtig sonnig in Bayreuth, Stadt und Land. Goldener Oktober mit Temperaturen um die 20 Grad. Auch morgen wird's erstmal noch schön, viel Sonne. Gegen Abend ziehen dann mehr und mehr Wolken auf. Und der Donnerstag, der ist insgesamt durchwachsener. Etwas kühler mit Regen. Hallo Autofahrer, der Mainwelle Verkehrsservice A9 Richtung Berlin zwischen der Talbrücke Trockau und Bayreuth Süd wird im Moment noch gebaut. Es steht nur ein Fahrstreifen zur Verfügung, wird ein bisschen enger und kann ein bisschen dauern. Ansonsten keine Störungsmeldungen, habt ihr was, dann gerne Bescheid geben. 0170 99 07000. Besten Dank, gute Fahrt.
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12: Ich bin Martin Sollig, guten Morgen. Der Rohbau des Gründerzentrums auf dem Gelände der Universität Bayreuth ist schon fertig. Nachdem erst im Mai der Grundstein gelegt worden ist, war jetzt Richtfest. In dem neuen Institut für Entrepreneurship und Innovation sollen wegweisende Forschungsthemen entwickelt und Studierende bei der Gründung von Startups unterstützt werden. Unipräsident Stefan Leible.
13: In diesem Gebäude bieten wir insbesondere unseren Studierenden die Möglichkeit, sich über Gründungen Gedanken zu machen. Was kann ich und wie kann ich mit dem, was ich kann, neue Ideen entwickeln, um daraus vielleicht ein eigenes Unternehmen entstehen zu lassen. Und ich glaube, das führt dann, wenn es denn funktioniert, zu einem Unternehmen, es führt zu neuen Arbeitsplätzen und es führt zu einem Wachstum in der Region, was wir aus meiner Sicht unbedingt brauchen.
12: Das mehrstöckige Gebäude hat eine Grundfläche von rund 3.800 Quadratmetern und soll Anfang 2028 in Betrieb gehen. Wie geht es mit der Kulmbacher Kieswäsch nach dem Fischsterben im Sommer weiter? Damit hat sich jetzt ein runder Tisch im Kulmbacher Rathaus beschäftigt. Nach dem Fischsterben Ende August ging es vor allem darum, die Erkenntnisse der vergangenen Wochen zusammenzutragen und mögliche Maßnahmen für die Zukunft zu besprechen. Mit dabei waren unter anderem Vertreter aus Behörden, Wissenschaft, Fischerei, Landwirtschaft und Naturschutz und verschiedenen Nutzergruppen. Einig waren sich die Beteiligten, dass die unterschiedlichsten Expertisen künftig stärker zusammengeführt werden sollen. Ziel ist es, die Kieswäsch langfristig ökologisch zu stabilisieren. Wer sich 2027 für ein Jahr im Ausland engagieren möchte, kann sich jetzt für den Weltfreiwilligendienst des Erzbistums Bamberg bewerben. Gesucht werden 18- bis 28-Jährige für Einsätze in Peru, Bolivien, Indien, Tansania und Senegal, zum Beispiel in Schulen, Krankenhäusern und Jugendzentren. Bewerbungen sind noch bis zum 31. Januar möglich. Das Jahr wird vom Bund und dem Erzbistum finanziert. Für die Freiwilligen fallen deshalb kaum Kosten an. Voraussetzung ist ein Schulabschluss oder eine abgeschlossene Berufsausbildung. 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Das Mainwelle-Wetter in Bayreuth und in der Region. Heute nochmal viel Sonnenschein und Temperaturen um die 20 Grad. Auch morgen geht's erstmal sonnig los. Im Lauf des Tages ziehen dann mehr und mehr Wolken auf. Und am Donnerstag wird's etwas kühler, durchwachsen mit Regen. Der Mainwelle-Verkehrsservice. Um kurz nach 5:30 eine Meldung habe ich von der A9 Richtung Berlin. Eine Nachtbaustelle zwischen der Talbrücke Trockau und Bayreuth Süd. Da wird noch bis etwa 6 Uhr gewerkelt. Es steht nur ein Fahrstreifen zur Verfügung, kann also dann und wann mal ein bisschen länger dauern. Kommt gut durch und wenn ihr irgendwo einen Blitzer entdeckt habt, dann seid so lieb, sagt Bescheid 0170 99 07000, dann wissen es gleich alle anderen Mainwelle-Hörer. Besten Dank, gute Fahrt.
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9: Es ist 6 Uhr, ich bin Dominik Schweiger. In Sachsen-Anhalt ist heute die Gründungssitzung des neuen Landtags nach der Wahl, die sogenannte konstituierende Sitzung. Dabei ist zu erwarten, dass die AfD als sehr klar stärkste Fraktion zum ersten Mal einen Landtagspräsidenten wird stellen können. Die AfD ist dabei auf Stimmen des BSW angewiesen, um ihren Kandidaten Tobias Rausch an die Spitze des Parlaments zu wählen. Und die dürfte sie auch bekommen. BSW-Gründerin Wagenknecht hat zuletzt nochmal von der Brandmauer-Idiotie gesprochen. Die Bundesregierung plant eine neue Plastiksteuer. Ab dem kommenden Sommer sollen für jede Tonne Kunststoff in Verpackungen 550 Euro fällig werden. Das geht aus einem Gesetzentwurf von Union und SPD hervor, über den mehrere Medien berichten. Für die Unternehmen soll das ein Anreiz sein, weniger Plastik zu verwenden. Heute Mittag gibt die Königlich Schwedische Akademie bekannt, wer in diesem Jahr den Physik-Nobelpreis bekommt. Vor 125 Jahren war Wilhelm Konrad Röntgen der erste Preisträger. Gestern war der Medizin-Nobelpreis unter anderem an 2 Deutsche gegangen, Georg Nagel von der Uni Würzburg und Peter Hegemann von der Humboldt-Universität Berlin. Im vergangenen Jahr hat es erneut deutlich weniger politisch motivierte Straftaten gegen Kommunalpolitiker in Bayern gegeben. Die Statistik weist für 2025 125 Vorfälle aus und damit rund ein Viertel weniger als 2024. Das geht aus einer Antwort des Innenministeriums auf eine Grünen-Anfrage hervor. Mehr als ein Drittel der Taten wurde im vergangenen Jahr über das Internet begangen. Das deutsche Team hat seine ersten 4 Nations League-Auftritte ja schon hinter sich. Die Länderspielpause ist aber noch nicht vorbei. Gestern Abend hat unter anderem Frankreichs Fußballnationalmannschaft gespielt und 4:1 gegen Belgien gewonnen. Der Bericht von Moritz Einzel.
10: Michael Olise verzückt weiter ganz Frankreich und darüber hinaus. Der FC Bayern-Star wurde gegen Belgien nach einer Stunde bei 0:1 Rückstand eingewechselt. Zu Spielende hatte Olise 2 Tore und eine Vorlage beigesteuert zum 4:1 Erfolg des Teams von Zinedine Zidane. In derselben Nations League-Gruppe läuft's auch für Italien immer besser. Das Team gewann 3:1 gegen die Türkei.
9: Es ist jetzt 6:15.
11: So, einen schönen guten Morgen. Es geht frisch los und wird dann nochmal richtig schön. Hochdieter bringt uns heute früh erstmal 4 Grad in Saarbrücken-Reuth, 3 Grad in Pegnitz. Ja, da blinkt's ja schon im Auto.
12: Das stimmt, da macht's schon 6
11: der Temperatur, bing. Oh mein Gott. Mhm. Und 5 Grad in Hollfeld. Aber später viel Sonne und goldener Oktober. Morgen folgt nochmal eine Runde Sonnenschein. Gegen Abend mehr Wolken und dann am Donnerstag.
12: Oh,
11: kommt der Wetterumschwung.
12: Der echte Herbst.
11: Ja, dann kommt der Paukenschlag, dann kommt die Helle von oben runter.
12: Oh,
11: Quatsch.
12: So nee, schlimm wird's, glaube ich, nicht.
11: Wirklich nur ein bisschen frischer und gelegentlich nass. Also ganz normal für Herbst.
12: Sehr gut. Wir schauen auf die Straßen im Mainwelle Service und da sieht's momentan noch ganz entspannt aus. Keine Staus, keine Blitzer. Wenn ihr was entdeckt, dann gerne WhatsApp ins Studio 0170 99 0 7000.
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11: Wie heißen die Viren, die gerade wieder unterwegs sind?
12: Die Rhinoviren, die in die Nase gehen.
11: Ja.
12: Rhino.
11: Und das ist ja so, ich habe das jetzt gelernt,
12: Also
11: spätestens beim zweiten Kind weiß ich's. Das geht von der Nase dann runter in den Rachen und daher kommt der Husten. Und ich finde, ich muss das einmal auch noch sagen dürfen, wenn zwei Kinder husten nachts,
12: super, ja,
11: ist es noch einmal...
12: Das ist perfekt.
11: Ja. Also immer wenn ich mich so vor 3-4 Jahren beschwert habe, das war eigentlich lächerlich.
12: Jetzt sind sie zu zweit.
11: Väter
12: toll.
11: Und vor allen Dingen Mamis, wir fühlen.

0: Ja, ihr kriegt eure Chance schon. Ja, um Gottes Willen. So viele Firmen haben uns geschrieben, diesmal sind wir mit unserer Abteilung Safe auch dabei.
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0: Ein Jahr später das Comeback. Christian Höret und Joshua Zakmakidis machen wieder Firmen in der Region unsicher. Der Basketball-Papierkorb
2: muss beworfen werden.
0: Immer dabei.
2: Ja, ja.
0: In den musst du Nei werfen. Das wird wieder ein Feuerwerk aus Spaß mit den Kollegen und Spannung.
3: Mein Herz pocherte bis unter die Schädeldecke. Mein Schweiß unter den Achseln wurde gestoppt von meinem fantastischen Dedo.
4: Dreimal geworfen, alle versenkt. Was ist dein Erfolgsgeheimnis?
5: Ich habe mit meinen Kids trainiert. Wir haben die dreckigen Socken in die Waschmaschine geworfen.
3: Meine Klasse hat mich angefeuert. Ich habe leider nicht getroffen. Aber der olympische Gedanke, wir waren dabei. Yeah!
2: Na, Wahnsinn, oder? So klang das letztes Jahr. Jeden Tag.
0: Also, das ist ja kurios, Mensch.
2: Und natürlich müssen wir weitermachen. Und diesmal seid ihr dran, ihr müsst euch bewerben. Christian erklärt nochmal ganz fix, wie es funktioniert.
6: Geworfen wird im Sitzen. Erst aus 2, dann aus 4, dann aus 6 Metern, jeweils 10 Schuss. Und die 4 besten Mannschaften sind dann schon Ende der kommenden Woche beim Final Four bei der Barmer in Bayreuth dabei.
0: Und zu gewinnen gibt's natürlich auch wieder was.
2: 10 VIP-Tickets für MPK Bayreuth, also für einen coolen Basketballabend mit der ganzen Mannschaft. Und natürlich, also das muss man jetzt auch mal sagen, ne? Es ist eigentlich schon ein Gewinn, wenn man dabei ist. Ne? Also wenn die zwei kommen, der Joshi und der Christian, und spielen mit euch Basketballbüro, Büromeisterschaft, dann ist ja eigentlich schon rum, oder?
0: Alle Infos zur Bewerbung auf meinwelle.de und jetzt fleißig üben. Ich mach das mal kurz.
2: Ja, wir müssen jetzt eigentlich wieder üben, ne?
0: Den Zettel brauche ich ja nicht mehr.
2: Nee, den brauchen wir nicht mehr.
0: Den Papierkorb stelle ich auf.
2: Startest du mit 2 Meter?
0: Ja.
2: Hat es eher... Ja, doch, könnte schon hinkommen, ja.
0: Und... Ha!
2: Getroffen? Ich hab's
0: freilich
2: nicht gesehen.
0: Versinkt.
2: Ja, das mache ich jetzt auch. Ja.
0: Und?
2: Das probiere ich jetzt
0: auch. Die Andrea noch ganz.
2: Ich habe aber jetzt, also das ist aber mehr als 2 Meter.
0: Ist natürlich auch geil, weil für euch, ihr seht es ja richtig gut jetzt.
2: Ne? So, warte kurz.
0: Und? Ja!
2: Ja, super. Perfekt eigentlich.
0: Ja, so. Also, das war's. Und genauso geht's. War jetzt leider nur zu hören. Wir machen euch natürlich noch ein Video für den WhatsApp-Kanal. Dann könnt ihr quasi direkt nachspielen und nachüben. The Basketball Büro Meisterschaft 2026 is back. So sagt man's doch.
2: Wahnsinn, ja, Bernd. Du hast jetzt richtig einen rauskauen.
0: Gemein. Die Damen, die Herren. Servus.

0: Jetzt kommen zwei krasse Zahlen. Achtung!
1: 100.000 Menschen in Deutschland haben seit Mai schon die E-Prämie beantragt.
0: Und 89.000 E-Autos sind allein im September zugelassen worden.
1: 34,5%, das ist schon eine stolze Zahl.
0: Da sieht man mal, was passiert, wenn der Sprit deutlich über 2 Euro geht.
1: Und wenn der Tankrabatt auch nicht so wirklich geholfen hat.
0: Und auf der anderen Seite die E-Auto-Prämie, das muss man ja mal sagen, schon gute bis zu 6.000 Euro Förderung bringt. Achtung, nur für den Kauf eines neuen E-Autos oder Plug-in-Hybrid, gestaffelt, je nachdem, wie viel E-Antrieb da drin ist. Also beim Plug-in gibt's weniger, beziehungsweise wie deine Haushaltssituation ist. Families mit 2 Kindern kriegen mehr als alleinstehende Singles beispielsweise. Meine Mama hat abgestaubt.
1: Ja.
0: Fiat Grande Panda.
1: Und der ist so schön.
0: Mit dem düst sie jetzt immer
1: rum. Toll.
0: Es funktioniert also tatsächlich.

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0: Schönen guten Morgen, es ist 6:30 vorbei und Martin Sollig ist da mit den News.
1: Guten Morgen. In Sachsen-Anhalt ist heute die Gründungssitzung des neuen Landtags nach der Wahl. Dabei ist zu erwarten, dass die AfD als sehr klar stärkste Fraktion erstmals einen Landtagspräsidenten wird stellen können. Die AfD ist auf die Stimmen der BSW angewiesen, um ihren Kandidaten Tobias Rausch an die Spitze des Parlaments zu wählen, und die dürfte sie wohl bekommen. Und heute Mittag gibt die Königlich Schwedische Akademie bekannt, wer in diesem Jahr den Physik-Nobelpreis bekommt. Gestern war der Medizin-Nobelpreis unter anderem an zwei Deutsche gegangen, Georg Nagel von der Uni Würzburg und Peter Hegemann von der Humboldt-Universität Berlin.
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1: Innerhalb weniger Tage hat es auf der A9 hier in der Region zwei schwere Verkehrsunfälle gegeben. Zweimal hatten die Einsatzkräfte Probleme, durch die Rettungsgasse zu kommen, weil viele Fahrzeuge nicht richtig eingeordnet waren. Florian Fraunholz vom ADAC Nordbayern erklärt, eine Rettungsgasse muss nicht erst bei Stau gebildet werden, sondern schon dann, wenn der Verkehr auf der Autobahn ins Stocken gerät oder nur noch Schrittgeschwindigkeit hat.
3: Wer auf dem linken Fahrstreifen unterwegs ist, weicht immer nach links aus. Wer auf den übrigen Fahrstreifen unterwegs ist, der fährt nach rechts. Ja, wird keine Rettungsgasse gebildet oder diese missbräuchlich genutzt, gehen wertvolle Minuten verloren, bis Notarzt und Feuerwehr zur Unfallstelle kommen können. Im Ernstfall kann dies bei manchen Unfallsituationen über Leben und Tod einer beteiligten Person entscheiden.
1: Wer keine Rettungsgasse bildet, muss mit einem Bußgeld von mindestens 200 €, 2 Punkten in Flensburg und 1 Monat Fahrverbot rechnen. Wie geht es mit der Kulmbacher Kieswäsch nach dem großen Fischsterben im Sommer weiter? Damit hat sich jetzt ein runder Tisch im Kulmbacher Rathaus beschäftigt. Dabei ging es vor allem darum, die Erkenntnisse der vergangenen Wochen zusammenzutragen und mögliche Maßnahmen für die Zukunft zu besprechen. Mit dabei waren unter anderem Vertreter aus Behörden, Wissenschaft, Fischerei, Landwirtschaft und Naturschutz und verschiedene Nutzergruppen. Einig waren sich die Beteiligten, dass die unterschiedlichen Expertisen künftig stärker zusammengeführt werden sollen. Ziel ist es, die Kieswäsch langfristig ökologisch zu stabilisieren, heißt es. Die Fantastischen Vier machen Schluss. Jetzt stehen die Termine für die Final Shows Tour fest. Eines der letzten Live-Konzerte der Fanta 4 findet am 18. August 2028 auf dem Coburger Schlossplatz statt. Für Fans hier aus der Region ein absolutes Muss. Die Fantastischen Vier gehören zu den bekanntesten deutschen Hip-Hop-Bands. Gegründet wurde die Gruppe 1989 in Stuttgart. Ihren großen Durchbruch hatten sie 1992 mit Dida, einer der ersten großen deutschsprachigen Rap-Hits.
0: Dankeschön, Martin. Ich glaube, dass das Hammer wird. Wirklich.
1: Ja, Schlossplatzfest vor allem auch, ne?
0: Der letzte Bus. Das wird richtig gut, ne? Eins der allerletzten Konzerte in Coburg. Gehen wir noch.
4: Bin ich dabei.
0: Gehen wir noch. Heute ist wieder einer der verdammten Tage. Ne, das können wir ja dann machen. Schönen guten Morgen, das meinen wir der Wetter. Mit Sonnenschein die nächsten beiden Tage, goldener Oktober. Dann kommt auch mal ein Grau und dann wird's auch nass.
4: Der Main-Willis-Service, wir gehen auf die A9 Richtung Berlin, Obacht, Höhe Münchberg Nord. Da steht ein defekter LKW auf dem Beschleunigungsstreifen, also hier momentan vorsichtig fahren bitte. Blitzer sind keine gemeldet im Moment, wenn ihr was entdeckt. Staus oder Blitzer jederzeit melden an die 0170 99 0 7000.
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0: Einen wunderschönen guten Morgen wünschen der Kollege Martin Sollig.
1: Hallo, guten Morgen.
0: Und die NDR Kreuzer.
4: Guten Morgen.
0: Und
5: Mann! Mann!
0: Der frustrierte Kollege Christian Höret. Was da los ist, hören wir gleich.

0: Dieser Schock sitzt tief, auch heute noch nach
1: 10 Jahren.
2: Mann! Mann!
0: Da müssen wir nochmal ran. Das Mainwille Pizza Race hat Christian Höret damals verloren. Aber jetzt wollen wir Revanche. Welcher Mainwille-Mitarbeiter wird diesmal gegen Domino's antreten? In wenigen Tagen geht es los.
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0: Und es ist Justus
4: Hampel!
0: Diesmal muss es gelingen. Das
2: Mann!
0: Das darf uns nicht nochmal passieren.
4: Nein, bitte nicht.
0: Ab nächster Woche beliefert Justus Hampel euch 5 Tage lang mit Pizza und tritt gegen einen Lieferanten von Domino's in Bayreuth an.
4: Nicht einfach.
0: Wir haben lange überlegt, wen wir für die Mainwille ins Race schicken. Das kann nicht einfach werden, aber Justus sagt, er traut sich mit Unterstützung.
5: Ja, warum traue ich mich das? Weil ich einen Liebmotor habe. Neben mir ist auch der Stefan von MGS.
6: Hi, servus.
5: Mit dem Liebmotor habe ich doch jedes E-Bike vom Domino's in der Tasche, oder?
6: Ja, aber locker. Du bist unterwegs mit dem neuen Liebmotor B03X. Das perfekte Fahrzeug für den Stadtverkehr. Kommst wendig in jede Parklücke rein. Du hast auch richtig Platz drin, also da kannst du richtig Pizzen ausliefern. Das kriegst du auf dem Fahrrad nicht so einfach.
5: Ja, neben mir ist auch die Kerstin vom Domino's. Und jetzt mit dem Liebmotor, also das ist mir das Sieg doch schon sicher.
7: Kannst du sowas von vergessen? Ich bin so siegessicher. Wir waren ja damals schon gut vor 10 Jahren, aber wir haben uns noch mal wesentlich verbessert. Also wir haben zurzeit eine durchschnittliche Lieferzeit von, du wirst es nicht glauben, 21 Minuten. Da ist quasi, das ist die Zeit, wenn der Kunde Enter drückt zu Hause auf seiner Tastatur, bis der Fahrer an der Haustür klingelt.
5: Boah, ja okay, das wusste ich jetzt nicht. Und wen schicken die überhaupt ins Rennen? Wer sind mein Gegner eigentlich?
7: Also wir schicken unsere 5 besten Fahrer ins Rennen. Du wirst Augen machen, was das für Maschinen sind.
5: Die haben wahrscheinlich so richtig stramme Waden. Die treten schon die ganze Zeit da richtig doll in die Pedale. Aber wenn ich das jetzt so höre, ihr habt 5 Fahrer, jeder übernimmt einen Tag. Ne? Also ich sag eher, das ist auch ein bisschen so Belastungssteuerung, ein bisschen Angst. Also ich glaube, die sind gar nicht so fit.
7: Ja, aber die fahren mit Köpfchen. Denn meine Jungs, die kennen nicht nur die Straßen, sondern sogar die Hausnummern und Hintereingänge, Schleichwege, Abkürzungen. Ich bin siegessicher.
5: Ich bin auch siegessicher, das muss ich auch sagen. Ne? Hier, also Mainwille Familie, wir halten zusammen, wir packen das auch. Aber das wird ja eine mordsgeile Aktion. Also ich freue mich richtig.
7: Ich freue mich am allermeisten, wenn du dann für uns Pizza auslieferst.
5: Ja, schauen wir mal. Also ich glaube eher, das wird so ausgehen, wenn wir gewinnen, dass dann ein Mainwille-Hörer ein komplettes Jahr gratis Pizza bekommt.
7: Ja, und weißt du was? Ich lege noch für gemeinnützige Organisationen 5x10 Pizzen obendrauf, die wir spenden.
5: Ich sagte ja, bessere soll gewinnen, oder?
7: Kommt ihr dann wieder mit solchen unfairen Sachen um die Ecke? Oder?
5: Ja, wir schauen mal. Ich bin ein schlechter Verlierer. Also wenn es nicht läuft, dann kommt vielleicht das ein oder andere.
7: Okay, wir geben unser

0: Beste.
1: Wehe, Justus.
2: Mann! Mann!
1: Bewirb dich jetzt für deine Pizza 0170 99 07000 und ganz wichtig, auf den Sieger noch tippen.
0: Unbedingt einen Tipp abgeben, wird Justus gewinnen oder der Dominos-Fahrer. Und dann gibt's für euch auch eine Chance auf ein Jahr Pizza umsonst.

0: Die Themen des Tages, und da steht's nochmal schwarz auf weiß. Ich markiere.
1: Oh Gott. Temperatursturz ab Donnerstag. Polarluft dringt nach Deutschland. Das klingt aber jetzt schon wirklich, also wird das sehr schlimm.
0: Nee, so schlimm wird's aber nicht. Und vor allen Dingen haben wir erstmal zwei goldene Oktobertage.
1: Sehr schön.
0: Direkt drunter Medizin-Nobelpreis.
1: Ging nach Deutschland.
0: Für deutsche und US-Forscher.
1: Toll.
0: Und Lars Klingbeil probiert's nochmal.
1: Oh, die Zuckersteuer.
0: Dritter Anlauf für die Zuckersteuer. Es soll übrigens mal wieder im Kanzleramt einen Krisengipfel geben. Man spricht von einem, Zitat Bild-Zeitung, reinigendem Gewitter, das nötig wäre, sonst geht's nimmer weiter.
1: Ist ja manchmal nicht verkehrt.
0: Gibt ja das geheime Gerücht, dass Manuela Schwesig schon wartet auf die SPD-Kanzlerschaft.
1: Nein.
0: Ein Putsch von links.
1: Dass du immer alles weißt.

0: 6. Oktober.
1: Bis Ostern. Also eigentlich seit 6 Tagen müssen sie schon drauf sein.
0: Ach, Quaff.
2: Hast noch Zeit. Weil jetzt kommt der Spätsommer noch und es bleibt noch warm und so. Es liegt kein Schnee, außer du wohnst im Fichtelgebirge.
3: Ich muss ja nicht mehr wechseln, weil ich habe diese Winter-Sommerreifen und die sind eigentlich sehr gut, wenn man wenige Kilometer fährt. Man spart sich das Reifenwechseln, die Arbeit, die Zeit.
4: Also ich habe noch die Sommerreifen drauf, weil ich finde, bei so schönem Wetter braucht man nicht unbedingt wechseln und die sind ja auch schnell umgesteckt, wenn man es selber machen kann. Von daher denke ich, haben wir noch ein wenig Zeit.
5: Wenn es jetzt wieder kälter wird, die Temperaturen werden kälter, weil es ja ein wenig temperaturabhängig. Dann macht man es eher, aber bis jetzt, ja.
0: Na, solange ich noch entspannt nach der Fahrzeugwäsche ein schönes Foto von meinem Auto mache, wo die Alufelgen glänzen, ne, also da muss ich schon noch ein wenig packen. Jetzt haben wir erstmal goldenen Oktober. Ja. Aber ja, man sollte sich damit beschäftigen und vielleicht ja auch rechtzeitig ordern, nicht, dass die Preise wieder hochgehen. Vielleicht entwickeln die sich wenigstens mal nicht nach oben. Wir fragen gleich nach 7 unseren Reifenexperten Peter Deubzer.
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1: Es ist 7 Uhr, ich bin Dominik Schweiger. Baustellen, Verspätungen, Ausfälle. Für viele, die regelmäßig die Deutsche Bahn nutzen, ist das leider Alltag. Am häufigsten ist das marode Schienennetz schuld. Ein neuer sogenannter Infraplan soll transparenter machen, wie die Infrastruktur Schritt für Schritt besser werden soll. Mehr von Fiona Reinert.
2: Der Infraplan soll zeigen, welche Maßnahmen in den kommenden 5 Jahren auf der Schiene geplant sind. Bis 2030 stehen hier zum Beispiel die Sanierung, Digitalisierung und Elektrifizierung von Strecken im Fokus. Es geht aber auch um Umbaumaßnahmen an Bahnhöfen, Lärmschutz und den Aus- und Neubau von Bahnstrecken. Einige Punkte sind aber auch noch offen. Zum Beispiel müssen noch Fragen zu einer verlässlicheren Finanzierung geklärt werden.
1: Immer mehr junge Männer haben keine Lust auf Dienst in der Bundeswehr. Die Zahl der Anträge auf Kriegsdienstverweigerung ist deutlich gestiegen, obwohl die Wehrpflicht weiter ausgesetzt ist. Mehr als 12.000 solcher Anträge sind beim zuständigen Bundesamt in den ersten 8 Monaten eingegangen. Zum Vergleich, letztes Jahr waren es insgesamt nicht einmal 4.000. Es gibt zwar keine Wehrpflicht, junge Männer müssen aber einen Fragebogen ausfüllen, wenn sie 18 werden. Der neu gewählte Landtag von Sachsen-Anhalt kommt heute zum ersten Mal zusammen und nimmt offiziell seine Arbeit auf. Die AfD stellt künftig mit Abstand die meisten Abgeordneten. Ihr Politiker Tobias Rausch soll zum neuen Landtagspräsidenten gewählt werden. Der AfD fehlen dafür 3 Stimmen, das BSW hat aber schon seine Unterstützung angekündigt. Die Wahl des neuen Ministerpräsidenten ist frühestens im Dezember geplant. Am Mittag wird bekannt gegeben, wer den diesjährigen Physik-Nobelpreis bekommt. Die Königlich Schwedische Akademie der Wissenschaften verkündet den oder die Preisträger genau 125 Jahre nach der Auszeichnung von Wilhelm Konrad Röntgen mit dem ersten Physik-Nobelpreis. Gestern war der Medizin-Nobelpreis unter anderem an die deutschen Forscher Peter Hegemann und Georg Nagel gegangen. Wenn Öl teurer wird, trifft das Haushalte in Bayern besonders schwer, also im Gesamtbild. Der Grund, laut Zensus läuft mehr als jede dritte Heizung in bayerischen Häusern mit Öl, mehr als in allen anderen Bundesländern. Gasnetze gibt's im Freistaat vor allem in größeren Städten, auf dem Land dagegen kaum. Aber vor allem bei neueren Häusern wird in Bayern mehr auf die Wärmepumpe gesetzt. Es ist jetzt 7:15.
3: Schönen guten Morgen, das Wetter schnell. 4 Grad aktuell in Pegnitz, 5 Grad in Gefrees, in Eckersdorf messen wir ebenfalls 4 Grad. Heute nochmal goldener Oktober, richtig schönes Wetter. Das muss man wirklich genießen. Heute und morgen nochmal top, dann ab Donnerstag auch mal ein bisschen Polarluft, dann wird's grau und auch kälter.
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5: Der Mainwelle-Service, wir schauen auf die Straßen. A9 Richtung Nürnberg dauert es länger zwischen Markt Czorgast und Dreieck Bayreuth-Kulmbach. Aktuell hier 3 Kilometer stockender Verkehr. Und wir haben 2 Blitzer. Der Jochen hat gerade eine WhatsApp geschickt. Blitzer nach dem großen Kreisel in Richtung Bindlach. Und außerdem steht noch einer in Bad Berneck bei der Bushaltestelle Blumenau. Obacht, da sind nur 60 erlaubt. Habt ihr jetzt noch was, Staus oder Blitzer? Jederzeit melden an die 0170 99 0 7000.
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3: Hey, ich glaube, guten Morgen.
5: Guten Morgen.
3: Wir haben eine gute Nachricht für euch. Ich habe gehört, dass trotz Inflation und gestiegenen Kosten für alle, die rechtzeitig ordern, Winterreifen nicht teurer werden.
5: Juhu!
3: Dieses Gerücht werden wir gleich verifizieren. Weil dann wird man gleich ordern.
5: Na, das wäre ja wundervoll.
3: Nach Chad Kroeger und Toto aus den späten 70ern.

0: Chad Kroeger und Hero, unser Held, wenn's um Winterreifen geht, heißt
1: Peter Deubzer
0: von Reifen Deubzer in Speichersdorf. Und wenn wir ihn schon am Telefon haben, fragen wir ihn gleich, was mit Andreas Winterreifen ist.
1: So nämlich.
0: Schönen guten Morgen, Peter.
2: Ja, guten Morgen, Bernd. Guten Morgen, Andrea.
1: Guten Morgen.
0: Andrea ist ja ein gutes Stichwort. Sie braucht neue Winterreifen. Ich bin erstmal ganz stolz auf sie. Sie hat selber entdeckt, dass das Profil nicht mehr langt.
1: Schocke.
0: Aber sie hat auch an das böse Wort mit G gedacht, Andrea.
1: Ganz Jahresreifen. Ich bin doch aus der Stadt. Und bis das in Bayreuth mal schneit und ob sich das lohnt, ich weiß nicht.
0: Wie stehen wir denn dazu, Peter, zu den Ganzjahresreifen?
2: Ja, der Ganzjahresreifen ist definitiv eine Alternative für den Autofahrer, der nicht immer fahren muss. Aber die meisten Probleme hatten wir heuer tatsächlich im Sommer bei plus 35 Grad. Da kamen ganz viele Fahrer von Alljahresreifen zu uns und sagten, fahr doch mal mit meinem Fahrzeug, das ist so unstabil, so schwammig. Ich komme ja fast nicht zum Stehen. Also der Ganzjahresreifen ist sehr schlecht bei Temperaturen unter minus 10 Grad und auch alles, was wärmer ist als plus 25 Grad. Bei hohen Temperaturen wird er einfach zu warm, die Gummimischung wird zu weich, er wird unstabil und die Dinger brauchen dann auch relativ viel Kraftstoff.
0: Okay, dann ist es wirklich nur was für jemand, der wirklich nicht viel unterwegs ist. Das muss man sich dann schon bewusst machen. Ich stelle dir jetzt die allerwichtigste Frage, Peter. Was ist mit den Winterreifenpreisen? Bitte sag mir, dass es in Zeiten der Inflation und des Wahnsinns eine Sache gibt, die nicht teurer wird.
1: Ja.
2: Also es ist tatsächlich so, dass die Reifenhersteller derzeit für Winterreifen keine Preiserhöhung angekündigt haben.
0: Super!
2: Diese höheren Kosten durch höhere Transportkosten und die höheren Energiekosten, die ja bei der Produktion des Reifens anfallen, schlucken tatsächlich die Reifenhersteller derzeit.
0: Aber lass mich raten, es gibt wie immer etwas zu beachten, damit man den Superpreis auch kriegt, ne?
2: Das ist ganz einfach. Rechtzeitig kaufen, nämlich jetzt kaufen. Aufgrund dieser hohen Kosten produzieren die Reifenhersteller deutlich weniger Ware. Das heißt, die Lager sind nicht so voll als in den vergangenen Jahren. Und so könnte es schon sein, dass es ab Ende Oktober, Anfang November tatsächlich zu Lieferengpässen kommt. Dass also die Lager der Hersteller, und wir beziehen fast alles bei den Herstellern direkt, dass die ausverkauft sind. Und dann kommt natürlich der Großhandel ins Spiel. Dann liefert der Großhandel. Der Großhandel hat auch seine Kosten. Der Großhandel will auch Geld verdienen. Und dann bezahlt man halt einfach mehr für den Reifen, als wenn man sich rechtzeitig, nämlich Anfang oder Mitte Oktober, drum gekümmert hätte.
0: Wichtigste Message, jetzt sofort ordern, direkt vom Hersteller. Dann wird es auch nicht teurer als im letzten Jahr. Das ist eine gute Nachricht, Peter.
1: Sehr gut. Jetzt
0: hat man es vorhin vom E-Auto-Boom. Gibt es Leute, die was beachten müssen?
2: Das gibt es tatsächlich. Elektrofahrzeuge fahren teilweise sehr ausgefallene Reifengrößen. Betrifft auch die Fahrer von Fahrzeugen, die in China produziert wurden. Diese Reifengrößen werden teilweise nur von wenigen Herstellern produziert. Also ein Appell an die Fahrer von Elektro- oder China-Fahrzeugen. Kümmert euch rechtzeitig um eure Reifen, sonst steht ihr letztendlich ohne da.
0: Oh weh.
1: Müssen wir jetzt alle mal in der Werkstatt anrufen, ne? 6. Oktober, Leute, also ranhalten.
0: Aber ich gehe mal davon aus, für Andreas klassischen Mini ist die Welt in Ordnung, oder?
2: Ja, für diese Fahrzeuge gibt es ja ganz viele verschiedene Hersteller. Da hat man auf jeden Fall eine Alternative. Wenn der eine nicht mehr lieferfähig ist, dann greift man einfach zum nächsten.
1: Sehr gut.
2: Da findet sich in der Regel immer was.
0: Peter, dann hoffe ich, dass du und deine Mannen und Frauen im Hintergrund, dass ihr fit seid, weil du weißt ja, jetzt geht's wieder richtig rund, ne?
2: Wir sind tatsächlich gut für die Saison vorbereitet. Die Mannschaft steht, ein eingespieltes Team. Das Lager ist gut gefüllt. Im Moment funktioniert sehr gut. Das Telefon klingelt pausenlos. Wir vereinbaren tatsächlich schon Termine und rüsten um.
0: Dann liebe Grüße an dein Team im Hintergrund und alle anderen Reifenwechselteams in Bayreuth und der Region. Peter, danke dir fürs Interview.
2: Vielen Dank.

0: Viertel acht vorbei. Guten Morgen, jetzt wissen wir Bescheid. Winterreifen rechtzeitig ordern, das ist die gute Nachricht des heutigen Morgens. Dann werden sie auch nicht teurer. Aktuell auf den Straßen, was die Winterreifen angeht, ist noch lässig. Und ansonsten?
1: Staut sich's auf der A9 Richtung Nürnberg zwischen Markt Schorgast und Dreieck Bayreuth-Kulmbach. 3 Kilometer stockender Verkehr. Gut 10 Minuten müsst ihr mehr einplanen. Und Obacht, es wird geblitzt. In Bad Benneck bei der Bushaltestelle Blumenau, da sind nur 60 erlaubt.
0: Hier sind die Cranberries aus den 90ern.

0: Es gibt ein Gerücht im politischen Berlin. Es soll mal wieder eine Krisensitzung geben.
1: Klar, was sonst, ja.
0: Die Bild-Zeitung spricht von einem erhofften reinigenden Gewitter.
1: Das hilft ja manchmal.
0: Ja, und dann gibt's aber offenbar von links eine kleine Revolte, die schon angedacht ist.
1: Nein!
0: Manuela Schwesig, die Wahlsiegerin von MacPom, also zumindest für die SPD, super Werte geholt, ist als Kanzlerkandidatin im Gespräch.
1: Nein, das gibt's. Ja, nett.
0: Und Lars Klingbeil könnte dann SPD-Chef bleiben. Aber das ist alles natürlich nur Gerüchte.
1: Ist alles
0: aus
1: Gossip.
0: Berlin, ne?
1: Ja.
0: Alles Politik-Gossip. Wer weiß, was stimmt. Kollege Martin Sollig weiß es. Gleich mit den News um halb.
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0: Schönen guten Morgen mit Alex Warren. Es ist 7:30 und Martin Sollig ist da. Hier sind die Nachrichten.
1: Guten Morgen. Die Bundesregierung plant eine neue Plastiksteuer. Ab dem kommenden Sommer sollen für jede Tonne Kunststoff in Verpackungen 550 Euro fällig werden. Das geht aus einem Gesetzentwurf von Union und SPD hervor, über den mehrere Medien berichten. Für Unternehmen soll das ein Anreiz sein, weniger Plastik zu verwenden. Und im vergangenen Jahr hat es erneut deutlich weniger politisch motivierte Straftaten gegen Kommunalpolitiker in Bayern gegeben. Die Statistik weist für 2025 125 Vorfälle aus und damit rund ein Viertel weniger als 2024. Mehr als ein Drittel der Taten wurde im vergangenen Jahr über das Internet begangen.
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1: Der Rohbau des Gründerzentrums auf dem Gelände der Uni Bayreuth ist schon fertig. Nachdem erst im Mai der Grundstein gelegt worden ist, ist jetzt Richtfest gefeiert worden. In dem neuen Institut für Entrepreneurship und Innovation sollen wegweisende Forschungsthemen entwickelt und Studierende bei der Gründung von Startups unterstützt werden. Unipräsident Stefan Leible.
3: In diesem Gebäude bieten wir insbesondere unseren Studierenden die Möglichkeit, sich über Gründungen Gedanken zu machen. Was kann ich und wie kann ich mit dem, was ich kann, neue Ideen entwickeln, um daraus vielleicht ein eigenes Unternehmen entstehen zu lassen. Und ich glaube, das führt dann, wenn es denn funktioniert, zu einem Unternehmen, es führt zu neuen Arbeitsplätzen und es führt zu einem Wachstum in der Region, was wir aus meiner Sicht unbedingt brauchen.
1: Das Zentrum für Entrepreneurship soll Anfang 2028 in Betrieb gehen. Bus und Bahnfahren im Verkehrsverbund Großraum Nürnberg wird ab Januar teurer. Zu diesem Verbund gehört auch die Mainwelle-Region. Zum Jahreswechsel steigen die Preise für die VGN-Tickets durchschnittlich um knapp 5,9%. Als Gründe nennt der VGN unter anderem höhere Personalkosten und steigende Kosten für Schienenwege, Stationen und Fahrzeuge. Details zu den Preisen haben wir auf mainwelle.de. Die Fantastischen Vier machen Schluss. Jetzt stehen die Termine für die Final Shows Tour fest. Eines der letzten Live-Konzerte der Fanta Vier findet am 18. August 2028 auf dem Coburger Schlossplatz statt. Für Fans hier aus der Region ein absolutes Muss. Die Fantastischen Vier gehören zu den bekanntesten deutschen Hip-Hop-Bands. Gegründet wurde die Gruppe 1989 in Stuttgart. Ihren großen Durchbruch hatten sie 1992 mit Dida, einer der ersten großen deutschsprachigen Rap-Hits.
4: Ja, und dann sind sie weg, ne?
0: Dann sind sie weg. Und eins ihrer letzten Konzerte geben sie bei uns in Coburg.
5: Geil.
0: Ja. Yeah. Mega.
4: Schlossplatzfest.
5: Ja. Super.
4: Da müssen wir hin.
5: Müssen wir
0: es
5: hin, ja.
0: Ist wirklich gesetzt, Freunde.
5: Definitiv.
6: Hey, heute ist wieder einer der verdammten Tage, die Donnertage.
0: Nein, das kann man so nicht sagen. Ich finde, heute ist wieder einer der perfekten Tage, die ich super gerne trage.
5: Ja, so nämlich.
0: Weil heute ist richtig gutes Wetter. Und die goldenen Oktoberwerte sind dann auch bei über 20 Grad nochmal.
5: Hammer.
0: Heute und morgen. Erst danach ist wieder einer der verdammten Tage, die ich gar nicht trage. Und ich stelle mich selber Frage, warum es so grau ist draußen und so komisch. Naja, jetzt schauen wir auf die Straßen.
5: Ja, und da schauen wir auf die A9, da dauert es länger Richtung Nürnberg. Zwischen Markt Schorgast und Dreieck Bayreuth-Kulmbach aktuell 4 Kilometer stoppender Verkehr. Gut 10 Minuten müsst ihr mehr einplanen. Und auch die Gegenrichtung, Richtung Berlin zwischen Torkau und Bayreuth Süd, haben wir aktuell 2 Kilometer Stau. Also da dauert es auch ein paar Minuten länger. Dann wird noch ordentlich geblitzt. Ganz viele frisch gemeldet Bayreuth-Bindlacher Allee hinter dem großen Kreisel in Richtung Bindlach. Dann auf der B22 in Richtung Kemnath. Bei Oberndorf steht einer. Und in Bad Berneck bei der Bushaltestelle Blumenau. Da sind nur 60 erlaubt. Staus oder Blitzer jederzeit melden an die 0170 990 7000.
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0: Mit Martin Sollig.
4: Hallo, guten Morgen.
0: Und Andrea Kreuzer.
5: Guten Morgen.
0: Heute ist wieder einer der perfekten Tage, die ich gerne trage. Heute ist richtig schön.
5: Jetzt bist du richtig drin.
0: Leute,
5: ne?
0: Bevor sie weg sind, würde ich sagen, spielen wir sie nochmal, oder?
5: Ja, geil.
0: Machen wir das doch, oder?
4: Oh ja.
0: Also, die Sonne verschwindet am Donnerstag. Und die Fanta 4 verschwinden 2029.
5: Ja, das dauert ja noch ewig.
0: 2028 sind sie nochmal in Coburg.
5: Toll.
0: Live.
6: Hey,

0: Soundtrack für Donnerstag. Die Sonne ist weg.
1: Weg. Ich bin wieder allein, allein.
0: Oh. Ja, aber jetzt...
1: Donnerstag verlässt sie uns kurz.
0: So, wir haben uns die ganze Zeit gefragt, wenn die jetzt 2029, 2028, sind die in Coburg. Wie alt sind die dann, die Fantas?
1: Zwei der Bands sind also tatsächlich dann schon 60. Der Michi Beck und der Andy Y, die werden nächstes Jahr wirklich 60. Tja. 60!
0: Irgendwann mit 60 rappst einfach nicht mehr so rum.
1: Na, man, da muss man dann schon mal aufhören.
0: Bevor dann irgendwann einfach die Stimmbänder so, jetzt kommt ja alles so schnell und so, da kommst du dann immer mit. Ja. Ja. Schönen guten Morgen mit dem Youngster dagegen, Teddy Swims.

0: 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Guten Morgen auf Radio Mainz mit der 7.42 Uhr. Ja, ihr kriegt eure Chance schon. Ja, um Gottes Willen. So viele Firmen haben uns geschrieben, diesmal sind wir mit unserer Abteilung Safe auch dabei.
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0: Ein Jahr später das Comeback. Christian Höret und Joshua Zakmakidis machen wieder Firmen in der Region unsicher. Der Basketball-Papierkorb
2: muss beworfen werden.
0: Immer dabei. Ja, ja. In den musst du Nei werfen. Das wird wieder ein Feuerwerk aus Spaß mit den Kollegen und Spannung.
3: Mein Herz pocherte bis unter die Schädeldecke. Mein Schweiß unter den Achseln wurde gestoppt von meinem fantastischen Dedo.
4: Dreimal geworfen, alle versenkt. Was ist dein Erfolgsgeheimnis?
5: Ich habe mit meinen Kids trainiert. Wir haben die dreckigen Socken in die Waschmaschine geworfen.
3: Meine Klasse hat mich angefeuert. Ich habe leider nicht getroffen. Aber der olympische Gedanke, wir waren dabei. Yeah!
2: Na, Wahnsinn, oder? So klang das letztes Jahr. Jeden Tag.
0: Also, das ist ja kurios, Mensch.
2: Und natürlich müssen wir weitermachen. Und diesmal seid ihr dran, ihr müsst euch bewerben. Christian erklärt nochmal ganz fix, wie es funktioniert.
6: Geworfen wird im Sitzen. Erst aus 2, dann aus 4, dann aus 6 Metern, jeweils 10 Schuss. Und die 4 besten Mannschaften sind dann schon Ende der kommenden Woche beim Final Four bei der Barmer in Bayreuth dabei.
0: Und zu gewinnen gibt's natürlich auch wieder was?
2: 10 VIP-Tickets für MPK Bayreuth, also für einen coolen Basketballabend mit der ganzen Mannschaft. Und natürlich, also das muss man jetzt auch mal sagen, ne? Es ist eigentlich schon ein Gewinn, wenn man dabei ist. Ne? Also wenn die zwei kommen, der Joshi und der Christian, und spielen mit euch Basketballbüro, Büromeisterschaft, dann ist ja eigentlich schon rum, oder?
0: Alle Infos zur Bewerbung auf mainwelle.de und jetzt fleißig üben. Ich mach das mal kurz.
2: Ja, wir müssen jetzt eigentlich wieder üben, ne?
0: Den Zettel brauche ich ja nicht mehr.
2: Nee, den brauchen wir nicht mehr.
0: Den Papierkorb stelle ich auf.
2: Startest du mit 2 Meter?
0: Ja.
2: Hat es eher... Ja, doch, könnte schon hinkommen, ja.
0: Und... Ha!
2: Getroffen? Ich hab's
0: freilich
2: nicht gesehen.
0: Das sinkt. War jetzt leider nur zu hören. Wir machen euch natürlich noch ein Video für den WhatsApp-Kanal. Dann könnt ihr quasi direkt nachspielen und nachüben.

0: Survivors Burning Hearts. Die Lage auf den Straßen heute Morgen, 7:45 vorbei, Andrea.
1: Dauert es ein bisschen länger auf der A9 Richtung Berlin. Zwischen Trockau und Bayreuth Süd aktuell 2 Kilometer Stau. 10 Minuten müsst ihr mehr einplanen. Und auf der Gegenrichtung auch 3 Kilometer stockender Verkehr zwischen Markt Czorgast und Dreieck Bayreuth-Kulmbach.
0: Hast du Blitzer?
1: Ja, ordentlich. B22 Richtung Chemnat. Bei Oberndorf steht einer. In Bayreuth in der Bindlacher Allee nach dem großen Kreisel Richtung Bindlach. Und in Bad Berneck bei der Bushaltestelle Blumenau, das sind nur 60 erlaubt.

0: Treffen, ein reinigendes Gewitter wird erhofft, schreibt die Bild-Zeitung. Na toll.
1: Wahnsinn. So.
0: Und Lars Klingbeil startet einen dritten Anlauf für seine Zuckersteuer.
1: Freilich. Alle guten Dinge sind drei.
0: Na, und Plastiksteuer kommt auch
1: noch.
0: Na
1: super.
0: Kommunikation muss ich sagen können, Sie. Gleich pünktlich um 8 Uhr mehr Steuern.
1: Noch mehr Steuern.
0: Mehr Nachrichten.
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3: Und wenn Werner Zahn erzählt, auf welchen Flughäfen dieser Welt die Scanner von Desco zum Einsatz kommen, dann wird sofort klar, dieses Unternehmen aus Wolfsbach ist ein echter Global Player.
4: Der größte Flughafen in Europa ist London Heathrow, New York, JFK, Las Vegas, Denver, Los Angeles, San Francisco, Chicago, Atlanta, Buenos Aires, Incheon, größter Flughafen in Seoul.
3: Und vermutlich ist jeder von euch schon mal in seinem Leben geflogen. 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Denn diese Geräte überprüfen Ausweisdokumente auf Echtheit und erkennen Fälschungen. In unserem Gespräch hat Werner Zahn viel über die Anfänge seines Unternehmens in den 90ern erzählt.
4: Man hat immer davon gesprochen, Startup-Unternehmen stehen in der Garage. Ja, bei uns ist es dann am Dachboden meines damaligen Freundes entstanden. Wir haben den Dachboden ausgebaut.
3: Das Thema mit den Ausweisen und den Scannern hat sich allerdings erst mit der Zeit entwickelt.
4: Das lag an diesem Schlüsselereignis 11. September 2001. Da entstand in Amerika eine Sicherheitsparanoia. Und das hat die Nachfrage nach solchen Art gelagerten Produkten gefördert.
3: Und wenn ihr mehr von Werner Zahn hören wollt, zum Beispiel warum er mal auf einer Weihnachtsfeier im Weißen Haus war und eine Woche vor 9/11 noch in der Bar oben in den Türmen des World Trade Centers war, dann hört jetzt unser Gespräch online nach.
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1: Es ist 8 Uhr, ich bin Dominik Schweiger. So langsam gleichen sich die Preise von Autos mit Verbrenner und Elektromotoren wieder an. Im Durchschnitt kosten die beliebtesten E-Modelle gut 2.100 Euro mehr als Benziner- oder Dieselautos. Diana Kramer berichtet.
2: Der E-Automarkt ist enorm dynamisch. Sogenannte Stromer waren in den Anfängen der E-Mobilität teils noch 15.000 Euro teurer als vergleichbare Verbrennermodelle und damit für viele unerschwinglich. Inzwischen sorgen günstigere Preise, die staatliche E-Auto-Prämie und nicht zuletzt gestiegene Spritpreise aber für eine deutlich gestiegene Nachfrage.
1: Immer mehr Männer in Deutschland verweigern vorsorglich den Kriegsdienst. In den ersten 8 Monaten gingen mehr als 12.000 Anträge ein, dreimal so viel wie im gesamten Vorjahr. Als Grund gilt das neue Wehrdienstgesetz, nach dem 18-jährige Männer einen Fragebogen ausfüllen müssen. In Sachsen-Anhalt kommt heute zum ersten Mal der neu gewählte Landtag zusammen. Die AfD stellt mit Abstand die meisten Abgeordneten und will ihren Politiker Tobias Rausch zum Landtagspräsidenten wählen lassen. Für die nötige Mehrheit fehlen ihr 3 Stimmen. Das BSW hat seine Unterstützung aber bereits angekündigt. Wer neuer Ministerpräsident wird, entscheidet sich frühestens im Dezember. Dann will AfD-Spitzenkandidat Ulrich Siegmund antreten. In Nürnberg fährt inzwischen fast jeder zweite Linienbus elektrisch. Mit einer E-Quote von gut 48% landet die Stadt in einem Ranking der Deutschen Umwelthilfe bundesweit auf Platz 4. Spitzenreiter ist Mannheim vor Freiburg und Karlsruhe. Augsburg hat zwar keine Elektrobusse, setzt aber bereits seit 2011 vollständig auf Biogas. Die neue Abnehmtablette stößt in Deutschland bislang auf wenig Interesse. Einen Monat nach der Markteinführung melden die Apotheken eine eher schwache Nachfrage. Apothekerpräsident Thomas Preis hält das allerdings nicht für überraschend. Viele Patientinnen und Patienten seien bereits auf Abnehmspritzen eingestellt. Es ist jetzt kurz nach 8.
3: Schönen guten Morgen, das Mainwelle-Wetter mit Werten aktuell so um die 5 Grad, zum Teil auch knapp drunter. Hoch Dieter bringt uns noch mindestens 2 Tage wirklich tolles, goldenes Oktoberwetter. Um die 20 Grad, es fühlt sich in der Sonne richtig warm an. Ja, und dann kommt natürlich irgendwann es so, wie es kommen muss. Dann kommt tatsächlich ein drastischer Wetterumschwung, dann wird es frischer und auch öfter nass.
4: Der Mainwelle-Service, ein Blick auf die A9 Richtung Nürnberg zwischen Markt Czorgast und Dreieck Bayreuth-Kulmbach. Immer noch 4 Kilometer stockender Verkehr, gut 10 Minuten braucht ihr länger. Dann weiter zwischen Bindlacher Berg und Bayreuth Nord, hier 2 Kilometer Stau. Auch da müsst ihr ein bisschen Zeit einplanen. Und die Gegenrichtung zwischen Trockau und Bayreuth Süd, hier haben wir auch 1 Kilometer Stau. Also momentan dauert's überall ein bisschen länger. Und nicht blitzen lassen, da haben wir auch ein paar. Bayreuth, Bindlacher Allee nach dem großen Kreisel in Richtung Bindlach. In Bad Berneck bei der Bushaltestelle Blumenau, da sind 60 erlaubt. Und auf der B22 bei Oberndorf in Richtung Chemnat, auch hier wird geblitzt. Habt ihr noch was? Melden 0170 99 0 7000.
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3: Ich bin total außer Puste, hey.
4: War schon anstrengend jetzt, ne?
3: Jetzt habe ich kurz mal die Basketball-Büromeisterschaft geübt.
4: Hast jetzt nicht, also, naja, du hast es versucht, aber nicht so gut performt, muss ich sagen.
3: Kläglichst versagt.
4: Musst schon noch ein wenig üben. Ja.
3: Es geht für euch um richtig geile Tickets für MPK, um eine wirklich witzige Büromeisterschaft mit den
4: Definitiv.
3: Kollegen Joshua Zagmakidis und Christian Höret, die euch in eurer Firma besuchen. Wie kann man sich bewerben?
4: Einfach auf meinwelle.de klicken, Formular ausfüllen und dann mit viel Glück besuchen wir euch, schauen mal vorbei und spielen mit euch Büro-Basketball. Das ist wirklich Wahnsinn.

0: sitzt tief, auch heute noch nach
1: 10 Jahren.
2: Mann! Mann!
0: Da müssen wir, da müssen wir nochmal ran. Das Mainwille Pizza Race hat Christian Höret damals verloren. Aber jetzt wollen wir Revanche. Welcher Mainwille-Mitarbeiter wird diesmal gegen Domino's antreten? In wenigen Tagen geht es los.
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0: Und es ist Justus
4: Hampel!
0: Diesmal muss es gelingen, dass...
2: Mann! Mann!
0: Das darf uns nicht nochmal passieren.
4: Nein, bitte nicht.
0: Ab nächster Woche beliefert Justus Hampel euch 5 Tage lang mit Pizza und tritt gegen einen Lieferanten von Domino's in Bayreuth an.
4: Nicht einfach.
0: Wir haben lange überlegt, wen wir für die Mainwille ins Race schicken. Das kann nicht einfach werden, aber Justus sagt, er traut sich mit Unterstützung.
5: Ja, warum traue ich mich das? Weil ich einen Liebmotor habe. Neben mir ist auch der Stefan von MGS.
6: Hi, servus.
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6: 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Also da kannst du richtig Pizzen ausliefern. Das kriegst du auf dem Fahrrad nicht so einfach.
5: Ja, neben mir ist auch die Kerstin vom Domino's. Und jetzt mit dem Liebmotor, also da ist mir der Sieg doch schon sicher.
7: Kannst du sowas von vergessen? Ich bin so siegessicher. Wir waren ja damals schon gut vor 10 Jahren, aber wir haben uns noch mal wesentlich verbessert. Also wir haben zurzeit eine durchschnittliche Lieferzeit von, du wirst es nicht glauben, 21 Minuten. Da ist quasi, das ist die Zeit, wenn der Kunde Enter drückt zu Hause auf seiner Tastatur, bis der Fahrer an der Haustür klingelt.
5: Boah, ja okay, das wusste ich jetzt nicht. Wen schicken die überhaupt ins Rennen? Wer sind mein Gegner eigentlich?
7: Also wir schicken unsere 5 besten Fahrer ins Rennen. Du wirst Augen machen, was das für Maschinen sind.
5: Die haben wahrscheinlich so richtig stramme Waden. Die treten schon die ganze Zeit richtig doll in die Pedale. Aber wenn ich das jetzt so höre, ihr habt 5 Fahrer, jeder übernimmt einen Tag. Ne? Also ich sag eher, das ist auch ein bisschen so Belastungssteuerung, ein bisschen Angst. Also ich glaube, die sind gar nicht so fit.
7: Ja, aber die fahren mit Köpfchen. Denn meine Jungs, die kennen nicht nur die Straßen, sondern sogar die Hausnummern und Hintereingänge, Schleichwege, Abkürzungen. Ich bin siegessicher.
5: Ich bin auch siegessicher, das muss ich auch sagen. Ne? Hier, also Mainwille Familie, wir halten zusammen, wir packen das auch. Aber das wird ja eine mordsgeile Aktion. Also ich freue mich richtig.
7: Ich freue mich am allermeisten, wenn du dann für uns Pizza auslieferst.
5: Ja, schauen wir mal. Also ich glaube eher, das wird so ausgehen, wenn wir gewinnen, dass dann ein Mainwille-Hörer ein komplettes Jahr gratis Pizza bekommt.
7: Ja, und weißt du was? Ich lege noch für gemeinnützige Organisationen 5 mal 10 Pizzen obendrauf, die wir spenden.
5: Ich sag dir, Besseres soll gewinnen, oder?
7: Kommt ihr dann wieder mit solchen unfairen Sachen um die Ecke, oder?
5: Ja, wir schauen mal. Ich bin ein schlechter Verlierer. Also wenn es nicht läuft, dann kommt vielleicht das ein oder andere. Aber
7: okay, wir geben unser Bestes.
0: Wehe, Justus!
2: Mann! Mann!
0: Bewirb dich jetzt für deine Pizza 0170 99 07000 und ganz wichtig, auf den Sieger noch tippen.
4: Unbedingt einen Tipp abgeben, wird Justus gewinnen oder der Domino's-Fahrer. Und dann gibt's für euch auch eine Chance auf 1 Jahr Pizza umsonst.

0: Jetzt kommen zwei krasse Zahlen. Achtung!
1: 100.000 Menschen in Deutschland haben seit Mai schon die E-Prämie beantragt.
0: Und 89.000 E-Autos sind allein im September zugelassen worden.
1: 34,5%, das ist schon eine stolze Zahl.
0: Da sieht man mal, was passiert, wenn der Sprit deutlich über 2 Euro geht.
1: Und wenn der Tankrabatt auch nicht so wirklich geholfen hat.
0: Und auf der anderen Seite die E-Auto-Prämie, das muss man ja mal sagen, schon gute bis zu 6.000 Euro Förderung bringt. Achtung, nur für den Kauf eines neuen E-Autos oder Plug-in-Hybrid, gestaffelt, je nachdem, wie viel E-Antrieb da drin ist. Also beim Plug-in gibt's weniger, beziehungsweise wie deine Haushaltssituation ist. Families mit 2 Kindern kriegen mehr als alleinstehende Singles beispielsweise. Meine Mama hat abgestaubt.
1: Ja.
0: Fiat Grande Panda.
1: Und der ist so schön.
0: Mit dem düst sie jetzt immer
1: rum. Toll.
0: Es funktioniert also tatsächlich.

0: 5 Minuten vor halb 9.
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0: fast ein wenig schnell in der Früh.
1: Schon euch, ne? Kann man wegen Frühsport machen.
0: Bibi Rexha, New Religion. Jetzt ist es 8:30. Kollege Martin Sollig, Nachrichten. Was ist heute Morgen wichtig? Bitte schön.
2: Guten Morgen. In Sachsen-Anhalt ist heute die Gründungssitzung des neuen Landtags nach der Wahl. Dabei ist zu erwarten, dass die AfD als sehr klar stärkste Fraktion erstmals einen Landtagspräsidenten wird stellen können. Die AfD ist auf die Stimmen der BSW angewiesen, um ihren Kandidaten Tobias Rausch an die Spitze des Parlaments zu wählen, und die dürfte sie wohl bekommen. Und die Bundesregierung plant eine neue Plastiksteuer. Ab dem kommenden Sommer sollen für jede Tonne Kunststoff in Verpackungen 550 Euro fällig werden. Das geht aus einem Gesetzentwurf von Union und SPD hervor. Für Unternehmen soll das ein Anreiz sein, weniger Plastik zu verwenden.
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2: Innerhalb weniger Tage hat es auf der A9 hier in der Region zwei schwere Verkehrsunfälle gegeben. Zweimal hatten die Einsatzkräfte Probleme, durch die Rettungsgasse zu kommen, weil viele Fahrzeuge nicht richtig eingeordnet waren. Florian Fraunholz vom ADAC Nordbayern erklärt, eine Rettungsgasse muss nicht erst bei Stau gebildet werden, sondern schon dann, wenn der Verkehr auf der Autobahn ins Stocken gerät oder nur noch Schrittgeschwindigkeit hat.
4: Wer auf dem linken Fahrstreifen unterwegs ist, weicht immer nach links aus. Wer auf den übrigen Fahrstreifen unterwegs ist, der fährt nach rechts. Ja, wird keine Rettungsgasse gebildet oder diese missbräuchlich genutzt, gehen wertvolle Minuten verloren, bis Notarzt und Feuerwehr zur Unfallstelle kommen können. Im Ernstfall kann dies bei manchen Unfallsituationen über Leben und Tod einer beteiligten Person entscheiden.
2: Wer keine Rettungsgasse bildet, muss mit einem Bußgeld von mindestens 200 Euro, 2 Punkten in Flensburg und einem Monat Fahrverbot rechnen. Bus- und Bahnfahren im Verkehrsverbund Großraum Nürnberg wird ab Januar teurer. Zu diesem Verbund gehört auch die Mainwille-Region. Zum Jahreswechsel steigen die Preise für die VGN-Tickets durchschnittlich um knapp 5,9%. Als Gründe nennt der VGN unter anderem höhere Personalkosten und steigende Kosten für Schienenwege, Stationen und Fahrzeuge. Details zu den Preisen haben wir auf mainwille.de. Die Stadt Pegnitz sucht auch in diesem Jahr wieder Fichten und Tannen für die Adventszeit. Gesucht werden gerade gewachsene Bäume, etwa 5 bis 10 Meter hoch und möglichst rundherum gleichmäßig grün. Wichtig ist außerdem, dass der Baum gut zugänglich ist. Das Fällen und den Abtransport übernimmt die Stadt. Wer einen passenden Baum kostenlos zur Verfügung stellen möchte, kann sich beim Pegnitzer Bauhof melden.
0: Das wäre mir als alter Bengerzer schon wichtig, dass man da ein paar schöne Bäume aufstellt, ne? Nicht so Grumsklump.
1: Muss schon schön ausschauen.
0: Grumsklump, genau.
1: Kein Grumsklump.
0: Ja, bis der wegen schaut, ist nämlich Bayreuth, Bengerz und alle anderen. Dann sind wir alle wieder voll mit Weihnachtsbäumen, Weihnachtsbeleuchtung. Gestern, ne, kommt der Paket, mache ich auf. Was ist drin?
1: Leuchtsterne.
0: So ein Mordstrom Weihnachtskugel-Oschi. Meine Frau hat wieder Deko bestellt.
1: Nee, man muss sich jetzt schon damit
5: quasi
1: beschäftigen.
5: Eine Kugel und da kommt der Baum rein.
1: Da kommt er rein, genau.
0: Genau, wir machen es jetzt nämlich umgekehrt. Wir schmücken die Kugel mit Bäumen. Die Aussichten sind aber erstmal golden und Oktober-like, richtig schön, so wie man sich's halt vorstellt im Oktober. Aber das ist natürlich, das ist ja jeden Oktober so. Nicht für immer so. Jetzt haben wir erstmal zwei noch Tage richtig schönes Wetter und dann kommt halt dieser Polarluftmist.
1: Ja.
0: Der muss halt einmal kommen. Dichte Wolken, Regenschauer, dann wird's kühler ab Donnerstag.
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1: Der Mainwille-Service, bisschen was los auf der A9. Wir legen los Richtung Nürnberg zwischen Markt Czorgast und Dreieck Bayreuth-Kulmbach. 4 Kilometer Stau aktuell, also eine Viertelstunde dauert es da länger. Dann weiter zwischen Bindlacher Berg und Bayreuth Nord, auch nochmal 3 Kilometer stockender Verkehr. Auch hier bitte ein paar Minuten einplanen. Und Obacht, A9 Richtung Nürnberg zwischen Bindlacher Berg und Bayreuth Nord, liegen auch Reifenteile auf der Fahrbahn, also bitte vorsichtig. Und die Kollegin Franzi Horn hat auch noch Bescheid gegeben, B22 Speichers Dorf West an der Ausfahrt, wenn wir Richtung Bayreuth fahren, da liegt ein Spanngurt auf der Fahrbahn. Obacht geben und nicht blitzen lassen. Da haben wir auch welche, Bayreuth-Bindlacher Allee nach dem großen Kreisel in Richtung Bindlach. Dann noch B22 Richtung Chemnat bei Oberndorf und in Bad Berneck bei der Bushaltestelle Blumenau sind nur 60 erlaubt. Wenn ihr noch was habt, 0170 99 07000.
0: Nee, ich finde es lang.
1: Das reicht eigentlich für heute, oder?
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0: Einen wunderschönen guten Morgen, Kollege Martin Zolleck ist da.
5: Hallo, guten Morgen.
0: Andrea Kreuzer.
1: Guten Morgen.
0: Und ich muss ehrlich sagen, ne, also wenn man sich jetzt so mit dem Blick auf den Kalender, ich habe wirklich das Gefühl, es ist doch gerade erst gestern gewesen, da bin ich aufs Hausdach hinauf, um die Weihnachtsbeleuchtung runterzunehmen.
1: Gut, bei dir war es auch wirklich erst gestern. Du hast wirklich schon sehr lang gewartet.
0: Ja, okay, aber...
1: Wann ist April? Also, Mai?
0: Gestern habe ich den Stöpsel aus dem Pool, wir haben so einen kleinen aufblasbaren Pool. Jetzt geht's wohl schon wieder.
1: Nee, also jetzt in 3 Wochen ist Halloween und dann weißt du, wie es ist nach Halloween, baue ich auch auf mit der Deko, ne? Da lege ich los. Weihnachten, Geschenke und was machen wir eigentlich Silvester?
0: Ja, also was machen wir denn eigentlich Silvester?
1: Ja, was machen wir denn Silvester?
0: Ja, genau. Mensch.
1: Was jetzt auch nicht.
0: Raclette, ha? Machen wir wieder Raclette.
1: Machen wir Raclette, genau.
0: Können wir ja dann spontan machen. Na gut. Schönen guten Morgen auf Radio Mainwelle. Jetzt ist erstmal 2 Tage goldener Oktober. Wenn es irgendwie geht, nochmal naus mit euch in die Sonne. Ist richtig schön und warm.

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0: bin ganz stolz auf dich, Andrea, dass Zeber dein Profil gemessen hast.
1: Schon krass, ne? Und da habe ich gemerkt, also diesen Winter wird es nichts mehr.
0: Reifen Deubzer, der Peter ist jetzt gleich am Telefon.
1: Sehr gut.
0: Wir fragen ihn natürlich erstens nach deinen Winterreifen, vor allen Dingen aber nach der alles entscheidenden Frage. Freunde, O bis O, es geht wieder los. Und in Zeiten von I bis I, Inflation.
1: Ja.
0: Wollen wir wissen, ob es vielleicht bei den Winterreifen wenigstens mal so ist, dass wir nicht mehr Geld zahlen müssen. Peter Deubzer, mein Wille Interview. Wie sieht's aus mit den Reifenpreisen?
2: Also es ist tatsächlich so, dass die Reifenhersteller derzeit für Winterreifen keine Preiserhöhung angekündigt haben.
0: Super!
2: Diese höheren Kosten durch höhere Transportkosten und die höheren Energiekosten, die ja bei der Produktion des Reifens anfallen, schlucken tatsächlich die Reifenhersteller derzeit.
0: Aber lass mich raten, es gibt wie immer etwas zu beachten, damit man den Superpreis auch kriegt, ne?
2: Das ist ganz einfach. Rechtzeitig kaufen, nämlich jetzt kaufen. Aufgrund dieser hohen Kosten produzieren die Reifenhersteller deutlich weniger Ware. Das heißt, die Lager sind nicht so voll als in den vergangenen Jahren. Und so könnte es schon sein, dass es ab Ende Oktober, Anfang November tatsächlich zu Lieferengpässen kommt. Dass also die Lager der Hersteller, und wir beziehen fast alles bei den Herstellern direkt, dass die ausverkauft sind. Und dann kommt natürlich der Großhandel ins Spiel. Dann liefert der Großhandel. Der Großhandel hat auch seine Kosten. Der Großhandel will auch Geld verdienen. Und dann bezahlt man halt einfach mehr für den Reifen, als wenn man sich rechtzeitig, nämlich Anfang oder Mitte Oktober, darum gekümmert hätte.
0: Wichtigste Message, jetzt sofort ordern, direkt vom Hersteller. Dann wird es auch nicht teurer als im letzten Jahr. Das ist eine gute Nachricht, Peter.
1: Sehr gut.
0: Jetzt hat man es vorhin vom E-Auto-Boom. Gibt es Leute, die was beachten müssen?
2: Das gibt es tatsächlich. Elektrofahrzeuge fahren teilweise sehr ausgefallene Reifengrößen. Betrifft auch die Fahrer von Fahrzeugen, die in China produziert wurden. Diese Reifengrößen werden teilweise nur von wenigen Herstellern produziert. Also ein Appell an die Fahrer von Elektro- oder China-Fahrzeugen. Kümmert euch rechtzeitig um eure Reifen, sonst steht ihr letztendlich ohne da.
0: Oh weh.
1: Müssen wir jetzt alle mal in der Werkstatt anrufen. Ne? 6. Oktober, Leute, also ranhalten.
0: Aber ich gehe mal davon aus, für Andreas klassischen Mini ist die Welt in Ordnung, oder?
2: Ja, für diese Fahrzeuge gibt es ja ganz viele verschiedene Hersteller. Da hat man auf jeden Fall eine Alternative. Wenn der eine nicht mehr lieferfähig ist, dann greift man einfach zum nächsten.
1: Sehr gut.
2: Da findet sich in der Regel immer was.
0: Peter, dann hoffe ich, dass du und deine Mannen und Frauen im Hintergrund, dass ihr fit seid, weil du weißt ja, jetzt geht's wieder richtig rund, ne?
2: Wir sind tatsächlich gut für die Saison vorbereitet. Die Mannschaft steht, ein eingespieltes Team. Das Lager ist gut gefüllt. Im Moment funktioniert sehr gut. Das Telefon klingelt pausenlos. Wir vereinbaren tatsächlich schon Termine und rüsten um.
0: Dann liebe Grüße an dein Team im Hintergrund und alle anderen Reifenwechselteams in Bayreuth und der Region. Peter, danke dir fürs Interview.
2: Vielen Dank.
3: Let's go, girls.

0: Dreiviertel neun vorbei, hier ist ein Blitzer-Update.
1: Auf der B22 in Richtung Kemnath bei Oberndorf, in Barod in der Bindlacher Allee, direkt nach dem großen Kreisel in Richtung Bindlach und in Bad Berneck bei der Bushaltestelle Blumenau, da sind 60 erlaubt.
0: Das war ja wohl die Meldung des Tages. Der letzte Bus, dass die Fantas so langsam sich verabschieden, war logisch. Aber dass eines der allerletzten Final Shows, letzten Konzerte in Coburg auf dem Schlossplatz ist.
1: Ja, das ist doch Wahnsinn.
2: Hey, heute ist wieder einer der verdammten Tage, die ich habe.
0: Naja, heute ist erstmal ein super Tag, oder?
1: Ein toller Tag.
0: Weil heute ist nämlich Golden Oktober.
1: Sonne.
0: Wunderschön. Alles cool. Morgen auch. Aber dann ist einer der verdammten Tage, die ich kaum ertrage. Weil dann ist nämlich...
1: Dann geht's ein bisschen bergab.
0: Mhm.

0: One Republic und Feel Again. Guten Morgen auf Radio Mainwelle. Erst kommt die Zuckersteuer. Lars Klingbeil wagt einen dritten Versuch.
1: Alle guten Dinge sind drei.
0: Die Plastiksteuer, auch neu im Angebot, heute gemeldet. Und gleich um neun kommen mehr... Nee, nicht,
1: Steuern?
0: Nein, mehr Nachrichten.
1: Sehr gut.
0: Alles, was wichtig ist, pünktlich um neun.
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0: Gleich 9 Uhr, Pfarrer Edmund Krömer jetzt noch mit den Gedanken zum Tag. Kollege Martin Zinner macht weiter für uns.
1: Und wir hören uns morgen wieder.
0: Bis dahin.
2: Hallo du. Was machst du für ein Sorgengesicht? Was quält deine Seele und was drückt dich so nieder, dass du buchstäblich am Boden bist? Trag doch dein Sorgengesicht hinaus in die Sonne. Ihre Strahlen werden deine Sorgenfalten glätten und sie werden um Auge und Mund deine harten Muskeln wärmen, dass du wieder strahlen kannst. Lass die Sonne in deine Seele scheinen und dann wird's wieder hell in dir. Trag doch dein Sorgengesicht hinaus in den Wind. Sein Hauch wird dir die Tränen von den Wangen lecken. Und breitest du die Arme aus, dann wird sein Wehen dich tragen und du wirst wieder spüren, wie frei und leicht das Leben sein kann. Lass den Wind in deine Seele strömen, dass er die dunklen Gedanken mit sich reißt. Treib deine Wurzeln hinein in den Boden, auf den die Sorgen dich drücken. Treib sie hinein und spür seine Tiefe. Hole dort dir neue Kraft und wachse wieder auf, wachse wieder in die Höhe, drück dein Rückgrat durch, denn gebrochen bist du nicht. So lass doch dein Sorgengesicht, dein Strahlen steht dir besser und macht dir und mir uns beiden neuen Mut. Dein Edmund Krömer, Pfarrer in Bindlach.
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4: Es ist 9 Uhr, ich bin Dominik Schweiger. Immer mehr junge Männer haben keine Lust auf Dienst in der Bundeswehr. Die Zahl der Anträge auf Kriegsdienstverweigerung ist deutlich gestiegen, obwohl die Wehrpflicht weiter ausgesetzt ist. Mehr als 12.000 solcher Anträge sind beim zuständigen Bundesamt in den ersten 8 Monaten eingegangen. Zum Vergleich, letztes Jahr waren es insgesamt nicht einmal 4.000. Es gibt zwar keine Wehrpflicht, junge Männer müssen aber einen Fragebogen ausfüllen, wenn sie 18 werden. Die Preise von Elektroautos und Verbrennern nähern sich weiter an. Im Durchschnitt kosten die beliebtesten E-Modelle noch gut 2.100 Euro mehr als vergleichbare Benziner oder Diesel. Zu Beginn der Elektromobilität betrug der Unterschied teilweise noch 15.000 Euro. Günstigere Modelle, die staatliche Kaufprämie und hohe Spritpreise sorgen inzwischen für eine deutlich stärkere Nachfrage. Baustellen, Verspätungen, Ausfälle. Für viele, die die Deutsche Bahn regelmäßig nutzen, ist das leider Alltag. Am häufigsten ist das marode Schienennetz schuld. Ein neuer sogenannter Infraplan soll transparenter machen, wie die Infrastruktur Schritt für Schritt besser werden soll. Mehr von Fiona Reinhardt.
5: Der Infraplan soll zeigen, welche Maßnahmen in den kommenden 5 Jahren auf der Schiene geplant sind. Bis 2030 stehen hier zum Beispiel die Sanierung, Digitalisierung und Elektrifizierung von Strecken im Fokus. Es geht aber auch um Umbaumaßnahmen an Bahnhöfen, Lärmschutz und den Aus- und Neubau von Bahnstrecken. Einige Punkte sind aber auch noch offen, zum Beispiel müssen noch Fragen zu einer verlässlicheren Finanzierung geklärt werden.
4: Der neu gewählte Landtag von Sachsen-Anhalt kommt heute zum ersten Mal zusammen und nimmt offiziell seine Arbeit auf. Die AfD stellt künftig mit Abstand die meisten Abgeordneten. Ihr Politiker Tobias Rausch soll zum Landtagspräsidenten gewählt werden. Der AfD fehlen dafür 3 Stimmen, das BSW hat aber schon seine Unterstützung angekündigt. Die Wahl des neuen Ministerpräsidenten ist frühestens im Dezember geplant. Die Stadt München hat mit Wiesenlizenzen für Influencer mehr als 100.000 Euro eingenommen. Rund 450 Genehmigungen wurden für kommerzielle Posts und Werbeaktionen erteilt. Wer ohne Lizenz mit Oktoberfestinhalten Geld verdient und nachträglich entdeckt wird, muss mehr bezahlen. Die Einnahmen sollen in den Schutz der Marke Oktoberfest fließen. Es ist jetzt 9:15.
6: Und wir schauen damit aufs Mainwelle-Wetter. 6 Grad in Weidenberg, 5 in Bayreuth, 5 auch in Pottenstein. Und heute und morgen, das sind nochmal die 2 Tage für alle Spätsommerfans. Da gibt's nochmal viel Sonne, viel Oktobersonne. Es wird richtig schön, angenehm warm mit 21 Grad. Am Donnerstag kippt dann die Wetterlage ein bisschen. Da wird's dann wirklich herbstlich mit Regen, mit Sturmböen und mit deutlich kälteren Temperaturen. Es ist 9:03. Wir schauen auf die A9 in Fahrtrichtung Nürnberg. Zwischen Markt Czorgast und dem Dreieck Bayreuth-Kulmbach. 4 Kilometer stockender Verkehr. Auch heute Vormittag der Zeitverlust knapp 10 Minuten. Und dann weiter zwischen Bindlacher Berg und Bayreuth Nord. Bitte hier Vorsicht, Reifenteile auf der linken Spur. Auch da kommt es zu Behinderungen. Da haben wir momentan auch 3 Kilometer Stau und hier nochmal 10 Minuten plus. Dann noch ein paar Blitzer in Bayreuth und der Region. Geht los auf der B22 auf Höhe Oberndorf Richtung Kemnath. Dann in Bayreuth, Bindlacher Allee nach dem großen Kreisel in Fahrt Richtung Bindlach. Und in Bad Beneck noch an der Bushaltestelle Blumenau 60er-Zone. 0170 99 07000. Wenn ihr Staus oder Blitze entdeckt, könnt ihr sich jederzeit natürlich gerne melden.
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6: Ja, und das sind wirklich ein paar wunderschöne Herbsttage, die wir da gerade verbringen. Waldspaziergänge zum Feierabend, das kann ich euch zum Beispiel sehr empfehlen. Das habe ich am Sonntag gemacht, nach der Sendung noch kurz auf den Waldstein im Fichtelgebirge. Das war richtig schön. Also gerade wie so die Feierabendsonne ein bisschen auf diese bunten Blätter strahlt, großartig. Davor bringen wir erstmal diesen Dienstag in der Arbeit rum. Wir begleiten euch sehr gerne mit der richtigen Musik von Mike and the Mechanics und davor Bruno Mars mit I Just Might. Kommt alle gut in den Dienstag.

0: durch diesen Dienstag mit eurer Mainwelle. Das ist der 6. Oktober. Ich freue mich sehr, dass ihr mit dabei seid. Jetzt sprechen wir über was, das kennt ihr vielleicht auch aus eurer eigenen Arbeit. Es gibt eine Firmenfeier. Es gibt ein Buffet. Und am Ende der Firmenfeier bleibt leider die Hälfte vom Buffet übrig. Dann stellt sich natürlich die Frage, wohin mit den Resten? Und es gibt jetzt wirklich hier bei uns in der Region ein ganz tolles Projekt, eine Initiative, die dafür sorgen möchte, dass einfach weniger Essen in der Abfalltonne landet. Das Kompetenzzentrum für Ernährung in Kulmbach bietet nämlich jetzt ein sogenanntes Retterpackerl an. Hintergrund ist die bundesweite Aktionswoche gegen Lebensmittelverschwendung. Da ist heute der letzte Tag. Und wir haben uns mal mit Angela Dietz unterhalten. Die hat uns erklärt, was hinter diesen Retterpackerln steckt.
1: Das Retterpackerl enthält sozusagen alles, was man braucht, damit bei Veranstaltungen möglichst keine Lebensmittel im Müll landen. Enthalten sind Mitnahmeboxen, Papiertüten, sodass Gäste oder Teilnehmer einer Veranstaltung ganz leicht und unkompliziert Tellerreste, aber auch Reste vom Buffet am Ende der Veranstaltung mitnehmen können.
0: Also diese Boxen helfen ganz einfach, ganz praktisch. Der Gedanke dahinter, der beginnt aber schon viel früher, nämlich bei der Planung der Veranstaltung.
1: Ja, diese Mitnahmeboxen und Papiertüten, die sollen verhindern, dass übrige Lebensmittel weggeworfen werden. Wir möchten einen Impuls geben, dass, wie gesagt, das Thema Lebensmittelverschwendung und ein wertschätzender Umgang mit Lebensmitteln gleich zu Beginn, wenn eine Veranstaltung geplant wird und dann durchgeführt wird, einfach die Veranstalter mit auf dem Schirm haben.
0: Ja, und das passt auch zum Schwerpunkt der diesjährigen Aktionswoche, bewusst planen. Zu Hause reicht da vielleicht schon ein einfacher Blick in den Kühlschrank vor dem Einkauf, und mit einer guten Idee für die Reste kann das dann auch enden. Weniger wegwerfen, das schont natürlich auch nicht nur den Geldbeutel.
1: Was viele noch nicht auf dem Schirm haben, ist, dass der Umgang mit Lebensmitteln letztendlich ein aktiver Beitrag zum Klimaschutz ist. Denn jedes Lebensmittel, das weggeworfen wird, bedeutet ja nicht nur, dass Geld damit im Müll landet, sondern auch wertvolle Ressourcen wie Energie, wie Flächen, die gebraucht werden, wie Wasser, wie menschliche Arbeitskraft. Also Lebensmittel wertschätzender Umgang mit Lebensmitteln bedeutet aktiver Klimaschutz letztendlich.
0: Ja, und bayerische Kommunen, Vereine und auch gemeinnützige Einrichtungen können dieses kostenlose Retterpackerl ab sofort beim Kompetenzzentrum für Ernährung in Kulmbach per Mail bestellen. Und obwohl diese Aktionswoche heute schon endet, die Aktion mit den Retterpackerln, die läuft noch bis Ende des Jahres, solange der Vorrat reicht.

Ace of Base hier bei uns auf der Mainwelle. Kurz vor 9:30 ist es jetzt. Und vielleicht sucht ihr ja gerade ein Fahrrad. Dann hätte ich jetzt was für euch. Heute in einer Woche ist große Fahrradversteigerung in Bayreuth im Hans-Walter-Wild-Stadion. Das macht das Fundbüro der Stadt einmal im Jahr. Alle Fahrräder, die in den vergangenen Monaten in Bayreuth eingesammelt wurden, die kommen dort unter den Hammer. Viele sind noch in echt gutem Zustand. Andere Fahrräder, sage ich jetzt mal, sind eher was für die Bastler unter euch. Aber ihr könnt auf jeden Fall vorbeikommen und euch die Fahrräder einfach mal anschauen. Das geht ab 12. Die Versteigerung selbst beginnt dann eine Stunde später. Und das Ganze eben, wie gesagt, am 13. Oktober, heute in genau einer Woche. Merkt euch den Termin sehr gerne mal vor. Und mehr Infos dazu auch auf meinwille.de. Dort stehen auch alle anderen Nachrichten aus Bayreuth und der Region. Stay.

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12: Die Nachrichten um 9:30. Ich bin Martin Sollig. Schönen Vormittag. Der Rohbau des Gründerzentrums auf dem Gelände der Uni Bayreuth ist schon fertig. Nachdem erst im Mai der Grundstein gelegt worden ist, ist jetzt Richtfest gefeiert worden. In dem neuen Institut für Entrepreneurship und Innovation sollen wegweisende Forschungsthemen entwickelt und Studierende bei der Gründung von Startups unterstützt werden. Unipräsident Stefan Leible.
13: In diesem Gebäude bieten wir insbesondere unseren Studierenden die Möglichkeit, sich über Gründungen Gedanken zu machen. Was kann ich und wie kann ich mit dem, was ich kann, neue Ideen entwickeln, um daraus vielleicht ein eigenes Unternehmen entstehen zu lassen. Und ich glaube, das führt dann, wenn es denn funktioniert, zu einem Unternehmen, es führt zu neuen Arbeitsplätzen und es führt zu einem Wachstum in der Region.
12: Das Zentrum für Entrepreneurship soll Anfang 2028 in Betrieb gehen. Wie geht es mit der Kulmbacher Kieswäsch nach dem großen Fischsterben im Sommer weiter? Damit hat sich jetzt ein runder Tisch im Kulmbacher Rathaus beschäftigt. Dabei ging es vor allem darum, die Erkenntnisse der vergangenen Wochen zusammenzutragen und mögliche Maßnahmen für die Zukunft zu besprechen. Mit dabei waren unter anderem Vertreter aus Behörden, Wissenschaft, Fischerei, Landwirtschaft und Naturschutz und verschiedene Nutzergruppen. Einig waren sich die Beteiligten, dass die unterschiedlichen Expertisen künftig stärker zusammengeführt werden sollen. Ziel ist es, die Kieswäsch langfristig ökologisch zu stabilisieren, heißt es. Die Fantastischen Vier machen Schluss. Jetzt stehen die Termine für die Final Shows Tour fest. Eines der letzten Live-Konzerte der Fanta 4 findet am 18. August 2028 auf dem Coburger Schlossplatz statt. Für Fans hier aus der Region ein absolutes Muss. Die Fantastischen Vier gehören zu den bekanntesten deutschen Hip-Hop-Bands. Gegründet wurde die Gruppe 1989 in Stuttgart. Ihren großen Durchbruch hatten sie 1992 mit Dida, einer der ersten großen deutschsprachigen Rap-Hits. Was sonst noch los ist in Bayreuth und der Region, das gibt's zum Nachlesen immer aktuell auf meinwelle.de.
14: Dankeschön, Martin. Dann jetzt der Blick aufs Mainwelle-Wetter. Das ist jetzt noch ein ziemlich frischer Vormittag. Aktuell die Temperaturen um die 8 Grad. Wir schaffen heute aber noch mal bis zu 20 und es wird ein wunderschöner Spätsommertag. Viel Sonnenschein. Jetzt ist die Sonne schon da, bleibt bis heute Abend so. Auch morgen der Mittwoch noch mal herrlich spätsommerlich, richtig schön. Der Donnerstag. Der wird dann wechselhaft, da kommt dann Regen zu uns in die Region, auch Sturmböen sind möglich und auch die Temperaturen sind dann deutlich herbstlicher. Damit 9:30, das ist der Blick auf die Straßen. Wir schauen auf die A9, Fahrtrichtung Nürnberg. Zwischen Markt Czorgast und dem Dreieck Bayreuth-Kulmbach bitte ein paar Minuten mehr Zeit einplanen. 2 Kilometer stockender Verkehr aktuell hier. Ein Blitzer auf der B22, Fahrtrichtung Chemnat auf Höhe Oberndorf, der Klassiker. Dann in Bayreuth, Bindlacher Allee, nach dem großen Kreisel in Fahrtrichtung Bindlach und in Bad Berneck noch einer, da sind 60 erlaubt, bei der Bushaltestelle Blumenau. 0170 990 07000. Wenn ihr noch was entdeckt, gibt's gerne weiter.
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14: Der Vormittag auf der Mainwelle gleich mit Steve Winwood und davor Olivia Dean bei uns in der Playlist. Habt alle einen schönen Dienstag.

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1: Aber erstmal noch 2 Tage goldener Oktober. Und auch die Fantastischen Vier sind noch lang nicht weg.
3: Nein.
1: Der letzte Bus, so heißt die Tour. 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
3: Da gehen wir auf jeden Fall hin, würde ich sagen, oder?
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And Sync und Bye Bye hier bei uns auf der Mainwelle. Wir sind immer top aktuell, dank euch informiert. Dankeschön an die Mainwelle-Community. Der Julian hat sich gemeldet. Auf der B22 haben wir einen Spanngurt auf der Bundesstraße und zwar auf Höhe Speichersdorf in Fahrtrichtung Bayreuth. Hier bitte vorsichtig fahren. Und dann, das haben auch schon viele von euch gemeldet, ein Unfall zwischen Hummeltal und Spänfleck. Aktuell ist dort die Straße gesperrt. Also wenn ihr euch auskennt, dann umfahrt hier bitte einfach. Zwischen Hummeltal und Spänfleck aktuell kein Durchkommen nach einem Unfall. Updates jederzeit gerne aufs Studio-Handy melden, dafür die 0170 990 07000, die richtige Nummer. Euch eine gute und sichere Fahrt.

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15: Es ist 10 Uhr, ich bin Dominik Schweiger. Seit knapp einer Woche gilt der neue Tankrabatt. Der soll Autofahrerinnen und Autofahrer eigentlich ja von den hohen Spritpreisen entlasten. Jetzt kommt bei vielen aber die Ernüchterung. Der Rabatt verpufft nämlich und macht Tanken nicht günstiger. Im Gegenteil, Diana Kramer berichtet.
16: Es ging zuerst gut los. Zum Start am 1. Oktober sanken die Preise an vielen Tankstellen schon nach Mitternacht. Einige Tage später ist davon aber kaum noch etwas übrig. Die Entlastung durch die Energiesteuersenkung schmilzt wieder zusammen, heißt es vom ADAC. Der Liter Super E10 unter 2 Euro, die absolute Ausnahme. Eine offensichtliche Begründung dafür hat der ADAC aber nicht, da sich Ölpreis und Euro-Dollar-Wechselkurs nur wenig verändert haben.
15: In Sachsen-Anhalt könnte heute zum ersten Mal ein AfD-Politiker zum Präsidenten eines Landtags gewählt werden. Die AfD stellt seit der Wahl im September die stärkste Fraktion und schickt Tobias Rausch ins Rennen. Das BSW hat seine Unterstützung zugesagt und begründet das damit, dass die stärkste Fraktion den Landtagspräsidenten stellen sollte. Die Linke kritisiert die geplante Wahl scharf. Die Bundesregierung plant eine neue Plastiksteuer. Ab dem kommenden Sommer sollen für jede Tonne Kunststoff in Verpackungen 550 Euro fällig werden. Das geht aus einem Gesetzentwurf von Union und SPD hervor, über den mehrere Medien berichten. Für Unternehmen soll das ein Anreiz sein, weniger Plastik zu verwenden. In Barcelona haben wieder tausende Menschen gegen die Wohnungsnot protestiert. Die Behörden sprachen von 20.000 Teilnehmern, die Veranstalter von 120.000. Die Demonstration verlief weitgehend friedlich. Spaniens Ministerpräsident Sanchez hatte zuvor Neuwahlen für den 29. November angekündigt, nachdem 2 Vorhaben gegen die Wohnungsnot im Parlament gescheitert waren. Die neue Abnehmtablette stößt in Deutschland bislang auf wenig Interesse. Einen Monat nach der Markteinführung melden die Apotheken eine eher schwache Nachfrage. Apothekerpräsident Thomas Preis hält das allerdings nicht für überraschend. Viele Patientinnen und Patienten seien bereits auf die Abnehmspritzen eingestellt. Es ist jetzt 9:45.
10: Und dann sind wir wieder beim Mainwelle Wetter und damit auch beim Blick in die Region nach Hollfeld. 13 Grad am Vormittag, Pottenstein 12 und in Speichersdorf sind es auch 12 Grad. Die Sonne ist da und es wird heute nochmal ein wunderschöner, herbstlicher, spätsommerlicher Dienstag bei uns in der Region. Wir schaffen 21 Grad Sonnenschein bis weit in den Abend rein. Also einfach richtig schön. Auch morgen, der Mittwoch, ganz ähnlich wie heute, erst zum Donnerstag. Da ziehen wieder Wolken rein, dann wird es windig und auch von den Temperaturen deutlich herbstlicher.
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10: Es ist damit 9:50. Vorsicht bitte auf der B22 in Fahrtrichtung Bayreuth. Da haben wir immer noch einen Spanngurt auf der Fahrbahn auf Höhe Speichersdorf. Außerdem ein Unfall zwischen Hummeltal und Spänfleck. Momentan ist die Straße hier gesperrt. Bitte fahrt außen rum. Und wir haben auch heute Vormittag wieder ein bisschen stockenden Verkehr auf der A9 Richtung Nürnberg zwischen Bad Bennig-Himmelkron und dem Dreieck Bayreuth-Kulmbach. Auch da ein paar Minuten Zeitverlust. Blitzer geht los mit einer Abstandsmessung auf der A9 zwischen Gefrees und Markt Schorgast. Dann auf der B22 Richtung Chemnat bei Oberndorf. In Bayreuth Bindlacher Allee, stadtauswärts nach dem großen Kreisel, also in Fahrt Richtung Bindlach. Dann in Bad Berneck bei der Bushaltestelle Blumenau, da sind 60 erlaubt. Und noch auf der B173 auf Höhe Lichtenfels Ost in Fahrt Richtung Michelau, da steht heute der schwarze Caddy. Euch allen eine gute und sichere Fahrt.
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10: Und wir sind bei euch. Wir verbringen diesen Vormittag gemeinsam. Staus, Blitzer einfach jederzeit gerne melden, wenn ihr unterwegs seid. Nummer fürs Studio-Handy steht bei uns auf der Homepage. Ansonsten Michael Jackson, The Way You Make Me Feel, Kid Rock, Born Free und Avicii und Aloe Black. Jetzt 9:50. Ich wünsche euch einen schönen Dienstag. 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
1: Wunderschönen Dienstag euch, jetzt um kurz vor 10:30. Nachts ist es mittlerweile wirklich kalt. Die Frühwerte zum Beispiel heute Morgen zwischen 3 und 5 Grad. Und es wird nicht mehr lang dauern, nur noch ein paar Wochen, dann sind die Temperaturen vermutlich auch irgendwann wieder unter Null, zumindest nachts. Habt ihr denn schon Reifen gewechselt? O bis O ist ja immer die Regel, 6. Oktober, eigentlich sollten wir ja inzwischen. Wie ist es denn bei euch?
2: Hast noch Zeit, weil es kommt der Spätsommer noch und es bleibt noch warm und so, es liegt kein Schnee, außer du wohnst im Fichtelgebirge.
3: Also ich habe noch die Sommerreifen drauf, weil ich finde, bei so schönem Wetter braucht man nicht unbedingt wechseln und die sind ja auch schnell umgesteckt, wenn man es selber machen kann, von daher denke ich, haben wir noch ein wenig Zeit.
4: Ich muss ja nicht mehr wechseln, weil ich habe diese Winter-Sommerreifen und die sind eigentlich sehr gut, wenn man wenige Kilometer fährt. Man spart sich das Reifenwechseln. Die Arbeit, die Zeit.
5: Es kommt schon aufs Wetter an, aber wir haben jetzt Termin 30.10., wo wir die runterkriegen, wo ausgemacht ist mit dem Autohaus.
6: Vom Wetter abhängig, wenn es jetzt wieder kälter wird, die Temperaturen werden kälter, weil es ja wegen Temperatur abhängig, dann macht man es eher. Aber bis jetzt, ja.
7: Also ich werde wahrscheinlich Winterreifen aufziehen lassen, aber wahrscheinlich erst im November. Jetzt ist es noch ziemlich warm.
1: Ja, und jetzt Stichwort Kosten bei den Winterreifen. Wenn ihr neue Winterreifen braucht, da gibt es einen ganz einfachen Tipp. Wir haben uns mit einem Experten unterhalten und der sagt, rechtzeitig kaufen. Sprich jetzt, direkt beim Hersteller. Dann könnte es sogar sein, dass ihr bei den Winterreifen keine Preiserhöhung spüren werdet. Also auf jeden Fall ein guter Tipp für alle, die jetzt noch Winterreifen für diese Saison brauchen.

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3: Es ist 10:30. Ich bin Martin Sollig. Schönen Vormittag. Innerhalb weniger Tage hat es auf der A9 hier in der Region zwei schwere Verkehrsunfälle gegeben. Zweimal hatten die Einsatzkräfte Probleme, durch die Rettungsgasse zu kommen, weil viele Fahrzeuge nicht richtig eingeordnet waren. Florian Fraunholz vom ADAC Nordbayern erklärt, eine Rettungsgasse muss nicht erst bei Stau gebildet werden, sondern schon dann, wenn der Verkehr auf der Autobahn ins Stocken gerät oder nur noch Schrittgeschwindigkeit hat.
4: Wer auf dem linken Fahrstreifen unterwegs ist, weicht immer nach links aus. Wer auf dem übrigen Fahrstreifen unterwegs ist, der fährt nach rechts. Ja, wird keine Rettungsgasse gebildet oder diese missbräuchlich genutzt, gehen wertvolle Minuten verloren, bis Notarzt und Feuerwehr zur Unfallstelle kommen können. Im Ernstfall kann dies bei manchen Unfallsituationen über Leben und Tod einer beteiligten Person entscheiden.
3: Wer keine Rettungsgasse bildet, muss mit einem Bußgeld von mindestens 200 Euro, 2 Punkten in Flensburg und einem Monat Fahrverbot rechnen. Bus- und Bahnfahren im Verkehrsverbund Großraum Nürnberg wird ab Januar teurer. Zu diesem Verbund gehört auch die Mainwelle-Region. Zum Jahreswechsel steigen die Preise für die VGN-Tickets durchschnittlich um knapp 5,9%. Als Gründe nennt der VGN unter anderem höhere Personalkosten und steigende Kosten für Schienenwege, Stationen und Fahrzeuge. Details zu den Preisen haben wir auf mainwelle.de. Wer sich 2027 für ein Jahr im Ausland engagieren möchte, kann sich jetzt für den Weltfreiwilligendienst des Erzbistums Bamberg bewerben. Gesucht werden 18- bis 28-Jährige für Einsätze in Peru, Bolivien, Indien, Tansania und Senegal, zum Beispiel in Schulen, Krankenhäusern und Jugendzentren. Bewerbungen sind noch bis zum 31. Januar möglich. Das Jahr wird vom Bund und dem Erzbistum finanziert, für die Freiwilligen fallen deshalb kaum Kosten an. Voraussetzung ist ein Schulabschluss oder eine abgeschlossene Berufsausbildung. Mehr Infos auf meinwelle.de.
5: Vielen Dank, Martin. Jetzt kommt der Blick aufs Mainwelle-Wetter. Es ist wunderschön spätsommerlich. Heute und morgen auf jeden Fall nochmal in Bayreuth und der Region. An beiden Tagen Temperaturen um die 20 Grad in der Spitze, dazu strahlender Sonnenschein, wirklich kaum Wolken am Himmel. Erst am Donnerstag, da ändert sich die Wetterlage ein bisschen. Da kommen dann Wolken, da kommt Regen, da kommen stürmische Böen auch mal zu uns in die Region. Und auch die Temperaturen dann mit 14 bis 17 Grad deutlich herbstlicher. Und dann sind wir wieder beim Blick auf die Straßen. Wir starten auf der A9 Richtung Nürnberg zwischen Marktschorgast und dem Dreieck Bayreuth-Kulmbach. 3 Kilometer stockender Verkehr. Ein paar Minuten hier wieder der Zeitverlust. Außerdem immer noch Behinderungen zwischen Hummeltal und Spänfleck. Da ist ein Unfall passiert. Momentan laufen hier noch die Aufräumarbeiten. Bitte fahrt hier weiträumig außenrum, wenn möglich. Blitzer hätten wir noch. Zum Beispiel eine Abstandsmessung zwischen Gefrees und Marktschorgast. Dann auf der B22 in Fahrtrichtung Kemnath bei Oberndorf. In Bad Berneck 60er-Zone bei der Bushaltestelle Blumenau, dann Bayreuth, Bindlacher Allee nach dem großen Kreisel in Richtung Bindlach und noch auf der B173 im Bereich Lichtenfels-Ost Richtung Michelau, da steht der schwarze Caddy. Euch allen eine gute und sichere Fahrt.
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5: So, und dieser Mann hat gestern Abend die Olympiahalle in München gerockt. Jetzt sitzt er vielleicht noch gemütlich im Hotel beim Frühstück, um sich dann später auf den Weg nach Nürnberg zu machen. Denn heute Abend ist dort Bryan Adams live. Und bei einer Sache dürfte sich seit 1985 wenig verändert haben. Wenn er diesen Song spielt, dann steht die ganze Halle. Jetzt bei uns Bryan Adams, Summer of 69.

0: Rihanna und Love on the Brain. Das ist die Mainwelle. Dienstagvormittag, in ein paar Minuten ist es 11.
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0: Und immer noch wird Kater Osiris vermisst. Osiris kommt aus Bayreuth, Finkenweg-Neckarstraße, da an der Kreuzung, da ist er weggelaufen. Das ist ein europäisch Kurzhaar, gechippt. Sein Merkmal sind die ausgeprägten Fangzähne, schreiben die Besitzer. Er hat ein glänzendes schwarzes Fell, ist ganz leicht getigert, Freigänger. Normalerweise kommt er regelmäßig am Tag nach Hause. Seit einigen Tagen ist er aber leider verschwunden. Vielleicht habt ihr Osiris gesehen. Es gibt ein Foto auf meinwelle.de. Und wenn ihr den Kater gesehen haben solltet, dann meldet euch doch sehr gerne bei uns bei der Mainwelle. Wir stellen den Kontakt zu den Besitzern her.
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9: Es ist 11 Uhr, ich bin Dominik Schweiger. Der frühere Chef des Bundesnachrichtendienstes August Hanning ist wegen Spionageverdachts festgenommen worden. Die Vorwürfe: Ausspähen von Landesgeheimnissen, Landesverrat und Spionage für eine fremde Macht. Hanning soll von einem früheren BND-Mitarbeiter geheime Infos gegen Geld gekauft und für seine Beratertätigkeit weiterverkauft haben. Hanning war von 1998 bis 2005 BND-Chef. Einen Monat nach der Landtagswahl gehen heute wieder viele Blicke nach Sachsen-Anhalt. Es ist die erste Sitzung des neu gewählten Parlaments. Auf dem Programm steht auch die Wahl des Landtagspräsidenten. Weil die AfD stärkste Kraft ist, hat sie das Vorschlagsrecht. Begleitet wird die Sitzung von Protesten. Simon Krämer berichtet aus Magdeburg.
10: Schon früh am Morgen, Stunden vor Beginn der Landtagssitzung, kamen die ersten Demonstranten. Der Landtag, mitten in der Innenstadt von Magdeburg, ist mit Polizeigittern weiträumig abgesperrt und dutzende Polizeiautos stehen davor und in den angrenzenden Straßen. Denn auf der ersten Landtagssitzung nach der Wahl in Sachsen-Anhalt liegt ein ganz besonderer Fokus. Denn zum ersten Mal könnte in Deutschland ein Landtagspräsident der AfD gewählt werden. Die AfD wird vom Verfassungsschutz in Sachsen-Anhalt als gesichert rechtsextrem eingestuft.
9: Knapp eine Woche nach dem Start des Tankrabatts ist von der Entlastung kaum noch etwas zu spüren. Zwar sanken die Preise am 1. Oktober zunächst deutlich, inzwischen sind sie laut ADAC aber wieder gestiegen. Super E10 für weniger als 2 Euro pro Liter bleibt die Ausnahme. Einen offensichtlichen Grund dafür sieht der Verkehrsclub nicht. Ölpreis und Euro-Dollar-Kurs haben sich nämlich kaum verändert. Die Zahl der Kriegsdienstverweigerer steigt stark. Bis Ende August gingen bereits mehr als 12.000 Anträge ein, dreimal so viele wie im gesamten Vorjahr. Als Gründe gelten die angespannte Sicherheitslage und das neue Wehrdienstgesetz. Mit dem müssen Männer, die 18 werden, einen Fragebogen ausfüllen. Eine Wehrpflicht gibt es nicht. Die Stadt München hat mit Wiesenlizenzen für Influencer mehr als 100.000 Euro eingenommen. Rund 450 Genehmigungen wurden für kommerzielle Posts und Werbeaktionen erteilt. Wer ohne Lizenz mit Oktoberfest-Inhalten Geld verdient und nachträglich entdeckt wird, muss mehr bezahlen. Die Einnahmen sollen in den Schutz der Marke Oktoberfest fließen. Es ist jetzt kurz nach 11.
11: Und wir schauen damit aufs Mainwelle-Wetter jetzt am Vormittag. Heute früh beim Aufstehen war es ziemlich kalt. Also die Frühwerte momentan immer so zwischen 5 und 7 Grad. Aber wir können uns heute und morgen nochmal auf richtig schönes Spätsommerwetter freuen. Viel Sonnenschein, 21 Grad maximal möglich. Ja, bis in den Abend einfach ein Wetter zum Genießen. Erst zum Donnerstag wird es ein bisschen wechselhafter. Da kommt dann Regen, da kommen stürmische Böen, auch herbstlichere Temperaturen, 14 bis 17 Grad dann nur noch. Es ist kurz nach 11. Bitte Vorsicht, auf der A70 in Fahrtrichtung Bayreuth, da liegt ein Fahrradhelm auf der Autobahn und zwar zwischen Schirradorf und Turnau West. Bitte gut aufpassen. Außerdem auch heute Vormittag wieder ein paar Minuten Zeitverlust. Stockender Verkehr vor dem Dreieck Bayreuth-Kulmbach. 5 Minuten plus sind es jetzt aktuell um kurz nach 11. Wir haben eine Abstandsmessung auf der A9 zwischen Gefrees und Marktschorgast. Dann auf der B22 ein Blitzer in Fahrtrichtung Chemnat bei Oberndorf. Bad Berneck bei der Bushaltestelle Blumenau, da sind 60 erlaubt. Dann in Bayreuth-Bindlacher Allee, nach dem großen Kreisel in Fahrtrichtung Bindlach und noch einer auf der B173 im Bereich Lichtenfels-Ost in Fahrtrichtung Michelau, da steht der schwarze Caddy. Euch allen damit eine gute und sichere Fahrt.
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11: So, mittlerweile sind ja auch immer mehr und mehr Kürbisstände bei uns in der Region aufgebaut. Ist auch wirklich so ein ganz typisches Herbstbild, oder? Die Kürbisse stehen jetzt wieder auch in ganz vielen Gärten, auf ganz vielen Balkonen. Entweder ihr nehmt den klassischen großen orangefarbenen oder aber ihr nehmt diese kleinen, bunteren Zierkürbisse. Da gibt es zum Beispiel die kleinen roten oder die kleinen orangenen oder auch die eher grünlichen mit den weißen Punkten. Also Kürbisse jetzt auf jeden Fall momentan richtig schön. Vielleicht auch bei euch in der Kantine heute Mittag Kürbissuppe. Bieten ja auch jetzt langsam immer mehr Arbeitgeber bei uns in der Region an. Es ist jetzt einfach so ein ganz typisches Herbstgericht, der Kürbis. Und ich hoffe, ihr habt einen schönen Vormittag bei richtig schönem Herbstwetter. Für die richtige Playlist sorgen wir gleich mit Alana Miles und Black Velvet und davor Fast Boy und Beautiful Life.

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1: Einen wunderschönen Dienstagvormittag euch allen. Es geht heute mal wieder um die Bahn. Ja, und es geht vor allen Dingen um die Dinge, die in Deutschland bahntechnisch, sage ich jetzt mal, eher nicht so gut laufen. Mal vorsichtig formuliert. Aber die Bahn will halt auch was tun gegen Verspätungen, gegen Umleitungen und Zugausfälle. Das Hauptproblem in Deutschland, da sind sich die Experten einig, das ist halt die Infrastruktur im Schienennetz. Teilweise ist das einfach alles völlig überaltert. Heute wird das Bundesverkehrsministerium den sogenannten Infraplan vorstellen. Da soll es mal darum gehen, welche Baustellen die Bahn eigentlich in den kommenden 5 Jahren angehen möchte. Da geht es zum Beispiel um mehr Barrierefreiheit an den Bahnhöfen. Es geht um das Thema Elektrifizierung. Es geht um Lärmschutz und noch um vieles mehr. Die Maßnahmen dazu sollen einfach dazu dienen, unsere Züge zuverlässiger zu machen. Sind wir gespannt, was da heute rauskommt.

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17: Die News um 11:30. Ich bin Martin Sollig. Schönen Vormittag. Der Rohbau des Gründerzentrums auf dem Gelände der Uni Bayreuth ist schon fertig. Nachdem erst im Mai der Grundstein gelegt worden ist, ist jetzt Richtfest gefeiert worden. In dem neuen Institut für Entrepreneurship und Innovation sollen wegweisende Forschungsthemen entwickelt und Studierende bei der Gründung von Startups unterstützt werden. Unipräsident Stefan Leible.
18: In diesem Gebäude bieten wir insbesondere unseren Studierenden die Möglichkeit, sich über Gründungen Gedanken zu machen. Was kann ich und wie kann ich mit dem, was ich kann, neue Ideen entwickeln, um daraus vielleicht ein eigenes Unternehmen entstehen zu lassen. Und ich glaube, das führt dann, wenn es denn funktioniert, zu einem Unternehmen, es führt zu neuen Arbeitsplätzen und es führt zu einem Wachstum in der Region, was wir aus meiner Sicht unbedingt brauchen.
17: Das Zentrum für Entrepreneurship soll Anfang 2028 in Betrieb gehen. Wie geht es mit der Kulmbacher Kieswäsch nach dem großen Fischsterben im Sommer weiter? Damit hat sich jetzt ein runder Tisch im Kulmbacher Rathaus beschäftigt. Dabei ging es vor allem darum, die Erkenntnisse der vergangenen Wochen zusammenzutragen und mögliche Maßnahmen für die Zukunft zu besprechen. Mit dabei waren unter anderem Vertreter aus Behörden, Wissenschaft, Fischerei, Landwirtschaft und Naturschutz und verschiedene Nutzergruppen. Einig waren sich die Beteiligten, dass die unterschiedlichen Expertisen künftig stärker zusammengeführt werden sollen. Ziel ist es, die Kieswäsch langfristig ökologisch zu stabilisieren, heißt es. Die Stadt Pegnitz sucht auch in diesem Jahr wieder Fichten und Tannen für die Adventszeit. Gesucht werden gerade gewachsene Bäume, etwa 5 bis 10 Meter hoch und möglichst rundherum gleichmäßig grün. Wichtig ist außerdem, dass der Baum gut zugänglich ist. Das Fällen und den Abtransport übernimmt die Stadt. Wer einen passenden Baum kostenlos zur Verfügung stellen möchte, kann sich beim Pegnitzer Bauhof melden. Mehr News von hier gibt's zum Nachlesen immer aktuell auf meinwelle.de.
5: Dankeschön, Martin. Wir schauen aufs Mainwelle-Wetter. Es ist sonnig. Es ist wunderschön. Es ist spätsommerlich. 21 Grad heute nochmal die Temperaturen in der Spitze. Auch morgen am Mittwoch nochmal ganz ähnlich von der Wetterlage. Viel Sonnenschein erst zum Donnerstag. Da ziehen dann wieder Wolken rein. Da kann es immer mal regnen. Es wird windig und auch die Temperaturen mit 14 bis 17 Grad deutlich kühler als heute.
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5: 11:30 damit, das ist der Blick auf die Straßen. Wir starten auf der A9 Richtung Nürnberg. Zwischen Markt Jorgast und dem Dreieck Bayreuth-Kulmbach 2 Kilometer Stau und auch hier wieder ein paar Minuten der Zeitverlust in der Baustelle. Wir haben eine Abstandsmessung zwischen Gefrees und Markt Jorgast, einen Blitzer auf der B22 bei Oberndorf in Fahrtrichtung Kemnath, dann ein Bad Bernecken-Blitzer, 60er-Zone bei der Bushaltestelle Blumenau, Bayreuth-Bindlacher Allee nach dem großen Kreisel in Fahrtrichtung Bindlach und auf der B173 im Bereich Lichtenfels-Ost. Da steht der schwarze Caddy und zwar in Fahrtrichtung Michelau. Euch allen eine gute und sichere Fahrt.
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5: Und ich hoffe sehr, ihr habt einen schönen Dienstagvormittag. Servus.

0: Und vielleicht gehört ihr ja auch zu diesen Menschen, die im nächsten Jahr Oasis live in München erleben werden. Die einzigen Deutschlandkonzerte, 3 Shows in der Allianz Arena, wird ein riesengroßes Highlight. Das ist die Mainwelle. Jetzt verbringen wir aber erstmal diesen Dienstagvormittag gemeinsam. Es ist 12:15.
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1: Und wenn Werner Zahn erzählt, auf welchen Flughäfen dieser Welt die Scanner von Desco zum Einsatz kommen, dann wird sofort klar, dieses Unternehmen aus Wolfsbach ist ein echter Global Player.
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1: Und wenn ihr mehr von Werner Zahn hören wollt, zum Beispiel warum er mal auf einer Weihnachtsfeier im Weißen Haus war und eine Woche vor 9/11 noch in der Bar oben in den Türmen des World Trade Centers war, dann hört jetzt unser Gespräch online nach.
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13: Es ist 12 Uhr, ich bin Dominik Schweiger. Die Aufträge für die deutsche Industrie sind im August deutlich eingebrochen. Nach Angaben des Statistischen Bundesamtes gingen sie um mehr als 10% zurück, so stark wie seit Jahresbeginn nicht mehr. Hauptgrund ist, dass die großen Bestellungen etwa für Schiffe, Flugzeuge und Militärfahrzeuge aus dem Juli dieses Mal fehlten. Besonders kräftig sank die Nachfrage nach Investitionsgütern aus Deutschland. Der frühere BND-Präsident August Hanning ist wegen Spionageverdachts festgenommen worden. Der Generalbundesanwalt wirft ihm unter anderem Landesverrat und Spionage für eine fremde Macht vor. Jan-Henner Reitze berichtet.
14: Bis 2005 war Hanning BND-Präsident, später wechselte er als Sicherheitsberater in die Privatwirtschaft. Für diese Tätigkeit soll er seinen ehemaligen Büroleiter als Quelle angezapft haben, der immer noch für den BND arbeitete und dem jetzt Beihilfe vorgeworfen wird. Er wurde ebenfalls festgenommen. Über Jahre soll Hanning so einen anderen Nachrichtendienst mit internen BND-Infos versorgt haben.
13: Investitionen in den Klimaschutz sind auch Investitionen in die Sicherheit. Das hat Außenminister Wadefohl betont. In seiner Rede auf einer Konferenz hat er gesagt, dass der Klimawandel zu neuen Migrationsbewegungen führen könne, weil er Not und Hunger verstärke. Und das kann laut Wadefohl auch zu einem Nährboden für Extremismus und Terrorismus werden. Im Prozess um weiteres Schmerzensgeld für Angehörige der Opfer des Germanwings-Absturzes von 2015 ist die Klage abgewiesen worden. Das hat das Landgericht Braunschweig entschieden. 30 Hinterbliebene haben den Behörden vorgeworfen, die Flugtauglichkeit des Co-Piloten nicht ausreichend überwacht zu haben. Bei dem Absturz waren 150 Menschen ums Leben gekommen. Letztes Jahr hat es erneut deutlich weniger politisch motivierte Straftaten gegen Kommunalpolitiker in Bayern gegeben. Die Statistik weist für 2025 125 Vorfälle aus und damit rund ein Viertel weniger als 2024. Das geht aus einer Antwort des Innenministeriums auf eine Grünen-Anfrage hervor. Mehr als ein Drittel der Taten wurde letztes Jahr über das Internet begangen. Es ist jetzt kurz nach 12.
1: Vielen Dank. Damit wieder der Blick aufs Mainwelle-Wetter. 17 Grad die aktuellen Temperaturen in Pegnitz zum Beispiel, auch in Betzenstein. In Hollfeld haben wir jetzt 16 und das ist einfach ein richtig schöner Dienstagnachmittag. Viel Spätsommersonne. Bleibt auch den ganzen Nachmittag so, kaum eine Wolke am Himmel. Auch morgen der Mittwoch nochmal richtig schön spätsommerlich nach einer ziemlich kühlen Nacht. Frühwerte um die 5 Grad. Dann ab Donnerstag, da kippt die Wetterlage ein bisschen. Da wird's dann regnerisch, da wird's auch windig. Und auch die Temperaturen werden deutlich herbstlicher, 14 bis 17 Grad, dann nur noch die Werte. Es ist kurz nach 12 und dann ist das der Blick auf die Straßen mit der A9. Leider ist ein Unfall passiert zwischen Bindlacher Berg und Bayreuth Nord in Fahrt Richtung Nürnberg. Mittlerweile ist die Unfallstelle zwar geräumt, aber wir haben leider immer noch einen ziemlichen Stau. Halbe Stunde Zeitverlust aktuell zwischen Markt Schorgast und Bindlacher Berg. Eine Abstandsmessung zwischen Gefrees und Markt Schorgast, dann auf der B22 bei Oberndorf und Blitzer in Fahrt Richtung Chemnat, in Bad Benneck 60 sind erlaubt bei der Bushaltestelle Blumenau, dann Bayreuth, Bindlacher Allee nach dem großen Kreisel in Richtung Bindlach und auf der B173 noch, und zwar bei Lichtenfels Ost, da steht der schwarze Caddy in Fahrt Richtung Michelau. Euch allen eine gute und sichere Fahrt.
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1: So, und heute vielleicht nochmal eine schöne Gelegenheit, die Mittagspause ganz besonders zu genießen. Traumhaftes Herbstwetter. Perfekt, um vielleicht mal eine kleine Runde spazieren zu gehen, sich nochmal einfach schön mit Sonnenbrille in die Oktobersonne zu setzen und sich einfach ein paar Minuten gut gehen lassen, einfach ein paar Minuten runterkommen und entspannen. Wir sind gerne bei euch. Wir haben die richtige Playlist. Phil Collins dafür gleich und Maroon 5 mit Payphone.

0: durch diesen Dienstag mit eurer Mainwelle. Das ist der 6. Oktober. Ich freue mich sehr, dass ihr mit dabei seid. Jetzt sprechen wir über was, das kennt ihr vielleicht auch aus eurer eigenen Arbeit. Es gibt eine Firmenfeier. Es gibt ein Buffet. Und am Ende der Firmenfeier bleibt leider die Hälfte vom Buffet übrig. Dann stellt sich natürlich die Frage, wohin mit den Resten? Und es gibt jetzt wirklich hier bei uns in der Region ein ganz tolles Projekt, eine Initiative, die dafür sorgen möchte, dass einfach weniger Essen in der Abfalltonne landet. Das Kompetenzzentrum für Ernährung in Kulmbach bietet nämlich jetzt ein sogenanntes Retterpackerl an. Hintergrund ist die bundesweite Aktionswoche gegen Lebensmittelverschwendung. Da ist heute der letzte Tag. Und wir haben uns mal mit Angela Dietz unterhalten. Die hat uns erklärt, was hinter diesen Retterpackerln steckt.
1: Das Retterpackerl enthält sozusagen alles, was man braucht, damit bei Veranstaltungen möglichst keine Lebensmittel im Müll landen. Enthalten sind Mitnahmeboxen, Papiertüten, sodass Gäste oder Teilnehmer einer Veranstaltung ganz leicht und unkompliziert Tellerreste, aber auch Reste vom Buffet am Ende der Veranstaltung mitnehmen können.
0: Also diese Boxen helfen ganz einfach, ganz praktisch. Der Gedanke dahinter, der beginnt aber schon viel früher, nämlich bei der Planung der Veranstaltung.
1: Ja, diese Mitnahmeboxen und Papiertüten, die sollen verhindern, dass übrige Lebensmittel weggeworfen werden. Wir möchten einen Impuls geben, dass, wie gesagt, das Thema Lebensmittelverschwendung und ein wertschätzender Umgang mit Lebensmitteln gleich zu Beginn, wenn eine Veranstaltung geplant wird und dann durchgeführt wird, einfach die Veranstalter mit auf dem Schirm haben.
0: Ja, und das passt auch zum Schwerpunkt der diesjährigen Aktionswoche, bewusst planen. Zu Hause reicht da vielleicht schon ein einfacher Blick in den Kühlschrank vor dem Einkauf, und mit einer guten Idee für die Reste kann das dann auch enden. Weniger wegwerfen, das schont natürlich auch nicht nur den Geldbeutel.
1: Was viele noch nicht auf dem Schirm haben, ist, dass der Umgang mit Lebensmitteln letztendlich ein aktiver Beitrag zum Klimaschutz ist. Denn jedes Lebensmittel, das weggeworfen wird, bedeutet ja nicht nur, dass Geld damit im Müll landet, sondern auch wertvolle Ressourcen wie Energie, wie Flächen, die gebraucht werden, wie Wasser, wie menschliche Arbeitskraft. Also Lebensmittel wertschätzen, der Umgang mit Lebensmitteln bedeutet aktiver Klimaschutz letztendlich.
0: Ja, und bayerische Kommunen, Vereine und auch gemeinnützige Einrichtungen können dieses kostenlose Retterpackerl ab sofort beim Kompetenzzentrum für Ernährung in Kulmbach per Mail bestellen. Und obwohl diese Aktionswoche heute schon endet, die Aktion mit den Retterpackerln, die läuft noch bis Ende des Jahres, solange der Vorrat reicht.

Das ist euer Mittag mit Natalie Imbruglia bei uns, kurz vor 12:30. Und das ist eine kurze Info für alle Autofahrer im Raum Münchberg. Ab heute Bauarbeiten auf der B289 und zwar im Bereich zwischen dem Kreisverkehr an der Spanneckerstraße und der Einmündung am Eibenberg. Ab sofort ist hier die Bundesstraße halbseitig gesperrt. Eine Baustellenampel wird den Verkehr regeln. Das bedeutet, gerade so morgens im Berufsverkehr und auch abends zur Drive-Time, ja, da kann es durchaus mal sein, dass es sich ein bisschen staut, dass es ein bisschen länger dauert. Das Ganze wird Stand jetzt bis zum 16. Oktober dauern, also ab heute genau 10 Tage. Was ist sonst noch wichtig bei uns in der Region? Sagen wir euch gleich in ein paar Minuten um 12:30.

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15: Es ist 12:30, ich bin Martin Sollig. Innerhalb weniger Tage hat es auf der A9 hier in der Region zwei schwere Verkehrsunfälle gegeben. Zweimal hatten die Einsatzkräfte Probleme, durch die Rettungsgasse zu kommen, weil viele Fahrzeuge nicht richtig eingeordnet waren. Florian Fraunholz vom ADAC Nordbayern erklärt, eine Rettungsgasse muss nicht erst bei Stau gebildet werden, sondern schon dann, wenn der Verkehr auf der Autobahn ins Stocken gerät oder nur noch Schrittgeschwindigkeit hat.
16: Wer auf dem linken Fahrstreifen unterwegs ist, weicht immer nach links aus. Wer auf den übrigen Fahrstreifen unterwegs ist, der fährt nach rechts. Ja, wird keine Rettungsgasse gebildet oder diese missbräuchlich genutzt, gehen wertvolle Minuten verloren, bis Notarzt und Feuerwehr zur Unfallstelle kommen können. Im Ernstfall kann dies bei manchen Unfallsituationen über Leben und Tod einer beteiligten Person entscheiden.
15: Wer keine Rettungsgasse bildet, muss mit einem Bußgeld von mindestens 200 Euro, 2 Punkten in Flensburg und einem Monat Fahrverbot rechnen. Bus- und Bahnfahren im Verkehrsverbund Großraum Nürnberg wird ab Januar teurer. Zu diesem Verbund gehört auch die Mainwelle-Region. Zum Jahreswechsel steigen die Preise für die VGN-Tickets durchschnittlich um knapp 5,9%. Als Gründe nennt der VGN unter anderem höhere Personalkosten und steigende Kosten für Schienenwege, Stationen und Fahrzeuge. Details zu den Preisen haben wir auf mainwelle.de. Die Fantastischen Vier machen Schluss. Jetzt stehen die Termine für die Final Shows Tour fest. Eines der letzten Live-Konzerte der Fanta Vier findet am 18. August 2028 auf dem Coburger Schlossplatz statt. Für Fans hier aus der Region ein absolutes Muss. Die Fantastischen Vier gehören zu den bekanntesten deutschen Hip-Hop-Bands. Gegründet wurde die Gruppe 1989 in Stuttgart. Ihren großen Durchbruch hatten sie 1992 mit Dida, einer der ersten großen deutschsprachigen Rap-Hits. Mehr News von hier, immer aktuell auf meinwelle.de.
17: Und wir schauen weiter aufs Wetter für die Region. Dankeschön, Martin. Es ist wunderschön spätsommerlich. Viel Sonnenschein, Temperaturen bis 21 Grad. Also ich hoffe, ihr könnt diesen Nachmittag richtig genießen. Auch morgen, der Mittwoch, nochmal total angenehm mit spätsommerlichen Temperaturen. Schön zum draußen sitzen. der Donnerstag. Der wird dann herbstlich, da kippt die Wetterlage mit Regen, mit Sturmböen und auch mit Temperaturen nur noch zwischen 14 und 17 Grad. Es ist 12:30, wir haben eine gute Nachricht von der A9, da hat sich's ein bisschen entspannt zwischen Markt Czorgast und dem Dreieck Bayreuth-Kulmbach. Mittlerweile ist die Unfallstelle geräumt, trotzdem haben wir immer noch 3 Kilometer Stau, inzwischen aber der Zeitverlust auf 5 Minuten zurückgegangen. Eine Abstandsmessung zwischen Gefrees und Markt Czorgast nach wie vor, dann auf der B22 Oberndorf in Fahrtrichtung Chemnat, in Bayreuth Bindlacher Allee einer nach dem großen Kreisel in Richtung Bindlach und auf der B173 bei Lichtenfels Ost in Fahrtrichtung Michelau. Da steht der schwarze Caddy. Euch allen eine gute und sichere Fahrt.
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17: Jawohl, und zu diesem spätsommerlichen Dienstagmittag sagen wir doch nur eins.

Alice Merton hier bei uns bei der Mainwelle jetzt um kurz vor eins. Ich wünsche euch einen schönen Dienstag und ich habe gestern ein tolles Foto hier aufs Studio-Handy geschickt bekommen. 0170 99 07000 in Bayreuth in der Fußgängerzone. Da wurde jetzt der Maibaum abgebaut. Also dieser Zunftbaum, wo die ganzen Handwerksberufe aufgebaut sind, direkt auf dem Stadtparkett. Und der macht jetzt Platz für den Weihnachtsbaum, der bald kommen soll. Ja, heute an Weihnachten denken, fällt irgendwie vielleicht noch ein bisschen schwer. Trotzdem, es wird nimmer lang dauern und viele Kommunen bereiten sich auch jetzt schon drauf vor. Vielleicht könnt ihr zum Beispiel der Stadt Pegnitz helfen. Die sucht nämlich gerade einen schönen Baum. Fichten oder Tannen, ganz egal. Gerade gewachsen sollte er sein. Ideale Höhe 5 bis 10 Meter und auch möglichst gleichmäßig. Wenn ihr genauso einen Baum haben solltet, dann freut sich die Stadt Pegnitz, der Bauhof, um genau zu sein, über euren Anruf. Meldet euch wirklich sehr gerne, auch ums Fällen und um die Abholung würde sich die Stadt kümmern.

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11: Es ist 13 Uhr, ich bin Dominik Schweiger. Zum ersten Mal stellt die AfD in Deutschland einen Landtagspräsidenten. Das Landesparlament von Sachsen-Anhalt hat den 35 Jahre alten Tobias Rausch im ersten Wahlgang ins höchste Amt des Landes gewählt. 48 Abgeordnete haben für ihn gestimmt, 29 gegen ihn, außerdem gab es 5 Enthaltungen. Die Wahl zum Ministerpräsidenten soll im Dezember sein. Deutschland wird bis 2045 schrumpfen. Bei der Studie Demografische Lage der Nation ist herausgekommen, dass die Bevölkerung bis 2045 auf rund 81,8 Millionen Menschen zurückgehen wird. Zum Vergleich, aktuell leben über 83 Millionen Menschen hier. Die Studie hat auch ergeben, dass die Bevölkerung aber nicht überall gleich schrumpfen wird. In einigen ländlichen Regionen werden immer weniger Menschen leben, in vielen Großstädten dagegen mehr. 11 Jahre ist es her, dass eine Germanwings-Maschine in den französischen Alpen abstürzte. 150 Menschen starben dabei. Heute hat das Landgericht Braunschweig die Klage von Angehörigen der Opfer um weiteres Schmerzensgeld abgewiesen. Diana Kramer berichtet.
12: Nach Auffassung des Gerichts steht den Hinterbliebenen kein Schmerzensgeld vom Staat zu. Die Ansprüche müssten gegenüber der Airline geltend gemacht werden. Die Germanwings-Maschine war am 24. März 2015 auf dem Weg von Barcelona nach Düsseldorf in den französischen Alpen abgestürzt. Ermittlungen ergaben, dass der Co-Pilot das Flugzeug absichtlich gegen einen Berg gesteuert hatte.
11: Physik-Nobelpreis für ein Observatorium, das tief im Eis der Antarktis steckt. Francis Hulson bekommt die Auszeichnung für Ice Cube, ein Detektor, der Neutrinos aus dem Weltall aufspürt. Die geisterhaften Teilchen fliegen fast ungehindert durchs Universum. Hulson hat ihre Spur sichtbar gemacht. München bekommt im Rennen um die Olympischen Sommerspiele 2036 Konkurrenz aus 6 Ländern. Das IOC nannte Katar, Indien, Südkorea, Ungarn, die Türkei und Südafrika als weitere Interessenten. Im März kommenden Jahres entscheidet sich, welche Bewerber in die nächste Auswahlrunde kommen. Die Spiele werden Mitte 2029 vergeben. München setzt bei seiner Bewerbung vor allem auf kurze Wege und die vorhandenen Anlagen im Olympiapark. Es ist jetzt kurz nach 1.
13: Vielen Dank. Wir schauen aufs Mainwelle-Wetter. Jetzt 18 Grad bei uns in Bayreuth und der Region. Also es ist einfach ein wunderschöner Spätsommer-Dienstag. Ich hoffe sehr, ihr könnt es genießen. Macht irgendwas Schönes heute noch nach Feierabend. Der Sonnenuntergang so gegen 18.40 Uhr. Also wir haben auf jeden Fall noch ein paar Stunden. Auch morgen der Mittwoch nochmal richtig schön spätsommerlich. Die Nacht ist ziemlich frisch. Frühwerte um die 5 Grad. Und dann ab Donnerstag wird es wechselhaft. Regen, Sturmböen und auch herbstliche Temperaturen 14 bis 17 Grad.
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13: Es ist kurz nach 1. Wir schauen auf die A9 Richtung Nürnberg zwischen Markt Czorgast und dem Dreieck Bayreuth-Kulmbach. 10 Minuten der Zeitverlust, 3 Kilometer Stau momentan. Und dann weiter zwischen Bayreuth Süd und Torkau. Da ist ein Unfall passiert. Momentan ist die rechte Spur hier blockiert. Es läuft auch noch ein Feuerwehreinsatz, also auch da kann es zu Behinderungen kommen. Eine Abstandsmessung zwischen Gefrees und Markt Czorgast. Dann auf der B22 ein Blitzer bei Oberndorf in Fahrt Richtung Chemnat. Bayreuth noch, Bindlacher Allee nach dem großen Kreisel in Richtung Bindlach, also stadtauswärts. Und auf der B173 bei Lichtenfels Ost wird geblitzt in Fahrtrichtung Michelau. Das ist der schwarze Caddy. Euch allen eine gute und sichere Fahrt.
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13: Und ich hoffe sehr, es geht euch gut. Ihr genießt diesen Nachmittag. Wir setzen gleich die Segel und zwar auf hart am Wind Richtung Feierabend. Denn so geht's rein in die zweite Tageshälfte mit Christopher Cross und Ride Like the Wind. Davor Nico Santos mit Why Don't You Stay. Eure Playlist, euer Dienstag und ich freue mich, dass ihr mit dabei seid.

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1: Viel Musik für diesen wunderschönen spätsommerlichen Dienstagnachmittag. Jetzt ist es kurz vor 2:30. Tagsüber ist es richtig schön, nachts ist es mittlerweile aber wirklich kalt. Also heute die Frühwerte zwischen 3 und 5 Grad. Und es wird nicht mehr lang dauern, da werden vermutlich auch die nächtlichen Tiefstwerte dann wieder unter die 0 Grad Marke rutschen. Das heißt natürlich für euch, habt ihr eure Winterreifen schon drauf? Wie schaut's denn aus?
2: Hast noch Zeit, weil es kommt der Spätsommer noch und es bleibt noch warm und so. Es liegt kein Schnee, außer du wohnst im Fichtelgebirge.
3: Also ich habe noch die Sommerreifen drauf, weil ich finde, bei so schönem Wetter braucht man nicht unbedingt wechseln. Und die sind ja auch schnell umgesteckt, wenn man es selber machen kann. Von daher denke ich, haben wir noch ein wenig Zeit.
4: Ich muss sie nicht mehr wechseln, weil ich habe diese Winter-Sommerreifen und die sind eigentlich sehr gut, wenn man wenige Kilometer fährt. Man spart sich das Reifenwechseln. Die Arbeit, die Zeit.
5: Es kommt schon das Wetter an, aber wir haben jetzt Termin 30.10., wo wir die runterkriegen, wo ausgemacht ist mit dem Autohaus.
6: Vom Wetter abhängig, wenn es jetzt wieder kälter wird, die Temperaturen werden kälter, weil es ja wegen Temperatur abhängig, dann macht man es eher. Aber bis jetzt, ja.
7: Also ich werde wahrscheinlich Winterreifen aufziehen lassen, aber wahrscheinlich erst im November. Jetzt ist es noch ziemlich warm.
1: Und Stichwort Geld, wenn ihr neue Winterreifen kaufen müsst in diesem Jahr, dann gibt's den klaren Tipp vom Experten, mit dem wir uns unterhalten haben. Macht das jetzt, also frühzeitig, denn momentan ist es tatsächlich so, dass die Preise für Winterreifen noch nicht gestiegen sind im Vergleich zu den Vorjahren. Also jetzt kaufen, schnell sein, das lohnt sich auf jeden Fall, wenn der Winter kommt und die Winterreifen dann drauf müssen.

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12: Es ist jetzt 13.30 Uhr. Ich bin Tamara Busler. Schönen Nachmittag. Ein Lastwagen hat auf der A9 bei Bayreuth gestern für regelrechtes Verkehrschaos gesorgt. Und jetzt hat uns die Polizei mitgeteilt, was genau passiert war. Martin Sollig hat die Infos bekommen.
13: Der Brummifahrer hat mit seinem LKW zwischen den Anschlussstellen Bayreuth Süd und Nord mehrere Warnbarken umgefahren. Angehalten hat er nicht. Die Teile haben sich auf den Fahrbahnen verteilt. Insgesamt 14 nachfolgende Autos und Transporter sind durch das Trümmerfeld gefahren und haben teils erhebliche Schäden abbekommen. Vom LKW fehlt zunächst jede Spur. Später hat sich die Spedition des 25-Jährigen bei der Polizei gemeldet. Den jungen Mann erwartet jetzt eine Anzeige wegen Unfallflucht.
12: Die Handwerkskammer für Oberfranken und der Zoll haben erneut gemeinsam kontrolliert. Diesmal war die Aktion Teil eines bundesweiten Schwerpunkttags gegen Schwarzarbeit und illegale Beschäftigung. In Oberfranken haben die Einsatzkräfte 9 Betriebe in Bamberg, Kronach und Lichtenfels geprüft. Dabei sind laut HWK nur einzelne fehlende oder nicht sofort vorliegende Unterlagen aufgefallen. Etwa zu Arbeitszeiten oder Beschäftigungsberechtigungen. Die Kammer sieht darin einen Effekt der regelmäßigen Kontrollen und will diese künftig auch auf weitere Bereiche wie das Bau- und Ausbauhandwerk ausweiten. Die Stadt Pegnitz sucht auch in diesem Jahr wieder Fichten und Tannen für die Adventszeit. Sie sucht gerade gewachsene Bäume, etwa 5 bis 10 Meter hoch und möglichst rundherum gleichmäßig grün. Wichtig ist außerdem, dass der Baum gut zugänglich steht. Das Fällen und den Transport übernimmt die Stadt. Wer einen passenden Baum kostenlos zur Verfügung stellen möchte, kann sich beim Pegnitzer Bauhof melden.
14: Dann schauen wir weiter aufs Wetter für die Region. Es ist
10: einfach nur sonnig. Können wir ganz schnell machen, sehr spätsommerlich, 20 Grad heute nochmal die Spitzenwerte. Auch morgen der Mittwoch, ähnlich wie heute, schönes Spätsommerwetter. Zum Donnerstag dann Regen, Wolken, Sturmböen und herbstliche Temperaturen, 14 bis 17 Grad dann nur noch. Damit halb zwei, wir schauen auf die Straßen und auf die A9 zwischen Markt Schorgast und dem Dreieck Bayreuth-Kulmbach. Dauert es wieder ein bisschen länger, momentan 3 Kilometer stockender Verkehr. Und dann bitte Vorsicht, ein Unfall ist passiert zwischen Bayreuth Süd und Trockau. Aktuell die rechte Spur blockiert, der Feuerwehreinsatz läuft auch noch. Also auch da bitte ein bisschen vorsichtig fahren. Wir haben eine Abstandsmessung zwischen Gefrees und Markt Schorgast. Einen Blitzer auf der B22 bei Oberndorf in Fahrtrichtung Kemnath. Und weiterhin den Blitzer auf der B173 bei Lichtenfels Ost in Fahrtrichtung Michelau. Euch allen eine gute und sichere Fahrt.
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10: Also wirklich ein traumhafter Spätsommernachmittag jetzt gerade bei uns in der Region. Vielleicht kommen manche gerade aus der Mittagspause zurück. Dann verbringen wir auf jeden Fall jetzt nochmal die nächsten Stunden gemeinsam und wir haben die richtige Playlist. Einen schönen Dienstag euch. Ciao.

0: Donna Lewis mit I Love You Always Forever. Das ist die Mainwelle, das ist der Nachmittag. Und jetzt mache ich euch kurz eine Kleinigkeit vor. Achtung, warte mal schnell, ich hole das ganz kurz. Achtung, so. So, also einmal ein DIN A4 Blatt zerknüllen, dass das so ein kleiner Ball ist. So, denn das werden wir jetzt die nächsten Wochen hier auf der Mainwelle wieder öfter machen. Zettel zerknüllen. Und wenn ihr euch jetzt denkt, ganz ehrlich Leute, Zettel zerknüllen und die dann auf so einen Papierkorb im Büro werfen, wer macht denn sowas? Dann sage ich euch, wir machen sowas.
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4: Es ist 14 Uhr. Ich bin Gregor Jose Moser. Zum ersten Mal hat ein deutsches Landesparlament einen Präsidenten aus der AfD. Der neu gewählte Landtag in Sachsen-Anhalt hat den 35-jährigen Tobias Rausch bereits im ersten Wahlgang ins höchste Amt des Bundeslandes gewählt. Er erhielt 48 Ja-Stimmen, 29 Abgeordnete stimmten gegen ihn, 5 enthielten sich. Die Wahl zum neuen Ministerpräsidenten soll im Dezember stattfinden. Die AfD ist in Sachsen-Anhalt gesichert rechtsextrem. Der frühere BND-Präsident August Hanning ist wegen Spionageverdachts festgenommen worden. Der Generalbundesanwalt wirft ihm unter anderem Landesverrat und Spionage für eine fremde Macht vor. Hanning soll von einem ehemaligen BND-Mitarbeiter geheime Informationen gekauft und für seine Beratertätigkeit genutzt oder weiterverkauft haben. Auch der mutmaßliche Informant wurde festgenommen. In Deutschland werden 2045 voraussichtlich rund 1,7 Millionen Menschen weniger leben als heute. Das geht aus einer Studie des Berliner Instituts für Bevölkerung und Entwicklung hervor. Großstädte wie Berlin, Frankfurt, Düsseldorf und Leipzig dürften weiter wachsen. Andere Regionen verlieren dagegen deutlich an Bevölkerung. Im thüringischen Suhl könnte die Einwohnerzahl um rund 30% sinken. Betrüger haben einen Mann in Oberfranken mit angeblichen Investitionen in Kryptowährungen um rund 200.000 Euro gebracht. Eine App zeigte ihm frei erfundene Gewinne an und brachte ihn dazu, immer mehr Geld zu überweisen. Später zahlte er nochmal 40.000 Euro an Betrüger, die versprachen, sein verlorenes Geld zurückzuholen. Die Polizei warnt erneut vor unrealistisch hohen Gewinnversprechen. Die meisten Studierenden bleiben fürs Studium in ihrem Heimatbundesland. Zumindest trifft das auf 7 von 10 Studienanfängerinnen und Anfänger zu. Mehr von Fiona Reinhardt.
5: Neben der Nähe zur Heimat entscheidet aber auch das Studienangebot darüber, wo junge Menschen studieren. Das zeigt sich zum Beispiel in Brandenburg. Dort bleibt nur rund ein Drittel der Erstsemester im eigenen Land. Fast genauso viele zieht es ins benachbarte Berlin. Ganz anders ist es in Nordrhein-Westfalen. Dort gibt es viele Hochschulen. Dementsprechend bleiben mit rund 80% besonders viele Studienanfänger hier.
4: Es ist jetzt 2:15.
6: Besten Dank. Wir schauen aufs Mainwelle-Wetter an diesem Dienstagnachmittag. Es ist spätsommerlich. Es ist wunderschön. 19 Grad, Sonnenschein, eigentlich perfekt, um nochmal draußen zu sitzen. Das sollten wir auch wirklich genießen, denn heute und morgen haben wir noch. Dann ist es erstmal vorbei mit dem Spätsommer. Ab Donnerstag Regen, Sturmböen, 14 bis 17 Grad. Da kommt ein ziemlicher Wetterumschwung in dieser Woche auf uns zu. Der Blick auf die Straßen um 2:15. Wir starten mit der A9 in Fahrtrichtung Nürnberg. Ihr verliert ein paar Minuten zwischen Marktschorgast und dem Dreieck Bayreuth-Kulmbach. Dann laufen immer noch die Reinigungsarbeiten zwischen Bayreuth Süd und Trockau. Da ist ein Unfall passiert. Es kommt immer noch zu Behinderungen auf der rechten Spur. Und wir haben eine Abstandsmessung zwischen Gefrees und Marktschorgast. Genauso wie den Blitzer in Bayreuth, Bindlacher Allee stadtauswärts und auf der B22 auf Höhe Oberndorf in Fahrtrichtung Kempert. Euch allen damit eine gute und sichere Fahrt.
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6: Und wir machen uns einen schönen Nachmittag. Ich schlage vor, wir genießen das Herbstwetter bei uns in der Region. Gleich Blue, Boyband Pop aus den 2000ern und Taylor Swift, der neueste Song von ihr I Knew It, I Knew You. Schönen Dienstag.

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1: Wunderschönen Dienstag euch. Das ist der Nachmittag um kurz vor 2:30. Schnell eine Verkehrsmeldung aus Münchberg. Und zwar von der B289. Wenn ihr da unterwegs seid, dann kann es sein, dass ihr ab heute vielleicht ein bisschen mehr Fahrzeit braucht. Denn es gibt eine neue Baustelle. Und zwar zwischen dem Kreisverkehr an der Sparneckerstraße und der Einmündung am Eibenberg. Ja, das ist jetzt für 10 Tage so, dass da eine Baustellenampel den Verkehr regelt. Heißt also, gerade morgens im Berufsverkehr oder auch jetzt langsam zum Nachmittag, wo es auf die Drive-Time zugeht, da könnte es immer mal sein, dass es sich da ein bisschen staut. Wird Stand jetzt bis zum 16. Oktober dauern, also in dieser Zeit einfach mal dort ein bisschen mehr Zeit einplanen. Gleich wieder der aktuelle Blick auf die Verkehrsmeldungen, aufs Wetter und natürlich auch auf alle wichtigen Nachrichten bei uns aus der Region an diesem 6. Oktober.

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14: Das News Update um 14.30 Uhr mit mir, Tamara Bussler. Schönen Nachmittag. Ein Lastwagen hat auf der A9 bei Bayreuth gestern für regelrechtes Verkehrschaos gesorgt. Und jetzt hat uns die Polizei mitgeteilt, was genau passiert war. Martin Sollig hat die Infos bekommen.
15: Der Brummifahrer hat mit seinem LKW zwischen den Anschlussstellen Bayreuth Süd und Nord mehrere Warnbarken umgefahren. Angehalten hat er nicht. Die Teile haben sich auf den Fahrbahnen verteilt. Insgesamt 14 nachfolgende Autos und Transporter sind durch das Trümmerfeld gefahren und haben teils erhebliche Schäden abbekommen. Vom LKW fehlt zunächst jede Spur. Später hat sich die Spedition des 25-Jährigen bei der Polizei gemeldet. Den jungen Mann erwartet jetzt eine Anzeige wegen Unfallflucht.
14: Die Handwerkskammer für Oberfranken und der Zoll haben erneut gemeinsam kontrolliert. Diesmal war die Aktion Teil eines bundesweiten Schwerpunkttags gegen Schwarzarbeit und illegale Beschäftigung. In Oberfranken haben die Einsatzkräfte 9 Betriebe in Bamberg, Kronach und Lichtenfels geprüft. Dabei sind laut HWK nur einzelne fehlende oder nicht sofort vorliegende Unterlagen aufgefallen. Etwa zu Arbeitszeiten oder Beschäftigungsberechtigungen. Die Kammer sieht darin einen Effekt der regelmäßigen Kontrollen und will diese künftig auch auf weitere Bereiche wie das Bau- und Ausbauhandwerk ausweiten. Die Stadt Pegnitz sucht auch in diesem Jahr wieder Fichten und Tannen für die Adventszeit. Sie sucht gerade gewachsene Bäume, etwa 5 bis 10 Meter hoch und möglichst rundherum gleichmäßig grün. Wichtig ist außerdem, dass der Baum gut zugänglich steht. Das Fällen und den Transport übernimmt die Stadt. Wer einen passenden Baum kostenlos zur Verfügung stellen möchte, kann sich beim Pegnitzer Bauhof melden.
16: Und wir schauen noch kurz aufs Wetter für die Region. Heute ist es wunderschön spätsommerlich, angenehm mild, 21 Grad, strahlender Sonnenschein. Einfach ein Dienstagnachmittag zum Genießen. Auch morgen, der Mittwoch, ist nochmal schön. Zum Donnerstag, da wird es dann wirklich herbstlich mit Regen, mit Sturmböen, 14 bis 17 Grad die Temperaturen, also auch deutlich frischer. Wir werden diesen Wetterumschwung dann auf jeden Fall zu spüren bekommen.
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16: So, dann noch kurz ein Blick auf die Straßen. Fahrtrichtung Nürnberg auf der A9 zwischen Marktschorgast und dem Dreieck Bayreuth-Kulmbach. Da dauert es wieder 10 Minuten länger, 3 Kilometer Stau. Und dann weiter zwischen Bayreuth Süd und Trockau. Da laufen immer noch Reinigungsarbeiten nach einem Unfall. Rechte Spur ist blockiert. Und weiterhin haben wir auch den Abstandsmesser zwischen Gefrees und Marktschorgast. Euch allen eine gute und sichere Fahrt.
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16: Und das ist ein sehr schöner und sehr gefühlvoller Song für euren Nachmittag. Milo und Matt Simons mit Lay Your Worry Down.

0: Ellie Goulding, Something in the Way You Move, das ist die Mainwelle, es ist jetzt kurz vor drei. Ich bin der Martin Zinner, Kollege Micha Götz übernimmt gleich nach den Nachrichten und ich wünsche euch einen schönen Feierabend. Vielleicht habt ihr heute nochmal die Gelegenheit, ein bisschen das traumhafte Herbstwetter zu genießen. Heute und morgen haben wir noch, ab Donnerstag dann Wolken, Regen, Sturmböen und deutlich herbstlichere Temperaturen. Also, habt einen schönen Nachmittag.
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13: Es ist 15 Uhr. Ich bin Gregor Jose Moser. Die AfD stellt zum ersten Mal in einem deutschen Landesparlament den Präsidenten. Der Landtag von Sachsen-Anhalt hat Tobias Rausch im ersten Wahlgang gewählt in das formal höchste Amt des Bundeslandes. Der 35-Jährige erhielt bei der Abstimmung in Magdeburg 48 Ja-Stimmen, 29 Abgeordnete stimmten gegen ihn, außerdem gab es 5 Enthaltungen. In Sachsen-Anhalt ist die AfD gesichert rechtsextrem. 11 Jahre ist es her, dass eine Germanwings-Maschine in den französischen Alpen abstürzte. 150 Menschen starben dabei. Heute hat das Landgericht Braunschweig die Klage von Angehörigen der Opfer um weitere Schmerzensgeld abgewiesen. Diana Kramer berichtet.
14: Nach Auffassung des Gerichts steht den Hinterbliebenen kein Schmerzensgeld vom Staat zu. Die Ansprüche müssten gegenüber der Airline geltend gemacht werden. Die Germanwings-Maschine war am 24. März 2015 auf dem Weg von Barcelona nach Düsseldorf in den französischen Alpen abgestürzt. Ermittlungen ergaben, dass der Co-Pilot das Flugzeug absichtlich gegen einen Berg gesteuert hatte.
13: Im vergangenen Jahr hat es erneut deutlich weniger politisch motivierte Straftaten gegen Kommunalpolitiker in Bayern gegeben. Die Statistik weist für 2025 125 Vorfälle aus und damit rund 1/4 weniger als 2024. Das zeigt eine Antwort des Innenministeriums auf eine Grünen-Anfrage. Mit dem Start der ersten Vorlesungen dauert es zwar in der Regel noch bis zum 12. Oktober, offiziell hat das Wintersemester an Bayerns Unis aber ja schon am 1. Oktober begonnen. Und dieses Jahr gibt es deutlich mehr Erstsemester, nämlich fast 68.400, wie das Statistische Landesamt meldet, fast 20% mehr als im letzten Wintersemester. Grund dafür ist die Umstellung an den Gymnasien von G8 auf G9. Deshalb gab es dieses Jahr einen besonders großen Abi-Jahrgang, der letztes Jahr war besonders klein. Physik-Nobelpreis für ein Observatorium, das tief im Eis der Antarktis steckt. Der belgisch-amerikanische Forscher Francis Hulson bekommt die Auszeichnung für IceCube, ein Detektor, der Neutrinos aus dem Weltall aufspürt. Die geisterhaften Teilchen fliegen fast ungehindert durchs Universum. Hulson hat ihre Spur sichtbar gemacht. Es ist jetzt kurz nach 3.
15: Das Mainbeller Wetter heute an diesem Dienstag. Richtig schön ist es noch draußen. Gerade mit dem Fahrrad zum Mainbelle reingefahren. Das war richtig schön. Sonnenschein, Temperatur momentan 21 Grad in der Bayreuther Innenstadt, in Gefräßins 20 Grad, Mehlmeißel oben 19 Grad. Also richtig, richtig schönes Wetter. Und zum Glück bleibt uns das auch morgen noch erhalten. Auch morgen nochmal tolles Wetter mit viel Sonnenschein und Temperaturen bis zu 22 Grad. Dazwischen eine Nacht mit Frühwerden um 7 Grad. Das ist ja auch ein bisschen milder als die heutige Nacht, ne? Und die weiteren Aussichten, ja, Mittwoch nochmal schön. Donnerstag dann wird's dann aber allmählich herbstlich. Ja, da kommt Regen zu uns und ja, Sturmböen teilweise sogar bei 13 bis 16 Grad. Und danach bleibt es auch wechselhaft mit Höchstwerten zwischen 10 und 13 Grad. Der Mainwelle-Verkehr mit der A70 Bamberg Richtung Bayreuth zwischen Kulmbach-Neutrossenfeld und Dreieck Bayreuth-Kulmbach. Da liegt ein toter Fuchs auf der Fahrbahn. Da bitte schön vorsichtig fahren und Stau natürlich noch auf der A9 Berlin Richtung Nürnberg. Zwischen Bad Benneck-Himmelkron und dem Dreieck Bayreuth-Kulmbach. Da geht es eigentlich bloß darum, wie lange er ist. Ne? Stau ist ja fast immer ein stockender Verkehr heute. 3 Kilometer stockender Verkehr. Zeitverlust circa 4 Minuten. Bei den Blitzern haben wir eine Abstandsmessung auf der A9 Richtung Nürnberg zwischen Gefräß und Marktschorgast. Und der Domi gerade noch eben geschrieben, beim Studentenwald wird gerade ein Blitzer aufgebaut, statt auswärts in der 60er-Zone.
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15: Heute ist fast nochmal Cabrio-Wetter draußen. Also jeder, der ein Cabrio hat, kann man das Dach nochmal aufmachen und alle anderen können die Scheibe runterkurbeln, Fahrrad fahren, Motorrad fahren. All das ist heute noch möglich an diesem 6. Oktober 2026. Wunderbar. Ich wünsche euch einen richtig schönen, sonnigen Dienstagnachmittag mit der All-American Rejects und Gives You Hell.

0: Care. Hier auf der Mainwelle. 12:12 ist es. Oktober haben wir ja schon. Unser Oktober ist ja immer, fängt da langsam die Theatersaison. Wir reden richtig an, da geht man gar ins Theater rein, wenn es zwar ein Kühler draußen ist. Und in der Studiobühne heißt es in diesem Jahr 7 auf einen Streich, das ist das Motto nämlich. Denn so viele Premieren wird es in der neuen Wintersaison in der Studiobühne nämlich geben in Bayreuth. Da ist wirklich alles dabei. Komödien, Dramen, ja, Weihnachtsmärchen, absurdes Theater, Theaterstück mit Bezug zu Bayreuth, also wirklich alles. Und schon während ihrer Schulzeit hat sich Birgit Franz für das Theater engagiert und ist mittlerweile künstlerische Leiterin dort. Wie sucht ihr eigentlich die Theaterstücke aus, die es dann wirklich letztendlich auf die Bühne schaffen?
1: Also wir sind ein Team von 4 Leuten. Wir treffen uns alle 2-3 Wochen, setzen wir uns zusammen und planen die nächsten Spielzeiten und haben für den Spielplan natürlich immer vor, für möglichst unterschiedliche Stücke anzubieten unserem Publikum. Also wirklich von einer ganz neuen zeitgenössischen Komödie oder Gesellschaftssatire, die noch keiner kennt, bis über ein klassisches Genre und natürlich auch immer was für Kinder. Und manchmal auch was, was speziell nach Bayreuth passen könnte.
0: Ja, und das Kinderstück ist eigentlich immer dabei, ne? Und das heißt in der kommenden Saison die Geschichte vom Hasen und Egel. Und die junge Frau, die den Egel spielt, heißt Ella. Sie macht gerade ein Praktikum bei der Studiobühne.
2: Also ich finde, es ist ein wirklich sehr, sehr süßes Kinderstück. Es geht eben um die 2 Igel und den Hasen und den Raben. Und der Hase und der Rabe fühlen sich immer überlegen, weil sie besser aussehen, längere Beine haben und machen sich eben über die Igel lustig. Und dann geht es um den entscheidenden Wettlauf, um das Acker des Igels. Und die Igel tricksen dann die schlauen Hasen und den Raben aus. Und genau, es ist super süß und geht eben darum, dass Aussehen nicht alles ist, sondern auch manchmal einfach Köpfchen wichtig ist.
0: Ja, die Geschichte vom Hasen und Igel kennt fast jeder, glaube ich. Tolle Geschichte. Und demnächst habt ihr ja auch die Gelegenheit, den Theateralltag richtig kennenzulernen. Am 13. Oktober findet nämlich eine öffentliche Probe statt.
1: Am Dienstag, den 13. Oktober, abends um 19 Uhr, ist bei freiem Eintritt eine öffentliche Probe der Komödie Cheeps. Da kann man den Regisseur und sein munteres Ensemble beim Proben erleben. Es ist bestimmt sehr unterhaltsam und aber auch für Theaterfans und Neugierige erfährt man ganz viel über die Theaterarbeit und wird auch schon mal in das Stück ein bisschen eingeführt. Also eine tolle Gelegenheit bei freiem Eintritt.
0: Ja, das ist am 13. Oktober, also die öffentliche Probe. Und die neue Saison beginnt dann am Samstag, dem 18. Oktober. Ja, und den gesamten Spielplan findet ihr unter studiobühne-bayreuth.de.

0: Da merkt man erstmal, wie viele Leute da hinten am Studentenwald immer langfahren. Ich glaube, ich habe schon 12 Meldungen bekommen. Dankeschön, ist ja wirklich eine unglaublich gute Community und super schnell, wenn es ums Blitzer geht. Es wird nämlich am Studentenwald in beide Richtungen geblitzt. Höhe Pizzeria, also im 60er Bereich und 30er Bereich. Da bitte schön nicht zu schnell fahren. Das kann nämlich auch ganz schnell teuer werden. Ne? Und noch ganz wichtige Info für alle Nutzerinnen und Nutzer des Bürgerbusses im Landkreis Bayreuth. Die Route Pottenstein wird heute Nachmittag krankheitsbedingt nicht angeboten. Alle anderen Bürgerbuslinien sind an diesem Tag aber ganz normal im Einsatz draußen. Mehr Meldungen und was sonst noch so los ist in Bayreuth, das erfahrt ihr gleich bei uns um 3:30.
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0: Schönen Nachmittag, es ist genau 3:30.
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0: Im Studio ist Tamara Bussler.
3: Schönen Nachmittag. Gute Nachrichten für diejenigen, die neue Winterreifen brauchen. Die Hersteller haben bisher noch keine Preiserhöhung angekündigt. Das hat uns Peter Deubzer von Reifendeubzer in Speichersdorf bestätigt. Die gestiegenen Transport- und Produktionskosten würden sie bisher noch selbst tragen. Wer neue Reifen braucht, sollte aber trotzdem nicht mehr allzu lange warten, sagt Deubzer.
4: Aufgrund dieser hohen Kosten produzieren die Reifenhersteller deutlich weniger Ware. Und so könnte es schon sein, dass es ab Ende Oktober, Anfang November zu Lieferengpässen kommt. Dann liefert der Großhandel. Der Großhandel hat auch seine Kosten. Der Großhandel will auch Geld verdienen. Und dann bezahlt man halt einfach mehr für den Reifen.
3: Vor allem Fahrern von Elektroautos und Modellen aus China rät Deubzer, sich rechtzeitig um Neureifen zu kümmern. Für diese Fahrzeuge gäbe es häufig sehr ausgefallene Reifengrößen, die eben nicht in großer Menge produziert werden. Am MBG in Bayreuth ist jetzt wieder mehr Platz. Seit diesem Schuljahr ist der neue Erweiterungsbau komplett fertig und wird auch schon für den Unterricht genutzt. Neben der neuen Dreifachturnhalle gibt es dort noch weitere Fachbereiche. Schulleiterin Elisabeth Götz.
5: Die Naturwissenschaften, die jetzt quasi auf dem neuesten Stand der Technik ausgestattet sind. Dann haben wir eine ganze Reihe an Räumen und einen funkelnagelneuen ausgestatteten Werkraum für den ganzen Kunstbereich. Eine schöne neue Bibliothek mit entsprechenden Arbeits- und Aufenthaltsräumen und zusätzlich auch noch normale Klassenzimmer.
3: Die Bauarbeiten haben 2019 begonnen. Insgesamt hat der Neubau rund 60 Millionen Euro gekostet. So unterschiedlich klingt Bayern. Das Heimatministerium hat ein Online-Dialekt-Quiz gestartet, bei dem jeder die Klangvielfalt und die verschiedenen Mundarten des Freistaats spielerisch entdecken kann. Und dabei sind auch spezielle Dialekte aus Oberfranken zu hören. Beim Quiz müssen die gesprochenen oder teilweise auch gesungenen Aufnahmen per Mausklick der passenden Region zugeordnet werden. Und wer selbst mal mitspielen will, den Link gibt's auf meinwelle.de in den Regionalnachrichten. Und ich kann schon mal sagen, so einfach ist das gar nicht.
0: Ich kenne allein schon 94 verschiedene Dialekte hier in Oberfranken.
3: Bei uns ist es ja schon so vielfältig. Und Dann halt eben auch noch, finde ich, die Grenze zur Oberpfalz rüber ist auch schon immer krass.
0: Da wird schon mal ein bisschen mehr gebellt, ne?
3: Während ja, genau.
0: Im nördlichen Oberfranken.
3: Speichersdorf ja auch schon.
0: Ja, das ist Wahnsinn. Ne? Mhm. Ich komme aus dem Kronheil-Landkreis, ich sage immer noch, das ist so schön, da habe ich mal Fußball gespielt, Steinwiesen oben. Ja. Und wir haben gesagt, der Bowlen ist dauern. Also der Ball ist draußen. Der Bowlen ist dauern.
3: Ach du Scheiße.
0: Ja, das ist gar nicht so einfach, ne? Kommen wir mal zu meinem Wellewetter. Das ist nämlich einfach heute und morgen. Die Sonne scheint nämlich und Temperaturen jeweils über 20 Grad. Wundervoll in der kommenden Nacht dann. Tiefstwert um 7 Grad. Auch das ist noch sehr angenehm. Erst am Donnerstag dann wird's eigentlich so, wie es eigentlich sein sollte. So Mitte Oktober. Herbstlich nämlich. Richtig herbstlich. Regen, Sturmböen teilweise dabei. Höchstens dann noch 10 bis 13 Grad. Heidenei. Der Mainwelle-Verkehr, da gucken wir auf die A9, der allnachmittägliche Quiz. Wie viel Stau haben wir denn drauf auf der A9 zwischen Markt Schorgas und Dreieck Bayreuth-Kulmbach?
3: Ich sag 2 Kilometer.
0: 1 Kilometer nur. 3 Minuten Zeitverlust.
3: Nah,
0: also in Fahrtrichtung Nürnberg. Bisschen Geduld heißt es da zu üben. Und Blitzer im Bayreuth-Studentenwald in beiden Richtungen wieder geblitzt bei der Pizzeria und eine Abstandsmessung auf der A9 Richtung Nürnberg zwischen Gefries und Markt Schorgast.
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0: Gestern komme ich zur Mainwelle rein und fahren. Wir machen ein zweites Open Air. Neben der Frau Naschenweng machen wir noch eins. Mhm. Verraten hat es mir keiner, weil sie wieder sagt, sagt Frau den Götzi nichts, der fährt jetzt gleich wieder auf Sendung. Hinterlistig und ihr habt auch nichts aufgehangen, wer es denn oder was denn sein könnte.
3: Ist es jetzt ein Trick, dass ich es dir einfach so sage?
0: Ich habe gehofft, du warst da gestern
3: Nein.
0: nicht da.
3: Also mir schreiben ja auch schon Privatleute, aber ich halte dicht.
0: Ach Mann. Mhm. Ja, und ich bin immer so, der dann was weitererzählt, der weiß es nicht. Ne? Ich weiß bloß, dass der Match auf Queen mega gut war. Tolles Open Air. Deswegen spiele ich jetzt auch was Schönes von Queen. Und das auch wirklich ungekürzt. 5 Minuten 54 lang.
3: Ja, ich weiß doch gleich, was kommt. Und jeder Queen-Fan auch.
0: Bohemian Rhapsody.
3: Ja,
0: schön. Schönen Nachmittag.
3: Schönen Nachmittag.

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1: Ich liebe den Monetenmondorch, ne? Seit Jahren einfach richtig toll, weil einfach das Geld an die richtigen Menschen hinkommt. Ne? 1000 Euro. Und gewonnen haben in dieser Woche Menschen und Kinder aus Pegnitz. Und zwar vom Kinderschloss Regenbogen. Und da ist auch mein Kollege Justus Hampel schon zu Gast. Hallo Justus!
2: Jubel! Ja, die freuen sich richtig. Wer ist denn hier die Leitung? Bist du die Leitung? Wie heißt du?
3: Luisa.
2: Du bist nicht die Leitung, oder? Du bist nicht die Kindergartenleitung, sondern die?
3: Die Elisabeth.
2: Die Elisabeth, ne? Die haben wir ja schon gehört im Gewinne.TI. Grüß dich, hi.
4: Servus.
2: Und jetzt hast du ja gesagt, für Bücher wollt ihr es ausgeben, die Moneten, die 1000 Euro. Das sind ganz schön viele Bücher, glaube ich.
4: Ja, nee, wir werden es auch ein bisschen switchen. Ich habe schon drüber geschlafen. Wir werden beide Welten abdecken. Bücher und ein iPad, denke ich, werden wir kaufen. Und wenn dann noch Geld da ist, dann werden wir fürs Team noch was kaufen.
2: Genau, muss ja auch so, ne? Ans Team
4: für
2: muss
4: die
2: man
4: Kinder.
2: Auch denken. Nee, so schaut's aus. Und ihr seid ein recht neuer Kindergarten noch. Genau. 5 Jahre gibt's euch ungefähr. Was macht euch aus?
4: Uns macht aus, dass wir klein und fein sind, dass die Kinder von uns von 0 bis 6 in einer Einrichtung sind, wir die Kinder also und die Familien sehr lange begleiten und wir einfach wie eine Familie sind hier, oder?
2: Ein Teil der Familie ist zum Beispiel der?
3: Anton.
2: Anton, wie alt bist du?
3: 5.
2: Und jetzt vom Geld, von den Moneten, was würdest du dir da gerne kaufen?
3: Süßigkeiten.
2: Süßigkeiten, oh ja, Mensch, ja, ja, doch, da kann man auch ein bisschen was kaufen. Fragen wir nach weiteren Wünschen nach, nochmal bei der Luisa. Luisa, was würdest du dir gerne kaufen?
3: Geschenke.
2: Geschenke, ja, auch immer eine gute Idee. Fragen wir mal nach weiter nach. Wie heißt du?
3: Malia.
2: Malia, was würdest du dir kaufen, wenn du 1000 Euro hättest?
3: Ein ganz großes Haus.
2: Ein Puppenhaus?
3: Ja.
2: Und mit ganz vielen Puppen?
3: Ja.
2: Wie viele Puppen sollen da reinpassen?
3: 6.
2: Ja, okay. Und jetzt zum Abschluss jubeln wir nochmal, oder? Machen wir nochmal einen Jubelschrei für die Moneten, oder? Also 3, 2, 1.
1: Ja! Ah, die Freude ist groß in Pegnitz. Im Kinderschloss Regenbogen. Ja, so ein Puppenhaus mit 6 Puppen drin. Ja, das kann man schön machen für 1000 Euro. Euch viel Spaß. Ich weiß, das Geld ist in guten Händen. Habt viel Spaß. Feiert noch ein bisschen. Spielring Musik für euch mit Texas in the Smile.

0: Ich lasse noch ein bisschen ausfiedeln, ne? Die Nelly Furtado. Powerless. Die Mainwelle, 8:04 ist es ganz genau. Wir blicken mal ein bisschen voraus. Genau 10 Jahre. Was haben wir in 10 Jahren? Genau 2036. Und da sind wieder Olympische Sommerspiele. Und Deutschland hat auch gedacht, ach, könnten wir auch mal wieder mitmachen. Besser gesagt, München. Ja, und München bekommt jetzt für diese Olympischen Spiele 2036 Konkurrenz aus, sage und schreibe, 6 Ländern. Hat nämlich das IOC bekannt gegeben. Und was kommen da für Länder dazu? Katar, Indien, Südkorea, Ungarn, ja, die Türkei, Südafrika. Ja, im März kommenden Jahres entscheidet sich dann, wer denn überhaupt weiterkommt in die nächste Runde. Und dann wird spannend werden und letztendlich vergeben werden dann die Spiele 2029. Ja, nicht schlecht. Ne? 1972 waren, glaube ich, Olympische Spiele schon in München. Ne? Und jetzt dann 2036. Schauen wir mal. Drücken wir die Daumen. Ich glaube, die Münchner, da ist ein bisschen gespalten. Manche freuen sich, manche nicht. Aber auf jeden Fall wäre es wieder ein tolles Highlight bei uns in Deutschland, die Olympischen Spiele. Mehr Nachrichten gleich für euch um 16 Uhr hier auf der Mainwelle.
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1: Es ist 16 Uhr. Ich bin Gregor Jose Moser. Arbeitnehmer in der EU sollen besser vor gesundheitsschädlichen Stoffen geschützt werden. Das EU-Parlament hat Plänen für strengere Grenzwerte zugestimmt. In Kontakt mit giftigen und teils krebserregenden Chemikalien kommen zum Beispiel Arbeiterinnen und Arbeiter in der Stahlproduktion oder auch bei der Herstellung von Batterien für E-Autos. Der AfD-Politiker Tobias Rausch ist in Sachsen-Anhalt zum Landtagspräsidenten gewählt worden. Der 35-Jährige ist der erste Chef eines deutschen Landesparlaments von der AfD, die in dem Bundesland gesichert rechtsextrem ist. Rausch erhielt mehr Stimmen als AfD und BSW zusammen haben. Aus Magdeburg Simon Krämer.
2: Mindestens 4 Stimmen kamen von anderen Politikern, was durchaus überraschend war. Ist die Abstimmung doch auch ein Fingerzeig für die mögliche Wahl eines AfD-Ministerpräsidenten, die im Dezember stattfinden soll. Der neu gewählte Landtagspräsident Rausch kündigte an, das Amt überparteilich zu führen. Grünen-Fraktionschefin Ziborra Seidlitz sagte, mit der Wahl eines Politikers einer rechtsextremen Partei sei eine Grenze überschritten.
1: Über 130 Wissenschaftler, Künstler und Anwälte haben sich in einem offenen Brief hinter die Berliner Linke und weitere Parteimitglieder gestellt. Diese sind laut den Unterzeichnern einer rechten Hetzkampagne ausgesetzt. Außerdem heißt es in dem offenen Brief, Kritik am Staat Israel sei nicht antisemitisch. In Hollywood gab es bisher 5 große Filmstudios, jetzt sind es nur noch 4. Der Unterhaltungskonzern Paramount hat bekannt gegeben, die Übernahme des Konkurrenten Warner Brothers für rund 110 Milliarden Dollar ist abgeschlossen. Das neu geschaffene Unternehmen heißt Skydance. Kritiker fürchten politische Einflussnahme auf den dazugehörigen Nachrichtensender CNN, denn die Besitzer von Skydance gelten als Unterstützer von US-Präsident Trump. München bekommt im Rennen um die Olympischen Sommerspiele 2036 Konkurrenz aus 6 Ländern. Weitere Interessenten sind laut IOC Katar, Indien, Südkorea, Ungarn, die Türkei und Südafrika. Im März kommenden Jahres entscheidet sich, welche Bewerber in die nächste Auswahlrunde kommen. Vergeben werden die Spiele dann 2029. Es ist jetzt 4:15.
3: Das Mainwelle-Wetter. Immer noch schön sonnig draußen. Ah, ist ja schön draußen. Der Himmel ist so blau. Temperaturen in Bayreuth und Region um die 20 Grad. 21 Grad sind es in Bayreuth. 20 Grad in Windlach. 21 Grad in Weidenberg. Mein Gott, ist das schön, oder? In der kommenden Nacht auch nicht ganz so kalt draußen bei 7 Grad. Und auch morgen am Mittwoch heißt es nochmal, wer es denn kann, ja, das Wetter genießen. Die Sonne draußen mit Temperaturen nochmal bis zu 22 Grad sogar. Und dann am Donnerstag, dann wird es halt langsam mal herbstlich, ne? Irgendwann kommt der Herbst zu uns, wo wir es wollen oder nicht. Aber dann auch so richtig, wie es sich gehört, mit ein bisschen Regen, Sturmböen teilweise dabei, 13 bis 16 Grad. Danach bleibt es auch wechselhaft das ganze Wochenende hindurch. Windig mit Schauern und kaum über 10 bis 13 Grad. Naja. Der Mainwelle-Verkehr mit der A9 Berlin Richtung Nürnberg zwischen Bad Benneck-Himmelgrunen und Dreieck Bayreuth-Kulmbach. Dichter Verkehr. Das geht ja mal. Zeitverlust momentan 1 Minute. Und einen Blitzer gibt's noch am Studentenwald in Bayreuth in beide Richtungen bei der Pizzeria. Falls ihr noch was habt, Blitz oder Stau, gerne eine kleine WhatsApp zu uns im Studio 0170 99 0 7000.
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3: Ich weiß ja nicht, wie es euch so geht, aber bei so einem Wetter, wenn ich jetzt gerade im Auto unterwegs bin, komme von der Arbeit heim, fahre zur Arbeit hin, gehe zum Einkaufen, ganz egal, wenn ihr jetzt im Auto unterwegs seid, macht ein bisschen lauter, so ein bisschen kleinen Rock'n'Roll am Nachmittag. Kann doch nicht schaden. Hier ist Bon Jovi, Living on a Prayer, euch einen wunderbaren Dienstagnachmittag.

0: Ist doch richtig schöne, gute Laune Musik auf dem Mindmelk. Fällt mir gut. 4:10 ist es ganz genau. Jetzt ist ein Thema, haben viele schon bei uns nachgefragt. Was ist denn da gerade los? Ne? Immer mehr Soldaten bei uns auf den Straßen und auch Kampfsätze am Himmel, wenn man vorhin so Richtung Nürnberg gerade fährt. Und wenn ihr das bei uns so in den nächsten Tagen auch bei uns in der Region seht, tja, dann müsst ihr euch nicht wundern, denn das gehört nämlich zu einer größeren Bundeswehrübung. Fragen wir mal nach, meine Kollegin Michelle Embacher im Studio, grüße dich. Was ist denn da genau los?
1: In Franken trainieren bis zum 21. Oktober rund 2000 Soldaten. Militärfahrzeuge und Flugzeuge könnten wir deshalb in den nächsten Tagen öfter sehen. Die Bundeswehr will die Lärmbelästigung dabei so gering wie möglich halten. Im Landkreis Harsberge erkunden die Soldaten das Gelände teilweise auch zu Fuß und am Nürnberger Flughafen sind bis Freitag insgesamt 74 Starts und Landungen geplant. Der normale Flugbetrieb soll dadurch aber möglichst wenig beeinträchtigt werden.
0: Okay, jetzt klingt das ganz schön aufwendig, wenn man ehrlich ist. Was steckt denn jetzt hinter dieser Großübung am Flughafen?
1: Die Übung wird Dispersed Operations genannt, übersetzt also sowas wie verteilte Operationen. Es geht darum, die Flugzeuge im Ernstfall gleich auf mehreren Militärflugplätzen zu haben. Denn bei einem feindlichen Angriff könnten sonst gleichzeitig die Infrastruktur und mehrere Maschinen ausfallen. Nürnberg dient dabei schon länger als Ersatzstandort für die Alarmrotte aus Neuburg an der Donau.
0: Danke dir, Michelle. Jetzt ist mir Bescheid, was da los ist, ne? Also die Bundeswehr ist momentan aktuell fleißig am Üben bei uns in der Region.

0: braucht ja demnächst irgendwie ein neues Fahrrad oder ein günstiges neues Fahrrad. Wer jetzt so ein günstiges Fahrrad sucht, der kommt nächste Woche am Dienstag, also am 13. Oktober im Hanswalder Wildstadion in Bayreuth auf seine Kosten, ne, und wird vielleicht auch fündig. Dort veranstaltet das Fundbüro wieder nämlich die Versteigerung von zurückgelassenen Fahrrädern. Jedes Jahr, wenn er dann die in den letzten Monaten im Stadtgebiet zurückgelassenen Fahrräder eingesammelt, und es sind ja wirklich ein paar in richtig gutem Zustand. Ich war vor 2 Jahren mal da, hab mir eins mitgenommen, war echt toll, ne? In den meisten Fällen, sind wir ehrlich, sind die Fahrräder was für Bastler, aber ja, vielleicht ist ja immer was dabei. Man kann die Fahrräder vorher angucken, ab 12 Uhr, und die Versteigerung dann beginnt um 13 Uhr. Es ist Barzahlung möglich und man kann sogar mit Karte zahlen. Also wieder die Steigerung der zurückgelassenen Fahrräder aus dem Stadtgebiet. Kommenden Dienstag, 13.10. ab 12 Uhr im Hans-Walter-Wild-Stadion. Sonst noch, was ist sonst noch los? Ja, fragen wir Tamara Busler um 16:30 bei uns in meiner Region. Meine Infos.
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2: Und wenn Werner Zahn erzählt, auf welchen Flughäfen dieser Welt die Scanner von Desco zum Einsatz kommen, dann wird sofort klar, dieses Unternehmen aus Wolfsbach ist ein echter Global Player.
3: Der größte Flughafen in Europa ist London Heathrow, New York, JFK, Las Vegas, Denver, Los Angeles, San Francisco, Chicago, Atlanta, Buenos Aires, Incheon, größter Flughafen in Seoul.
2: 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In unserem Gespräch hat Werner Zahn viel über die Anfänge seines Unternehmens in den 90ern erzählt.
3: Man hat immer davon gesprochen, Startup-Unternehmen entstehen in der Garage. Ja, bei uns ist es dann am Dachboden meines damaligen Freundes entstanden. Wir haben den Dachboden ausgebaut.
2: Das Thema mit den Ausweisen und den Scannern hat sich allerdings erst mit der Zeit entwickelt.
3: Das lag an diesem Schlüsselereignis, 11. September 2001. Da entstand in Amerika eine Sicherheitsparanoia. Und das hat die Nachfrage nach solchen Art gelagerten Produkten gefördert.
2: Und wenn ihr mehr von Werner Zahn hören wollt, zum Beispiel warum er mal auf einer Weihnachtsfeier im Weißen Haus war und eine Woche vor 9/11 noch in der Bar oben in den Türmen des World Trade Centers war, dann hört jetzt unser Gespräch online nach.
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0: schöne Klassiker aus den 80ern. Prince and the most beautiful girl in the world. Es ist jetzt genau 16:30.
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3: Schönen Nachmittag. Wir müssen schon mal über Winterreifen reden, denn die Regel lautet ja von O bis O, also von Oktober bis Ostern. Und ganz viele, die jetzt überlegen, noch Winterreifen zu kaufen, würde ich sagen, ja, unbedingt machen. Denn bisher haben die Hersteller noch keine Preiserhöhung angekündigt. Das hat uns auch nochmal Peter Deubzer von Reifendeubzer in Speichersdorf bestätigt. Die gestiegenen Transport- und Produktionskosten würden die Hersteller bis jetzt nämlich noch selbst tragen. Wer neue Reifen braucht, also jetzt nicht mehr lange warten.
4: Aufgrund dieser hohen Kosten produzieren die Reifenhersteller deutlich weniger Ware. Und so könnte es schon sein, dass es ab Ende Oktober, Anfang November zu Lieferengpässen kommt. Dann liefert der Großhandel. Der Großhandel hat auch seine Kosten. Der Großhandel will auch Geld verdienen. Und dann bezahlt man halt einfach mehr für den Reifen.
3: Vor allem Fahrern von Elektroautos und Modellen aus China rät Deubzer, sich rechtzeitig um Neureifen zu kümmern. Für diese Fahrzeuge gäbe es häufig sehr ausgefallene Reifengrößen, die einfach nicht in großer Menge produziert werden. Am MBG in Bayreuth ist jetzt wieder mehr Platz. Seit diesem Schuljahr ist der neue Erweiterungsbau komplett fertig und wird auch schon für den Unterricht genutzt. Neben der neuen Dreifachturnhalle gibt es dort noch weitere Fachbereiche. Schulleiterin Elisabeth Götz.
5: Die Naturwissenschaften, die jetzt quasi auf dem neuesten Stand der Technik ausgestattet sind. Dann haben wir eine ganze Reihe an Räumen und einen funkelnagelneuen ausgestatteten Werkraum für den ganzen Kunstbereich. Eine schöne neue Bibliothek mit entsprechenden Arbeits- und Aufenthaltsräumen und zusätzlich auch noch normale Klassenzimmer.
3: Die Bauarbeiten haben 2019 begonnen. Insgesamt hat der Neubau rund 60 Millionen Euro gekostet. Ein Lastwagen hat auf der A9 bei Bayreuth gestern für regelrechtes Verkehrschaos gesorgt. Und jetzt hat uns die Polizei auch mitgeteilt, was da genau passiert war. Martin Sollig hat die Infos bekommen.
6: Der Brummifahrer hat mit seinem LKW zwischen den Anschlussstellen Bayreuth Süd und Nord mehrere Warnbalken umgefahren. Angehalten hat er nicht. Die Teile haben sich auf den Fahrbahnen verteilt. Insgesamt 14 nachfolgende Autos und Transporter sind durch das Trümmerfeld gefahren und haben teils erhebliche Schäden abbekommen. Vom LKW fehlt zunächst jede Spur. Später hat sich die Spedition des 25-Jährigen bei der Polizei gemeldet. Den jungen Mann erwartet jetzt eine Anzeige wegen Unfallflucht.
3: Dankeschön, Martin. Und noch mehr News immer auf meinwille.de in den Regionalnachrichten.
0: Danke dir, Tamara.
3: Ja, gerne.
0: Das ist Mainwelle Wetter. Ich mach's mal kurz und knackig. Ja, also heute noch auf jeden Fall Sonnenschein. Morgen Sonnenschein, Temperaturen bis 22 Grad. Dazwischen eine Nacht mit 7 Grad. Und Donnerstag ist dann der Herbst angekommen bei uns im wunderschönen Oberfranken mit Temperaturen maximal 13 Grad. Dazu Regen und Sturmböen. Das Ganze auch übers Wochenende hinweg. Also ich würde mal sagen, das war's mit dem Sommer mal. Ich lehne mich mal ganz weit aus dem Fenster. Jetzt ist vorbei.
3: Oh, das könnte durchaus sein.
0: Einmal könnte ich recht haben in dem. So, der Mainwelle Verkehr mit der A9 Berlin Richtung Nürnberg zwischen dem Dreieck Bayerisches Vogtland und Hof West ist momentan Standstreifen blockiert. Gefahr durch ein liegen gebliebenes Fahrzeug. Hier momentan Bergungsarbeiten. Ansonsten.
3: Ich traue dem Frieden noch nicht.
0: Ich auch nicht. Ich habe keine weitere Meldung für die A9. Ich hoffe, ihr kommt einfach gerade gut durch da. Ne? Also von daher,
3: also es wundert krass, mich. Wenn an der Baustelle nichts ist, aber Himmelkron, aber...
0: Krass. Ist auf jeden Fall nichts drin. Also wir freuen uns drüber. Gucken wir zu den Blitzern. Da haben wir auch nur einen, und zwar im Studentenball. In beide Richtungen wird da bei der Pizzeria geblitzt.
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0: Es ist ja schön, ich höre am Nachmittag immer so, wie vorhin auch vor einer Stunde, Radio Mainwelle, die Nachrichten, habe ich Tamara Brussler gehört, mit dem wunderschönen Hinweis, dass ja das Heimatministerium ein Dialektquiz gemacht hat.
3: Ja, es ist so cool.
0: Es ist so cool. Ich habe auch gerade mal ausprobiert, gelost. Jetzt höre ich die nächste Runde. Jetzt hören wir mal rein, was das jetzt ist. Mal schauen, ob das auch so funktioniert.
7: Das ist der Arbeit, die gerade die Weiberleit bleibt. Aaron, schau mal, weil wir den ganzen Winter die Fluenschies anschauen müssen.
0: Okay, was ist das jetzt?
3: Unterostfränkisch,
0: Oberostfränkisch, Nordbayerisch, Mittelbayerisch, Ostschwäbisch, Niederalemannisch oder Rheinfränkisch-Hessisch? Na? Was meinst du? Hören wir nochmal rein.
7: Einmal zuerst da aufräumen, was ein Kurchter Itscher Geschichten ist.
0: Ich würde mal sagen.
3: Ich würde aber Richtung Bayern eher gehen.
0: Ja, Oberostfränkisch.
3: Meinst du echt?
0: Naja, ich gebe jetzt mal Oberostfränkisch, ja, und dann sagst du ja auch richtig. Was ist es? Leider falsch. Südbayerisch kommt direkt aus Mittenwald.
3: Jawohl, ich war in Richtung Bayern unterwegs, aber es ist so schwer, weil du ganz viele Einschläge ja teilweise auch bei uns so hörst.
0: Finde ich cool. Also wirklich mal reinklicken auf meinwelle.de und dann habt ihr den Link zum Heimatdialekt-Quiz. Ich finde es Hammer. Das ist, ich war echt so, okay, nichts verstanden. Das war jetzt, glaube ich, irgendwie so fremde Sprache, die ich nicht kannte.
3: Machen wir gleich alle zusammen.

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Ich habe es vorhin ja schon fast ein bisschen befürchtet, ne? Also die A9 Berlin Richtung Nürnberg, dass da kein Stau ist bei der Baustelle zwischen Marc Schorgast und der Dreieck Bayreuth-Kulmbach. Es ist natürlich Stau, ne? Momentan 2 Kilometer Zeitverlust. Ja, so 4-5 Minuten, also so staustockender Verkehr, wie es halt immer am Nachmittag da oben ist. Also da braucht man einfach momentan ein bisschen länger. Wir haben dann auch noch die A70, ja, und zwar Bamberg Richtung Bayreuth zwischen Schesslitz und Rostock am Berg hier. Gefahr durch Gegenstände auf dem linken Fahrstreifen. Da liegen Fahrzeugteile rim. Also da muss auch irgendwo dann noch ein Fahrzeug stehen, was am

0: Teile verloren hat, ne? Und die A9 haben wir auch noch, und zwar Berlin Richtung Nürnberg zwischen Hof West und Münchberg Nord. Hier ist momentan der Standstreifen blockiert, auch ein Gefahr durch ein liegen gebliebenes Fahrzeug. Da sind momentan auch noch Bergungsarbeiten im Gange. Und Blitzer hätten wir natürlich auch noch im Angebot, und zwar am Studentenwald. Hier wird gleich in beide Richtungen geblitzt. Das ist doch wunderbar. Und ich habe noch eine schöne Nachricht für alle Tennisfans, denn Alexander Zverev wird wahrscheinlich auch noch in diesem Jahr die Nummer 1 werden. Jetzt, der Grund ist vielleicht nicht ganz so toll, denn der Weltrang ist ein Erster. Der Jannik Sinner, der fällt nämlich wegen Knieproblemen bis zum Rest der Saison aus. Aber trotzdem freuen wir uns für Alexander Zverev, der 29-Jährige. Das war nämlich ein großer Traum. Ja, Grand Slam hat dieses Jahr schon gewonnen, und jetzt wird er auch noch wahrscheinlich die Nummer 1. Glückwunsch dazu. Mehr gleich in den Nachrichten auf der Mainwelle um 17 Uhr.
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1: Es ist 17 Uhr. Ich bin Gregor Jose Moser. Bildung muss schon vor der Schule beginnen. Davon ist die Mehrheit der Menschen in Deutschland überzeugt. Im Bildungsbarometer des IFO-Instituts sprechen sich die meisten auch dafür aus, für frühkindliche Förderung mehr Geld auszugeben. Tanja Wagner berichtet.
2: Fast 3/4 der Befragten halten ein verpflichtendes Vorschuljahr für sinnvoll. Und sogar 9 von 10 finden es richtig, Kinder im Alter von 4,5 Jahren einem Sprachtest zu unterziehen. Mit ihren Kitas sind Eltern in Deutschland meist zufrieden. Gleichzeitig fordern viele aber auch mehr Geld für die Einrichtungen und eine bessere Bezahlung für das Personal.
1: Weil der Verdacht der Spionage im Raum steht, ist der frühere Chef des Bundesnachrichtendienstes Hanning festgenommen worden. Laut dem Generalbundesanwalt wurde auch ein enger Mitarbeiter von ihm festgenommen. Der soll Hanning auch nach dessen Amtszeit Erkenntnisse des BND weitergegeben haben. Hanning wiederum soll die Infos für seine Beratertätigkeit genutzt und auch weiterverkauft haben. Im Landtag von Sachsen-Anhalt stellt die AfD neben dem Parlamentspräsidenten Tobias Rausch auch einen der 3 Vizepräsidenten. Der Abgeordnete Hans-Thomas Tilschneider hat im ersten Wahlgang 44 Ja-Stimmen bekommen, 38 Abgeordnete stimmten mit Nein. Tilschneider steht unter anderem wegen seiner Nähe zu Russland immer wieder in der Kritik. Die AfD gilt in Sachsen-Anhalt als gesichert rechtsextrem. Ungefähr 5 Millionen Menschen in Bayern engagieren sich ehrenamtlich. Das entspricht 4 von 10 Bürgerinnen und Bürgern im Freistaat, wie die Staatskanzlei mitgeteilt hat. Demnach ist der Anteil deutschlandweit der größte. Fast alle bayerischen Landkreise würdigen das Engagement mit der Ehrenamtskarte, die Vergünstigungen und freie Eintritte bietet. Für Tennisstar Alexander Zverev wird nach dem Grand-Slam-Triumph auch der 2. große Karrieretraum in Erfüllung gehen. Der 29-Jährige wird noch in diesem Jahr höchstwahrscheinlich die Nummer 1 der Weltrangliste. Der aktuell führende Jannik Sinner fällt nämlich wegen Knieproblemen für den Rest der Saison aus. Es ist jetzt 5:15.
3: Das ist mein Melle-Wetter. Die kommende Nacht ist ein bisschen frisch draußen bei 7 Grad, aber bis dahin haben wir noch schönes Wetter draußen. Wir messen ja auch immer noch in Bayreuther Innenstadt 21 Grad, in Weidenberg 21 Grad und auch in Pegnitz sind es 21 Grad. Morgen dann kann es sogar noch ein bisschen wärmer werden. Bis zu 22 Grad sind tatsächlich noch mal drin am 7. Oktober dann. Aber dann ist erstmal Schluss. Ich würde mal sagen, auch fast endgültig so mit den ganzen milden Temperaturen. Donnerstag dann kommt nämlich der Regen zu uns, auch unangenehme Böen bei höchsten 13 bis 16 Grad. Und auch danach bleibt es wechselhaft und windig. Regenschauer dazu noch 10 bis 13 Grad an die Höchstwerte am Freitag. Der Mainwelle-Verkehr mit der A70 Bamberg Richtung Bayreuth zwischen Schesselz und Rostock am Berg. Hier liegen Gegenstände auf dem linken Fahrstreifen rum, also Fahrzeugteile. Dann die A9 Berlin Richtung Nürnberg. Da haben wir ein liegen gebliebenes Fahrzeug und zwar zwischen Hof West und Münchberg Nord auf dem Standstreifen. Da bitte schön vorsichtiger fahren, denn hier laufen auch die Bergungsarbeiten. Und nochmal die A9 Berlin Richtung Nürnberg zwischen Bad Benecke-Mülkron und Dreieck Bayreuth-Kulmbach. Der Baustellenstau momentan 2 Kilometer. Stockender Verkehr, der brauchte ungefähr so 4-5 Minuten länger. Und Blitzer haben auch noch einen Angebot, und zwar in Bayreuth. Studentenwald in beide Richtungen. Bei der Pizzeria wird da geblitzt.
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3: Schönen Dienstag wünsche ich euch und wie haben wir den Herbst jetzt? Und im Herbst heißt es ja, da gehen wir mal schön wieder ins Kino rein oder auch natürlich ins Theater. Und die Studiobühne, die hat jetzt ihre Wintersaison, die ganzen Premieren vorgestellt, was es da alles so gibt. Gleich unser Thema hier im Mainwelle-Nachmittag. Aber vorher gibt's noch die Pointer Sisters und Jump. Schönen Nachmittag.

0: Geile Nummer, oder? Zumal alle wach, 10 auf 5 ist es. 7 auf einen Streich, so viele Premieren wird es in der neuen Wintersaison in der Studiobühne Bayreuth geben. Ja, stellt euch nicht ab. Da sind Komödien dabei, da sind Dramen dabei. Dramas, ein Weihnachtsmärchen, absurdes Theater und ein Theaterstück mit Bezug zu Bayreuth. Ja, und schon während ihrer Schulzeit hat sich Birgit Franz für das Theater engagiert und ist mittlerweile künstlerische Leiterin. Sag mal, wie wählt ihr denn eigentlich Theaterstücke aus, die es bei euch dann letztendlich auf die Bühne drauf schaffen?
1: Also wir sind ein Team von 4 Leuten. Wir treffen uns alle 2-3 Wochen, setzen wir uns zusammen und planen die nächsten Spielzeiten und haben für den Spielplan natürlich immer vor, für möglichst unterschiedliche Stücke anzubieten unserem Publikum. Also wirklich von einer ganz neuen zeitgenössischen Komödie oder Gesellschaftssatire, die noch keiner kennt, bis über ein klassisches Genre und natürlich auch immer was für Kinder. Und manchmal auch was, was speziell nach Bayreuth passen könnte.
0: Aber so wirklich eigentlich immer gesetzt ist ja das Kinderstück, kennen ja viele so, selber noch in der Schule ist mir in die Studiobühne gegangen oder jetzt als Eltern, ist natürlich auch immer dabei. Und in der kommenden Saison ist es die Geschichte vom Hasen und vom Igel. Und die junge Frau, die den Igel spielt, die heißt Ella. Und die macht gerade ein Praktikum bei der Studiobühne.
2: Also ich finde, es ist ein wirklich sehr, sehr süßes Kinderstück. Es geht eben um die 2 Igel und den Hasen und den Raben. Und der Hase und der Rabe fühlen sich immer überlegen, weil sie besser aussehen, längere Beine haben und machen sich eben über die Igel lustig. Und dann geht es um den entscheidenden Wettlauf, um das Acker des Igels, und die Igel tricksen dann die schlauen Hasen und den Raben aus, und es ist super süß und geht eben darum, dass Aussehen nicht alles ist, sondern auch manchmal einfach Köpfchen wichtig ist.
0: Ich habe da auch gleich was im Köpfchen, irgendwie die Bilder, könnt ihr euch noch erinnern, so das Kinderbuch Hase und Igel, also ich kann mich noch dran erinnern, das war richtig schön. Und demnächst habt ihr auch die Gelegenheit, den Theateralltag wirklich hautnah kennenzulernen, denn am 13. Oktober findet eine öffentliche Probe statt.
1: Am Dienstag, den 13. Oktober abends um 19 Uhr ist bei freiem Eintritt eine öffentliche Probe der Komödie Cheeps. Da kann man den Regisseur und sein munteres Ensemble beim Proben erleben. Es ist bestimmt sehr unterhaltsam und aber auch für Theaterfans und Neugierige erfährt man ganz viel über die Theaterarbeit und wird auch schon mal in das Stück ein bisschen eingeführt. Also eine tolle Gelegenheit bei freiem Eintritt.
0: Ja, das ist dann am 13. Oktober um 19 Uhr und die neue Saison beginnt dann am Samstag, am 18. Oktober mit einem Theatertag. Den gesamten Spielplan gibt's natürlich im Internet auf studiobühne-bayreuth.

0: Wer am Freitag so ab 14.30 Uhr in der Bayreuther Stadtverwaltung anrufen will, der könnte Pech haben, denn ab 14.30 Uhr am kommenden Freitag, also am 9. Oktober, wird für 60 bis 90 Minuten der Hauptanschluss unter der 250, als auch alle Nebenstellen der städtischen Telefonanlage nicht in Betrieb sein, denn es gibt Wartungsarbeiten. Die Arbeiten werden dann spätestens 16 Uhr wieder abgeschlossen sein. Dann ist die telefonische Erreichbarkeit der Ämter und Dienststellen auch wieder gewährleistet. So schön heißt in den Nachrichten bei uns. Und mehr Meldungen gibt es natürlich auch immer auf meinwelle.de.
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0: Rainer Rems. Also er ist mir eigentlich immer zu sanft, aber gestern hat er ja wieder in München gespielt, haben in der Olympiahalle, da haben ganz viele Bilder. Ich dachte, eigentlich möchte ich den auch nochmal live sehen, den Bryan Adams unbedingt. Ne?
1: Ich habe ihn in Nürnberg gesehen. Ich glaube, es war entweder 2018 oder 2019. Der ist so abgegangen auf der Bühne. Der hat es richtig gefühlt. Ja. Und sowas liebe ich ja. Dann reißt du immer alle mit. Ich glaube, er spielt dieses Jahr sogar nochmal in Nürnberg. Echt? Kannst du nochmal schauen?
0: Ja, wenn mich jemand mitnehmen will, ich gehe gerne mal mit. Jetzt aber erstmal die Nachrichten.
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1: Schönen Abend. Man kann sein Geld für Bryan Adams Tickets ausgeben, aber eben auch für neue Winterreifen. Und wenn man das macht, dann sollte man das am besten jetzt tun, denn die Hersteller haben bisher noch keine Preiserhöhung angekündigt. Das hat uns auch nochmal Peter Deubzer von Reifendeubzer in Speichersdorf bestätigt, denn die gestiegenen Transport- und Produktionskosten würden sie noch selbst tragen. Wer jetzt neue Reifen braucht, sollte jetzt aber nicht mehr lange warten.
3: Aufgrund dieser hohen Kosten produzieren die Reifenhersteller deutlich weniger Ware. Und so könnte es schon sein, dass es ab Ende Oktober, Anfang November zu Lieferengpässen kommt. Dann liefert der Großhandel. Der Großhandel hat auch seine Kosten. Der Großhandel will auch Geld verdienen. Und dann bezahlt man halt einfach mehr für den Reifen.
1: Vor allem Fahrern von Elektroautos und Modellen aus China rät Deubzer, sich rechtzeitig um Neureifen zu kümmern. Für diese Fahrzeuge gäbe es häufig sehr ausgefallene Reifengrößen und die werden eben nicht in großer Menge produziert. Ein Lastwagen hat auf der A9 bei Bayreuth gestern für regelrechtes Chaos gesorgt. Jetzt hat uns auch die Polizei mitgeteilt, was da genau passiert ist. Die Infos hat Martin Sollig bekommen.
4: Der Brummifahrer hat mit seinem LKW zwischen den Anschlussstellen Bayreuth Süd und Nord mehrere Warnbalken umgefahren. Angehalten hat er nicht. Die Teile haben sich auf den Fahrbahnen verteilt. Insgesamt 14 nachfolgende Autos und Transporter sind durch das Trümmerfeld gefahren und haben teils erhebliche Schäden abbekommen. Vom LKW fehlt zunächst jede Spur. Später hat sich die Spedition des 25-Jährigen bei der Polizei gemeldet. Den jungen Mann erwartet jetzt eine Anzeige wegen Unfallflucht.
1: Das Heimatministerium hat ein Online-Dialektquiz gestartet, bei dem jeder die Klangvielfalt und die verschiedenen Mundarten des Freistaats spielerisch entdecken kann. Dabei sind auch spezielle Dialekte aus Oberfranken zu hören. Beim Quiz müssen die gesprochenen, teilweise auch gesungenen Aufnahmen per Mausklick der passenden Region zugeordnet werden. Wer selbst mitspielen will, den Link zum Dialektquiz gibt's auf meinwille.de und wir haben das vorhin mal selbst probiert. Das ist gar nicht einfach.
0: Ist vor allem lustig. Also ich finde es gut, also einfach mal reinklicken, meinwelle.de, dann auf die Meldung und dann kommt unten auch der Link. Finde ich super. Echt super. Wir gucken jetzt zum Meinwelle-Wetter. Das finde ich auch super. Momentan nämlich noch. Und morgen finde ich es auch noch super. Heute Nacht ist es okay bei 7 Grad und ab Donnerstag dann würde ich sagen, ja, das ist halt dann mal dieser Herbst, den viele so mögen.
1: Ich liebe den Herbst.
0: Bald sind die Blätter runtergefallen, dann ist alles kahl.
1: Aber dann kommt doch die Weihnachtszeit.
0: Naja, okay, Weihnachten.
1: Lassen wir uns noch eingehen.
0: Die 4 Wochen sind okay, ja, das ist für mich okay, aber dann, naja, egal. Auf jeden Fall, es wird herbstlich, ja, und das ab Donnerstag und das ganze Wochenende hinweg wird sich dann wenig am Wetter ändern. Es kommt, glaube ich, auch der Sommer nicht mehr zurück. Gucken wir mal auf die Straßen. Wir haben die B85 Kulmbacher Straße zwischen Heinersreuth und Himmelkronstraße. Da ist momentan dichter Verkehr. Da ist einiges los. Zeitverlust 5 Minuten. Die A9 Berlin Richtung Nürnberg zwischen Hof West und Münchberg Nord. Da ist noch ein liegen gebliebenes Fahrzeug. Aber ansonsten gerade mal wieder, die Baustelle sagt gerade, man kommt ganz gut durch. Hoffe ich mal, dass es passt. Wenn es nicht so ist, sagt mir einfach Bescheid. 0170 99 07000. Blitzer gibt's noch in Bayreuth im Studentenwald in beiden Richtungen bei der Pizzeria.
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0: Ich habe auch wieder Mainwelle heute Vormittag gehört und da habe ich gehört, hey, es gibt wieder die Basketball-Büromeisterschaften.
1: Ja!
0: Hammer! Finde ich cool. Ich habe ja auch dann das Video gesehen von Bernd, wie er probiert hat, da was reinzuwerfen.
1: In den Mülleimer.
0: So, das probiere ich auch mal. Man muss sich ja hinsetzen, weil wie war das?
1: Ja, du musst dich auf den Bürostuhl, dann muss es in einem gewissen Abstand quasi dieser Mülleimer sein. Oder das, also wir bringen ja keinen Mülleimer mit, wir bringen ja einen extra Korb mit.
0: 2 Meter, 4 Meter und 6 Meter.
1: So, wir machen mal hier. Ich weiß nicht, ich kann es schlecht. Also ja, sind es zwei Meter?
0: Ich weiß,
1: so?
0: Männer, du weißt ja, Männer und Größenangaben sind 2 Kilometer.
1: Also Micha, das sind ungefähr 2 Meter.
0: Ich bin Fußballer und ich bin Tormann. Also von daher, aber meldet euch an, ich finde es Hammer. Es ist wirklich cool, es ist total lustig. Der Yoshi und der Höh kommen bei euch vorbei und dann geht's mal richtig ab.
1: Ja, also da haben letztes Jahr so viele Firmen mitgemacht und es war so lustig und die waren dann auch wirklich den ganzen Nachmittag da, also Yoshi und Höh bei denen, und die hatten die Gaudi ihres Lebens.
0: Ja,
1: und also dann wird es zum Schluss natürlich auch ein Finale geben, denn es gibt ja auch Preise.
0: Überall gibt es Preise. Und von daher meldet euch an, geht auf meinwelle.de, dann mit Klick an und dann einfach anmelden, eure Firma. Es wird lustig. Und jetzt waren wir vorhin schon bei Bryan Adams. Jetzt kommen wir zu einem anderen Künstler, den du liebst. Den hast du, glaube ich, in Forchheim angeguckt.
1: Korrekt, ja.
0: Ich wusste es noch.
1: Ja, also dass du das noch weißt, ist krass.
0: Tja, verrückt, oder? Die Rede ist von Sting oder von seiner Band vorher, Police. Und das ist einer meiner Lieblingslieder von Police. So Lonely. Hammer.
1: Ich liebe alle.

0: Der Mainwelle Nachmittag, 17.43 Uhr. Wir gucken mal ganz kurz auf die Straßen raus. Es gibt nämlich was Aktuelles. Wo ist denn da was los, Wolfgang? Servus.
1: Hallihallo. Kreuzung, Bahnhofstraße, Hohenzollernring. Hat es einen kleinen Unfall gegeben. Ist ein Bus wohl betroffen. Staut sich ein bisschen. Bitte vorsichtig fahren.
0: Danke dir.
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0: 1.000 Euro. Gingen am Monetenmondoch nach Pegnitz und zwar ins Kinderschloss Regenbogen und ich glaube mal, die haben sich gefreut, oder? Justus, wie ist denn die Stimmung bei euch, ha?
3: Jubel! Ja, die freuen sich richtig. Wer ist denn hier die Leitung? Bist du die Leitung? Wie heißt du?
4: Luisa.
3: Du bist nicht die Leitung, oder? Du bist nicht die Kindergartenleitung, sondern die?
4: Die Elisabeth.
3: Die Elisabeth, ne? Die haben wir ja schon gehört im Gewinne. TI, grüß dich, hi.
5: Servus.
3: Und jetzt hast du ja gesagt, für Bücher wollt ihr es ausgeben, die Moneten, die 1.000 Euro. Das sind ganz schön viele Bücher, glaube ich.
5: Ja, nee, wir werden es auch ein bisschen switchen. Ich habe schon drüber geschlafen. Wir werden beide Welten abdecken. Bücher und ein iPad, denke ich, werden wir kaufen. Und wenn dann noch Geld da ist, dann werden wir fürs Team noch was kaufen.
3: Genau, muss ja auch so, ne? Ans Team muss man auch denken. Nee, so schaut's aus. Und ihr seid ein recht neuer Kindergarten. Noch 5 Jahre gibt's euch ungefähr. Was macht euch aus?
5: Uns macht aus, dass wir klein und fein sind, dass die Kinder von uns von 0 bis 6 in einer Einrichtung sind, wir die Kinder also und die Familien sehr lange begleiten und wir einfach wie eine Familie sind hier, oder?
3: Ein Teil der Familie ist zum Beispiel der?
6: Anton.
3: Anton, wie alt bist du?
6: 5.
3: Und jetzt vom Geld, von den Moneten, was würdest du dir da gerne kaufen?
6: Süßigkeiten.
3: Süßigkeiten, oh ja, Mensch, ja, ja, doch, da kann man auch ein bisschen was kaufen. Fragen wir mal nach weiteren Wünschen nach, nochmal bei der Luisa. Luisa, was würdest du dir gerne kaufen?
6: Geschenke.
3: Geschenke, ja, auch immer eine gute Idee. Fragen wir mal nach weiter nach, wie heißt du?
7: Malia.
3: Malia, was würdest du dir kaufen, wenn du 1.000 Euro hättest?
7: Ein ganz großes Haus.
3: Ein Puppenhaus?
7: Ja.
3: Und mit ganz vielen Puppen?
7: Ja.
3: Wie viele Puppen sollen da reinpassen?
7: 6.
3: 6? Ja, okay. Und jetzt zum Abschluss jubeln wir nochmal, oder? Machen wir nochmal einen Jubelschrei für die Moneten, oder? Also 3, 2, 1.
0: Na, wunderbar. 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Und dann habt ihr vielleicht genauso viel Glück wie das Kinderschloss Regenbogen aus Pegnitz. Jetzt nochmal alles, alles Gute für euch und viel Spaß mit den 1.000 Euro.

0: Mit Will Smith wird es genau 17.53 Uhr und das heißt langsam Abschied nehmen. Gleich geht's weiter mit dem Kollegen Thomas Scham. Nochmal ganz kurz auf die Straßen raus. Es gibt immer noch Behinderungen in Bayreuth, Kreuzung Bahnhofstraße Hohenzollernring. Da gab es einen Unfall mit einem Bus, deswegen auch die Feuerwehr gerade im Einsatz. Also da kann es gerade noch ein bisschen eng werden. Ansonsten wünsche ich euch noch einen schönen Dienstagabend. Bis morgen. Tschüss und Servus.
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1: Es ist 18 Uhr. Ich bin Gregor Jose Moser. Mit 4 Stimmen mehr als erwartet ist der AfD-Politiker Tobias Rausch zum Landtagspräsidenten von Sachsen-Anhalt gewählt worden. SPD-Generalsekretär Klüssendorf will deshalb Antworten von der CDU. Er erwartet, dass die Partei aufklärt, wer aus den eigenen Reihen für Rausch gestimmt hat. Das hat Klüssendorf der Rheinischen Post gesagt. Wer die Demokratie schützen wolle, habe die historische Verantwortung, an jeder Stelle rechtsextreme Kräfte von politischer Macht fernzuhalten, so der SPD-Politiker. Über 10 Jahre ist der Absturz des Germanwings-Flugzeugs mittlerweile her. Der Co-Pilot hatte die Maschine 2015 mit Absicht über den französischen Alpen zum Absturz gebracht. 150 Menschen starben. Jetzt hat das Landgericht Braunschweig eine Klage von Hinterbliebenen abgewiesen. Die hatten zusätzliches Schmerzensgeld gefordert. Ihr Vorwurf: Die Behörden hätten die Flugtauglichkeit des Co-Piloten nicht ausreichend überwacht. Seit Jahren verspricht die Bahn, wieder pünktlicher und verlässlicher zu werden. Über einen neuen Infraplan sollen Baumaßnahmen jetzt besser gesteuert werden. Das Verkehrsministerium hat den Plan heute offiziell an die Bahn übergeben. Mehr von Jan-Henner Reitze.
2: Wie viele Kilometer Gleise werden pro Jahr saniert? Wie viele Minuten Verspätung gibt es durch Schäden am Schienennetz? Der Bahn werden Vorgaben gemacht, auch mit dem Ziel, eher zu merken, wo genau etwas schief geht und nachsteuern zu können. Das soll mehr Kontrolle, mehr Transparenz und mehr Planbarkeit bringen, auch für alle, die mit der Bahn fahren.
1: Der Herr der Ringe, Harry Potter oder auch DC-Comic-Verfilmungen rund um Superman und Batman. Für diese Filmwelten ist das Hollywood-Studio Warner Brothers bekannt. Jetzt hat Konkurrent Paramount die Übernahme von Warner offiziell abgeschlossen. Die beiden traditionsreichen Studios werden damit unter dem Dachkonzern Skydance gebündelt. Physik-Nobelpreis für ein Observatorium, das tief im Eis der Antarktis steckt. Der belgisch-amerikanische Forscher Francis Hulson bekommt die Auszeichnung für IceCube, einen Detektor, der Neutrinos aus dem Weltall aufspürt. Die geisterhaften Teilchen fliegen fast ungehindert durchs Universum. Hulson hat ihre Spur sichtbar gemacht. Es ist jetzt 6:15.
3: Heute Nacht wird's erstmal sternenklar. Im Lauf der Nacht bildet sich dann aber Nebel. Die Frühwerte liegen morgen 7 Grad. Morgen am Mittwoch dann nochmal goldener Oktober, viel Sonne und erst am Abend ein paar Wolken bei 19 bis 22 Grad. Am Donnerstag dreht das Ganze dann, es fällt immer wieder Regen, dazu weht ein kräftiger Wind mit 13 bis 16 Grad und auch danach bleibt's wechselhaft und windig. Es kann immer wieder Regen geben und die Temperaturen liegen nur noch bei 10 bis 13 Grad. Auf der A9 in Richtung Nürnberg ist zwischen Hof West und Münchberg Nord ein Auto liegen geblieben. Die Standspur ist da blockiert. Momentan laufen da Bergungsarbeiten. Außerdem wird geblitzt in Bayreuth am Studentenwald in beiden Richtungen auf Höhe der Pizzeria. Dann in Kulmbach in der Vorwerkstraße, da steht ein silberner Caddy und macht teure Fotos. Und in Leuchau gibt's eine Lasermessung am Feuerwehrhaus, da sind 30 erlaubt. Wenn ihr sonst noch was entdeckt, dann gebt gern Bescheid und schickt uns eine WhatsApp ins Studio.
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6: Schönen Abend, es ist 18.30 Uhr, ich bin Tamara Bussler. Am MWG in Bayreuth ist jetzt wieder mehr Platz. Seit diesem Schuljahr ist der neue Erweiterungsbau komplett fertig und wird auch schon für den Unterricht genutzt. Neben der neuen Dreifachturnhalle gibt es dort noch weitere Fachbereiche. Schulleiterin Elisabeth Götz.
7: Die Naturwissenschaften, die jetzt quasi auf dem neuesten Stand der Technik ausgestattet sind. Dann haben wir eine ganze Reihe an Räumen und einen funkelnagelneuen ausgestatteten Werkraum für den ganzen Kunstbereich. Eine schöne neue Bibliothek mit entsprechenden Arbeits- und Aufenthaltsräumen und zusätzlich auch noch normale Klassenzimmer.
6: Die Bauarbeiten haben 2019 begonnen. Insgesamt hat der Neubau rund 60 Millionen Euro gekostet. Wer ein günstiges Fahrrad sucht, wird heute in einer Woche, also am Dienstag, im Hans-Walter-Wild-Stadion in Bayreuth vielleicht fündig. Dort veranstaltet das Fundbüro wieder eine Versteigerung von zurückgelassenen Fahrrädern, die in den letzten Monaten im Stadtgebiet eingesammelt worden sind. Einige davon sind in recht gutem Zustand, in den meisten Fällen aber etwas für Bastler. Ansehen kann man sich die Fahrräder ab 12 Uhr, die Versteigerung beginnt dann um 13 Uhr. Es ist Bar- und Kartenzahlung möglich. So unterschiedlich klingt Bayern. Das Heimatministerium hat ein Online-Dialektquiz gestartet, bei dem jeder die Klangvielfalt und die verschiedenen Mundarten des Freistaats spielerisch entdecken kann. Dabei sind auch spezielle Dialekte aus Oberfranken zu hören. Beim Quiz müssen die gesprochenen oder sogar gesungenen Aufnahmen per Mausklick der passenden Region zugeordnet werden. Wer selbst mitspielen will, den Link zum Dialektquiz haben wir auf meinwelle.de.
8: Wir starten in eine zunächst klare Nacht. Im Lauf der Nacht kann es dann aber auch Nebel geben. Die Frühwerte morgen um 7 Grad. Danach gibt's nochmal einen sonnigen Tag mit Werten zwischen 19 und 22 Grad. Am Donnerstag kann es dann immer wieder Regen geben. Kräftiger Wind weht auch dazu. 13 bis 16 Grad die Temperaturen und auch in den Tagen danach bleibt's wechselhaft und windig. Es kann immer wieder regnen bei Temperaturen zwischen 10 und 13 Grad. Auf der A9 in Richtung Nürnberg zwischen Hof West und Münchberg Nord ist ein Auto liegen geblieben. Die Standspur ist blockiert, es laufen Bergungsarbeiten. Und in Bayreuth vielleicht auch immer noch aktuell hatte es einen Unfall gegeben auf der Kreuzung Hohenzollernring Bahnhofstraße Luitpoldplatz. Da war ein Bus beteiligt, deswegen da auch größere Staugefahr. Dann haben wir Blitzer in Bayreuth am Studentenwald in beiden Richtungen auf Höhe der Pizzeria. In Kulmbach in der Vorwerkstraße, da steht ein silberner Caddy und blitzt. Und in Leuchau gibt es eine Lasermessung am Feuerwehrhaus. Da sind 30 erlaubt. Wenn ihr sonst noch was habt, gebt gern Bescheid und schickt uns eine WhatsApp ins Studio.
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4: Es ist 19 Uhr. Ich bin Gregor Jose Moser. Ungefähr 5 Millionen Menschen in Bayern engagieren sich ehrenamtlich. Das entspricht 4 von 10 Bürgerinnen und Bürgern im Freistaat, wie die Staatskanzlei mitgeteilt hat. Demnach ist der Anteil deutschlandweit der größte. Fast alle bayerischen Landkreise würdigen das Engagement mit der Ehrenamtskarte, die Vergünstigungen und freie Eintritte bietet. Im Landtag von Sachsen-Anhalt stellt die AfD neben dem Parlamentspräsidenten Tobias Rausch auch einen der drei Vizepräsidenten. Der Abgeordnete Hans-Thomas Tilschneider hat im ersten Wahlgang 44 Ja-Stimmen bekommen, 38 Abgeordnete stimmten mit Nein. Tilschneider steht unter anderem wegen seiner Nähe zu Russland immer wieder in der Kritik. Die AfD gilt in Sachsen-Anhalt als gesichert rechtsextrem. Junge Menschen in Frankreich demonstrieren seit rund einer Woche für bessere Lernbedingungen an Schulen. Zu einem nationalen Aktionstag haben die Schülerproteste heute einen neuen Höhepunkt erreicht. An vielen Gymnasien und Universitäten kam es zu Blockadeaktionen. Auch Gewerkschaften, Lehrkräfte und Eltern schlossen sich an. Das Innenministerium meldete zunächst knapp 90.000 Teilnehmer, die Gewerkschaften sogar 260.000. Der Unterhaltungskonzern Paramount hat die Übernahme des Hollywood-Konkurrenten Warner Brothers abgeschlossen. Beide gehören damit zum Dachkonzern Skydance. Mehr von Tina Eck.
5: Der Megamedienkonzern Skydance startet mit einem Haufen Schulden und Sorgen über politische Einflussnahme. Hollywood befürchtet großen Stellenabbau und Liberale befürchten, dass der neue Herrscher, Tech-Milliardär und Trump-Unterstützer Larry Ellison, den Nachrichtensender CNN zensieren wird. Trump kann CNN nicht leiden und hatte den Sender erst kürzlich aus dem Weißen Haus verbannt.
4: In Frankfurt am Main ist am Abend die Buchmesse eröffnet worden. Neben Themen wie Urheberrecht oder Leseschwäche liegt der Fokus auch auf künstlicher Intelligenz. Der Börsenverein des deutschen Buchhandels fordert strengere Regeln beim Umgang mit KI. Bis Sonntag werden mehr als 250.000 Besucher erwartet. Es ist jetzt 7:15.
6: Die Nacht zum Mittwoch beginnt sternenklar, im Lauf der Nacht kann sich aber Nebel bilden, die Temperaturen gehen runter auf Werte 7 Grad. Morgen dann nochmal viel Sonnenschein und Werte zwischen 19 und 22 Grad. Am Donnerstag wird's dann Herbstwetter, immer wieder Regen, teilweise kräftiger Wind und 13 bis 16 Grad. Auch danach bleibt's wechselhaft und windig, auch da ist immer wieder Regen möglich und die Temperaturen liegen nur noch bei 10 bis 13 Grad.
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6: Bitte Vorsicht, auf der A9 in Richtung Berlin zwischen Pegnitz und Trockau liegen Gegenstände auf der Fahrbahn. Außerdem wird geblitzt in Bayreuth am Studentenwald in beiden Richtungen auf Höhe der Pizzeria. Dann in Kulmbach in der Vorwerkstraße, da steht ein silberner Caddy. Und in Leuchau gibt's eine Lasermessung am Feuerwehrhaus. 30 km/h sind da erlaubt. Wenn ihr sonst noch was habt, gebt gern Bescheid mit einer WhatsApp ins Studio.
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1: Es ist 19.30 Uhr. Ich bin Tamara Bussler. Schönen Abend. Am MWG in Bayreuth ist jetzt wieder mehr Platz. Seit diesem Schuljahr ist der neue Erweiterungsbau komplett fertig und wird auch schon für den Unterricht genutzt. Neben der neuen Dreifachturnhalle gibt es dort noch weitere Fachbereiche. Schulleiterin Elisabeth Götz.
2: Die Naturwissenschaften, die jetzt quasi auf dem neuesten Stand der Technik ausgestattet sind. Dann haben wir eine ganze Reihe an Räumen und einen funkelnagelneuen ausgestatteten Werkraum für den ganzen Kunstbereich. Eine schöne neue Bibliothek mit entsprechenden Arbeits- und Aufenthaltsräumen und zusätzlich auch noch normale Klassenzimmer.
1: Die Bauarbeiten haben 2019 begonnen. Insgesamt hat der Neubau rund 60 Millionen Euro gekostet. Die Handwerkskammer für Oberfranken und der Zoll haben erneut gemeinsam kontrolliert. Diesmal war die Aktion Teil eines bundesweiten Schwerpunkttags gegen Schwarzarbeit und illegale Beschäftigung. In Oberfranken haben die Einsatzkräfte 9 Betriebe in Bamberg, Kronach und Lichtenfels geprüft. Dabei sind laut HWK nur einzelne fehlende oder nicht sofort vorliegende Unterlagen aufgefallen. Etwa zu Arbeitszeiten oder Beschäftigungsberechtigungen. Die Kammer sieht darin einen Effekt der regelmäßigen Kontrollen und will diese künftig auch auf weitere Bereiche wie das Bau- und Ausbauhandwerk ausweiten. Wer ein günstiges Fahrrad sucht, wird heute in einer Woche, also am Dienstag, im Hans-Walter-Wild-Stadion in Bayreuth vielleicht fündig. Dort veranstaltet das Fundbüro wieder eine Versteigerung von zurückgelassenen Fahrrädern, die in den letzten Monaten im Stadtgebiet eingesammelt worden sind. Einige davon sind in recht gutem Zustand, in den meisten Fällen aber etwas für Bastler. Ansehen kann man sich die Fahrräder ab 12 Uhr. Die Versteigerung beginnt dann um 13 Uhr. Es ist Bar- und Kartenzahlung möglich.
3: Vor uns liegt eine Nacht, die sternenklar beginnt. Im Lauf der Nacht bildet sich dann aber Nebel. Die Frühwerte liegen um 7 Grad. Morgen am Mittwoch dann nochmal goldenes Oktoberwetter mit viel Sonne und 19 bis 22 Grad. Am Donnerstag Regen, teilweise Böen und 13 bis 16 Grad. Und auch danach bleibt es wechselhaft und windig. Es ist immer wieder Regen möglich bei Temperaturen zwischen 10 und 13 Grad. Wir haben momentan weder Störungsmeldungen noch haben wir Blitzer. Wenn ihr irgendwas entdeckt, gebt Bescheid mit einer WhatsApp an die 0170 99 0 7000.
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1: Es ist 20 Uhr, ich bin Gregor Jussi Moser. Der Landtag in Sachsen-Anhalt hat den 35-jährigen AfD-Politiker Tobias Rausch in das formal höchste Amt des Bundeslands gewählt, und zwar mit 4 Stimmen mehr als AfD und BSW zusammen haben. Mehr von Simon Krämer.
2: Auf den Fluren hier im Magdeburger Landtag wird heftig darüber gemutmaßt, woher die 4 zusätzlichen Stimmen für den AfD-Politiker kamen. Kamen sie von der CDU? Deren Fraktion hatte die Empfehlung ausgesprochen, sich zu enthalten. Daran hielten sich aber nicht alle. Einige stimmten auch dagegen. Aber auch dafür?
1: Und auch bei der Wahl zum Vizepräsidenten erhielt der AfD-Kandidat Till Schneider überraschend schon im ersten Wahlgang eine Mehrheit. Das BSW hatte eigentlich angekündigt, diesen, der als deutlich radikaler gilt, nicht zu unterstützen. Die Bundesanwaltschaft hat den ehemaligen Präsidenten des Bundesnachrichtendienstes Hanning festnehmen lassen. Er soll sich gegen Geld jahrelang geheime BND-Unterlagen beschafft und diese für seine private Beratertätigkeit genutzt haben. Gegen Hanning steht deshalb der Verdacht der Spionage und des versuchten Landesverrats im Raum. Bayerns Hochschulen verzeichnen zum Start des Wintersemesters einen Rekordzulauf. Mehr als 403.000 Studierende sind eingeschrieben, die zweithöchste Zahl, die es im Freistaat je gegeben hat. Die Zahl der Erstsemester ist im Vergleich zum Vorjahr um knapp 19% auf rund 68.000 gestiegen. Erstmals sind außerdem genauso viele Frauen wie Männer eingeschrieben. 5 Tage lang dreht sich alles um Bücher. In Frankfurt am Main ist am Abend die 78. Frankfurter Buchmesse eröffnet worden. Zuerst nur für Fachbesucher. Ab Freitag dürfen dann alle auf das Messegelände. Ehrengast ist in diesem Jahr Tschechien. Bis Sonntag werden mehr als 250.000 Besucher erwartet. Der Herr der Ringe, Harry Potter oder auch DC-Comic-Verfilmungen rund um Superman und Batman. Für diese Filmwelten ist das Hollywood-Studio Warner Brothers bekannt. Jetzt hat Konkurrent Paramount die Übernahme von Warner offiziell abgeschlossen. Die beiden traditionsreichen Studios werden damit unter dem Dachkonzern Skydance gebündelt. Hollywood wird durch den Deal ähnlich stark umgekrempelt wie durch die Übernahme des Studios 20th Century Fox durch Disney 2019. Es ist jetzt 8:15.
3: Die kommende Nacht beginnt sternenklar. Im Lauf der Nacht bildet sich dann aber örtlich Nebel. Die Frühwerte liegen um 7 Grad. Morgen am Mittwoch dann nochmal viel Sonne und 19 bis 22 Grad. Ab Donnerstag wird's eher schmuddeliges Herbstwetter mit Regen, teilweise kräftigen Windböen und 13 bis 16 Grad. Und auch danach bleibt's wechselhaft und windig. Es ist immer wieder Regen möglich und die Temperaturen liegen nur noch bei 10 bis 13 Grad. Es ist ein ruhiger Dienstagabend, wir haben keine Störungsmeldungen, aber 2 Blitze gibt's in Kulmbach in der Vorwerkstraße und in Leuchau gibt's eine Lasermessung beim Feuerwehrhaus, da sind 30 erlaubt. Wenn ihr sonst noch was habt, gebt gern Bescheid und schickt uns eine WhatsApp ins Studio.
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1: Das News Update um 20.30 Uhr mit mir, Tamara Bussler. Schönen Abend. Es gibt gute Nachrichten für alle, die jetzt noch neue Winterreifen brauchen, denn die Hersteller haben bisher noch keine Preiserhöhung angekündigt. Das hat uns Peter Deubzer von Reifendeubzer in Speichersdorf bestätigt. Die gestiegenen Transport- und Produktionskosten würden sie noch selbst tragen. Wer also neue Reifen braucht, sollte nicht mehr allzu lange warten.
2: Aufgrund dieser hohen Kosten produzieren die Reifenhersteller deutlich weniger Ware. Und so könnte es schon sein, dass es ab Ende Oktober, Anfang November zu Lieferengpässen kommt. Dann liefert der Großhandel. Der Großhandel hat auch seine Kosten. Der Großhandel will auch Geld verdienen. Und dann bezahlt man halt einfach mehr für den Reifen.
1: Vor allem Fahrern von Elektroautos und Modellen aus China rät Deubzer, sich rechtzeitig um Neureifen zu kümmern. Für diese Fahrzeuge gäbe es häufig sehr ausgefallene Reifengrößen, die eben nur in geringer Menge produziert werden. Die Handwerkskammer für Oberfranken und der Zoll haben erneut gemeinsam kontrolliert. Diesmal war die Aktion Teil eines bundesweiten Schwerpunkttags gegen Schwarzarbeit und illegale Beschäftigung. In Oberfranken haben die Einsatzkräfte 9 Betriebe in Bamberg, Kronach und Lichtenfels geprüft. Dabei sind laut HWK nur einzelne fehlende oder nicht sofort vorliegende Unterlagen aufgefallen. Etwa zu Arbeitszeiten oder Beschäftigungsberechtigungen. Die Kammer sieht darin einen Effekt der regelmäßigen Kontrollen und will diese künftig auch auf weitere Bereiche wie das Bau- und Ausbauhandwerk ausweiten. So unterschiedlich klingt Bayern. Das Heimatministerium hat ein Online-Dialektquiz gestartet, bei dem jeder die Klangvielfalt und die verschiedenen Mundarten des Freistaats spielerisch entdecken kann. Dabei sind auch spezielle Dialekte aus Oberfranken zu hören. Beim Quiz müssen die gesprochenen oder sogar gesungenen Aufnahmen per Mausklick der passenden Region zugeordnet werden. Wer selbst mitspielen will, den Link zum Dialektquiz haben wir auf meinwelle.de.
3: Rein geht's in eine zunächst sternenklare, später dann örtlich neblige Nacht mit Frühwerten um 7 Grad. Morgen am Mittwoch nochmal viel Sonne und 19 bis 22 Grad. Am Donnerstag dann immer mal wieder Regen, unangenehme Windböen und 13 bis 16 Grad. Und auch danach bleibt's wechselhaft und windig. Es kann immer wieder Regen geben und die Temperaturen liegen nur noch bei 10 bis 13 Grad. Alles ruhig auf den Straßen, wir haben keine Störungsmeldungen, wir haben auch keine Blitzer. Gute Fahrt!
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1: Es ist 21 Uhr, ich bin Gregor Jose Moser. Von einem Tabubruch spricht SPD-Chef Klingbeil nach der Wahl von Tobias Rausch zum ersten Landtagspräsidenten der AfD. Dass der Kandidat der in Sachsen-Anhalt gesichert rechtsextremen AfD mit deutlich mehr als den eigenen Stimmen gewählt wurde, werfe drängende Fragen auf, so Klingbeil in einer Mitteilung. Bei der geheimen Abstimmung erhielt Rausch 48 von 82 Stimmen, 4 mehr als AfD und BSW zusammen haben. Die Demonstrationen für bessere Schulen in Frankreich weiten sich aus. Bei einem landesweiten Protesttag sind heute Schüler, Studierende, Eltern und hier erstmals auch Gewerkschaften auf die Straße gegangen. Michael Evers berichtet aus Frankreich.
2: Zehntausende Menschen haben sich den Protestzügen hier in Paris und in anderen Großstädten angeschlossen. Und mit ihren Forderungen nach vernünftig ausgestatteten Schulen und ausreichend Lehrkräften erhalten die jungen Leute jetzt auch breite Unterstützung von Gewerkschaften, Lehrern und ihren Eltern. Diese reihten sich heute mit in die Protestzüge ein, auch um sich bei befürchteten Rangeleien mit der Polizei schützend vor die jungen Menschen zu stellen.
1: Über 10 Jahre ist der Absturz des Germanwings-Flugzeugs mittlerweile her. Der Co-Pilot hatte die Maschine 2015 mit Absicht über den französischen Alpen zum Absturz gebracht. 150 Menschen starben. Jetzt hat das Landgericht Braunschweig eine Klage von Hinterbliebenen abgewiesen. Die hatten zusätzliches Schmerzensgeld gefordert. Ihr Vorwurf: Die Behörden hätten die Flugtauglichkeit des Co-Piloten nicht ausreichend überwacht. Zur Eröffnung der Frankfurter Buchmesse hat Kulturstaatsminister Weimar dafür geworben, in Europa gemeinsam gegen Technologiekonzerne vorzugehen. Europa müsse die Macht von Big Tech mit allen Mitteln bekämpfen, kartellrechtlich, steuerlich und politisch. Die Buchmesse startet morgen für Fachbesucher, ab Freitag ist sie dann auch für Privatpersonen geöffnet. Physik-Nobelpreis für ein Observatorium, das tief im Eis der Antarktis steckt. Der belgisch-amerikanische Forscher Francis Hulson bekommt die Auszeichnung für IceCube, einen Detektor, der Neutrinos aus dem Weltall aufspürt. Die geisterhaften Teilchen fliegen fast ungehindert durchs Universum. Hulson hat ihre Spur sichtbar gemacht. Es ist jetzt 9:15. An den Alpen sind einzelne Schauer oder Gewitter unterwegs. In der Nacht ist es dann locker bewölkt oder klar. Örtlich breitet sich Nebel aus. Die Temperaturen sinken auf 11 bis 4 Grad. Auch morgen ist es dann nach Nebelauflösung wieder sonnig und warm bei maximal 20 bis 25 Grad. Am Donnerstag bringt eine Regenfront Gewitter, starken Wind und einen Temperatursturz um rund 10 Grad. Guten Abend auf die Straßen und wir schauen auf die A6 Heilbronn Richtung Nürnberg. 5 Kilometer Stau zwischen Dreieck Roth und Kreuz Nürnberg Süd. Es dauert etwa eine halbe Stunde länger. Allen unterwegs eine gute Fahrt.
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1: Ich bin Gregor Jusse Moser. Von einem Tabubruch spricht SPD-Chef Klingbeil nach der Wahl von Tobias Rausch zum ersten Landtagspräsidenten der AfD. Dass der Kandidat der in Sachsen-Anhalt gesichert rechtsextremen AfD mit deutlich mehr als den eigenen Stimmen gewählt wurde, werfe drängende Fragen auf, so Klingbeil in einer Mitteilung. Bei der geheimen Abstimmung erhielt Rausch 48 von 82 Stimmen, 4 mehr als AfD und BSW zusammen haben. Die Demonstrationen für bessere Schulen in Frankreich weiten sich aus. Bei einem landesweiten Protesttag sind heute Schüler, Studierende, Eltern und hier erstmals auch Gewerkschaften auf die Straße gegangen. Michael Evers berichtet aus Frankreich.
2: Zehntausende Menschen haben sich den Protestzügen hier in Paris und in anderen Großstädten angeschlossen. Und mit ihren Forderungen nach vernünftig ausgestatteten Schulen und ausreichend Lehrkräften erhalten die jungen Leute jetzt auch breite Unterstützung von Gewerkschaften, Lehrern und ihren Eltern. Diese reiten sich heute mit in die Protestzüge ein, auch um sich bei befürchteten Rangeleien mit der Polizei schützend vor die jungen Menschen zu stellen.
1: Das waren die Nachrichten um halb. An den Alpen sind einzelne Schauer oder Gewitter unterwegs. In der Nacht ist es dann locker bewölkt oder klar. Örtlich breitet sich Nebel aus. Die Temperaturen sinken auf 11 bis 4 Grad. Auch morgen ist es dann nach Nebelauflösung wieder sonnig und warm bei maximal 20 bis 25 Grad. Am Donnerstag bringt eine Regenfront Gewitter, starken Wind und einen Temperatursturz um rund 10 Grad.
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1: Es ist 22 Uhr, ich bin Moritz Einzel. Die AfD stellt erstmals den Präsidenten eines deutschen Landesparlaments. Der Landtag in Sachsen-Anhalt hat den 35-jährigen Tobias Rausch in das formal höchste Amt des Bundeslands gewählt. Und zwar mit 4 Stimmen mehr als AfD und BSW zusammen haben. Mehr von Simon Krämer.
2: Auf den Fluren hier im Magdeburger Landtag wird heftig darüber gemutmaßt, woher die 4 zusätzlichen Stimmen für den AfD-Politiker kamen. Kamen sie von der CDU? Deren Fraktion hatte die Empfehlung ausgesprochen, sich zu enthalten. Daran hielten sich aber nicht alle. Einige stimmten auch dagegen. Aber auch dafür?
1: Und auch bei der Wahl zum Vizepräsidenten erhielt der AfD-Kandidat Till Schneider überraschend schon im ersten Wahlgang eine Mehrheit. Das BSW hatte eigentlich angekündigt, Till Schneider, der als deutlich radikaler gilt, nicht zu unterstützen. Die Bundesanwaltschaft hat den ehemaligen Präsidenten des Bundesnachrichtendienstes Hanning festnehmen lassen. Er soll sich gegen Geld jahrelang geheime BND-Unterlagen beschafft und diese für seine private Beratertätigkeit genutzt haben. Gegen Hanning steht deshalb der Verdacht der Spionage und des versuchten Landesverrats im Raum. Bayerns Hochschulen verzeichnen zum Start des Wintersemesters einen Rekordzulauf. Mehr als 403.000 Studierende sind eingeschrieben, die zweithöchste Zahl, die es je im Freistaat gegeben hat. Die Zahl der Erstsemester ist im Vergleich zum Vorjahr um knapp 19% auf rund 68.000 gestiegen. Erstmals sind außerdem genauso viele Frauen wie Männer eingeschrieben. Der Herr der Ringe, Harry Potter oder auch DC-Comic-Verfilmungen rund um Superman und Batman. Für diese Filmwelten ist das Hollywood-Studio Warner Brothers bekannt. Jetzt hat Konkurrent Paramount die Übernahme von Warner offiziell abgeschlossen. Die beiden traditionsreichen Studios werden damit unter dem Dachkonzern Skydance gebündelt. 5 Tage lang dreht sich alles um Bücher. In Frankfurt am Main ist am Abend die 78. Frankfurter Buchmesse eröffnet worden. Zuerst nur für Fachbesucher, ab Freitag dürfen dann alle auf das Messegelände. Ehrengast ist in diesem Jahr Tschechien. Bis Sonntag werden mehr als 250.000 Besucher erwartet. Es ist jetzt 10:15. Jetzt in der Nacht ist es locker bewölkt oder klar bei uns in Bayern. Örtlich breitet sich Nebel aus. Die Temperaturen sinken auf 11 bis 4 Grad. Auch morgen ist es nach Nebelauflösung wieder sonnig und warm bei maximal 20 bis 25 Grad. Am Donnerstag bringt dann eine Regenfront Gewitter, starken Wind und einen Temperatursturz um rund 10 Grad. Vorsicht auf der A3 Nürnberg Richtung Würzburg in Höhe Schlüsselfeldbehinderungen durch einen defekten LKW. A7 Füssenreute Richtung Ulm zwischen der Raststätte Allgäuer Tor Ost und Bad Grönenbach, da liegt ein totes Tier auf der Fahrbahn. A9 Berlin Richtung Nürnberg zwischen Bindlacher Berg und Bayreuth Nord, Gegenstände auf der rechten Spur. A94 München Richtung Passau zwischen Feldkirchen West und dem Kreuz München Ost, ein totes Tier auf der Fahrbahn. Und zwischen Hohenlinden und Lengdorf 1 Kilometer Stau, das dauert etwa 13 Minuten. Minuten länger.
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1: Ich bin Moritz Einzel. Die AfD stellt erstmals den Präsidenten eines deutschen Landesparlaments. Der Landtag in Sachsen-Anhalt hat den 35-jährigen Tobias Rausch in das formal höchste Amt des Bundeslands gewählt. Und zwar mit 4 Stimmen mehr als AfD und BSW zusammen haben. Mehr von Simon Krämer.
2: Auf den Fluren hier im Magdeburger Landtag wird heftig darüber gemutmaßt, woher die 4 zusätzlichen Stimmen für den AfD-Politiker kamen. Kamen sie von der CDU? Deren Fraktion hatte die Empfehlung ausgesprochen, sich zu enthalten. Daran hielten sich aber nicht alle. Einige stimmten auch dagegen. Aber auch dafür?
1: Und auch bei der Wahl zum Vizepräsidenten erhielt der AfD-Kandidat Till Schneider überraschend schon im ersten Wahlgang eine Mehrheit. Das BSW hatte eigentlich angekündigt, Till Schneider, der als deutlich radikaler gilt, nicht zu unterstützen. Die Bundesanwaltschaft hat den ehemaligen Präsidenten des Bundesnachrichtendienstes Hanning festnehmen lassen. Er soll sich gegen Geld jahrelang geheime BND-Unterlagen beschafft und diese für seine private Beratertätigkeit genutzt haben. Gegen Hanning steht deshalb der Verdacht der Spionage und des versuchten Landesverrats im Raum. Das waren die Nachrichten um 5:30. Jetzt in der Nacht ist es locker bewölkt oder klar bei uns in Bayern. Örtlich breitet sich Nebel aus. Die Temperaturen sinken auf 11 bis 4 Grad. Auch morgen ist es nach Nebelauflösung wieder sonnig und warm bei maximal 20 bis 25 Grad. Am Donnerstag bringt dann eine Regenfront, Gewitter, starken Wind und einen Temperatursturz um rund 10 Grad.
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1: Es ist 23 Uhr, ich bin Moritz Einzel.
2: Für den Wahlvorschlag stimmten 48 Abgeordnete, gegen den Wahlvorschlag 29 und es gab 5 Stimmenthaltungen. Sehr geehrter Herr Kollege Rausch, Sie sind damit zum Präsident des Landtages von Sachsen-Anhalt der 9. Wahlperiode gewählt worden und ich gratuliere Ihnen hierzu.
1: Die linke Alterspräsidentin von Angern mit der Verkündung eines geschichtsträchtigen Wahlergebnisses im Landtag von Sachsen-Anhalt. Erstmals ist mit Tobias Rausch ein AfD-Politiker zum Präsidenten eines Parlaments in Deutschland gewählt worden.
3: Ich danke Ihnen für das Vertrauen, das Sie mir mit der Wahl zum Präsidenten des Landtages von Sachsen-Anhalt entgegengebracht haben. Heute stehe ich mit großer Dankbarkeit, aber vor allem mit großem Respekt vor diesem Amt vor Ihnen.
1: Rausch bekam nicht nur die Stimmen seiner eigenen Partei und des BSW. In der geheimen Wahl stimmten offenbar auch Abgeordnete anderer Fraktionen für ihn. Zu einem der Stellvertreter wurde der AfD-Rechtsaußen Till Schneider gewählt, überraschend ebenfalls mit mehr Stimmen als AfD und BSW zusammen haben. Skandal um den Bundesnachrichtendienst. Der frühere BND-Präsident Hanning ist festgenommen worden. Er soll sich gegen Geld jahrelang geheime Unterlagen beschafft und diese für seine private Beratertätigkeit genutzt haben. Gegen den heute 80-jährigen Hanning steht der Verdacht der Spionage und des versuchten Landesverrats im Raum. Die Frankfurter Buchmesse ist offiziell eröffnet. Zum Auftakt hat Kulturstaatsminister Weimer für eine stärkere Regulierung von großen Digitalplattformen geworben. Sie würden dazu beitragen, dass extreme Haltungen gestärkt und abwägende Positionen geschwächt würden. Gastland der Buchmesse ist in diesem Jahr Tschechien. Im Rennen um Olympia 2036 muss München 6 Mitbewerber ausstechen. Als aktuelle Rivalen im Vergabeverfahren hat das Internationale Olympische Komitee Katar, Indien, Südkorea, Ungarn, die Türkei und Südafrika genannt. Im März entscheidet das IOC, welche Bewerber in die zweite Runde des Vergabeprozesses einziehen. Die deutschen U21-Fußballer haben das EM-Ticket gelöst. Mit einem 2:0 im abschließenden Gruppenspiel in Bielefeld gegen Georgien sicherte sich das DFB-Team Platz 1 in seiner Quali-Gruppe. Die U21-EM ist im kommenden Sommer in Albanien und Serbien. Es ist jetzt 11:15. Jetzt in der Nacht ist es locker bewölkt oder klar bei uns in Bayern. Örtlich breitet sich Nebel aus. Die Temperaturen sinken auf 11 bis 4 Grad. Auch morgen ist es nach Nebelauflösung wieder sonnig und warm bei maximal 20 bis 25 Grad. Am Donnerstag bringt dann eine Regenfront, Gewitter, starken Wind und einen Temperatursturz um rund 10 Grad. Eine Meldung von der B20 Pilsen-Straubing in beiden Richtungen. Vorsicht zwischen der Anschlussstelle zur A3 bei Straubing und Parkstetten. Behinderungen durch einen defekten PKW.
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1: Ich bin Moritz Einzel.
2: Für den Wahlvorschlag stimmten 48 Abgeordnete, gegen den Wahlvorschlag 29 und es gab 5 Stimmenthaltungen. Sehr geehrter Herr Kollege Rausch, Sie sind damit zum Präsident des Landtages von Sachsen-Anhalt der 9. Wahlperiode gewählt worden und ich gratuliere Ihnen hierzu.
1: Die linke Alterspräsidentin von Angern mit der Verkündung eines geschichtsträchtigen Wahlergebnisses im Landtag von Sachsen-Anhalt. Erstmals ist mit Tobias Rausch ein AfD-Politiker zum Präsidenten eines Parlaments in Deutschland gewählt worden.
3: Ich danke Ihnen für das Vertrauen, das Sie mir mit der Wahl zum Präsidenten des Landtages von Sachsen-Anhalt entgegengebracht haben. Heute stehe ich mit großer Dankbarkeit, aber vor allem mit großem Respekt vor diesem Amt vor Ihnen.
1: Rausch bekam nicht nur die Stimmen seiner eigenen Partei und des BSW. In der geheimen Wahl stimmten offenbar auch Abgeordnete anderer Fraktionen für ihn. Zu einem der Stellvertreter wurde der AfD-Rechtsaußen Till Schneider gewählt, überraschend ebenfalls mit mehr Stimmen als AfD und BSW zusammen haben. Skandal um den Bundesnachrichtendienst. Der frühere BND-Präsident Hanning ist festgenommen worden. Er soll sich gegen Geld jahrelang geheime Unterlagen beschafft und diese für seine private Beratertätigkeit genutzt haben. Gegen den heute 80-jährigen Hanning steht der Verdacht der Spionage und des versuchten Landesverrats im Raum. Das waren die Nachrichten um 5:30. Jetzt in der Nacht ist es locker bewölkt oder klar bei uns in Bayern. Örtlich breitet sich Nebel aus. Die Temperaturen sinken auf 11 bis 4 Grad. Auch morgen ist es nach Nebelauflösung wieder sonnig und warm bei maximal 20 bis 25 Grad. Am Donnerstag bringt dann eine Regenfront, Gewitter, starken Wind und einen Temperatursturz um rund 10 Grad.
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1: Es ist 0 Uhr, ich bin Moritz Einzel. Erstmals gibt es in Deutschland einen Landtagspräsidenten von der AfD. Tobias Rausch ist in Sachsen-Anhalt zum Parlamentspräsidenten gewählt worden. Und das sogar mit mehr Stimmen als die AfD und das BSW zusammen haben. Da stellen sich jetzt viele die Frage, kamen die zusätzlichen Stimmen etwa aus der CDU? Bundestagsfraktionschef Frei will sich nicht an Spekulationen beteiligen, warum Rausch mehr Stimmen bekam als erwartet.
2: Es ist eine geheime Wahl und da kommt natürlich grundsätzlich jeder in Frage. Die Tatsache, dass es so ist, ist aus meiner Sicht in höchstem Maße bedenklich und besorgniserregend.
1: Scharfe Kritik kam von linken Fraktionschefin Reichineck.
3: Das, was heute im Landtag passiert ist, das ist keine Kleinigkeit. Das ist nichts, was man bedauernd zur Kenntnis nimmt, um dann zur Tagesordnung überzugehen. Das ist der nächste große Schritt zur Machtergreifung einer Partei, die geistige Erbin derer ist, die dieses Land in seine dunkelste Zeit geführt haben.
1: Und die SPD-Bundestagsfraktion versammelte sich in Berlin spontan zu einem Protestmarsch. Nach der Festnahme des früheren Präsidenten des Bundesnachrichtendienstes Hanning hat der grüne Geheimdienstkontrolleur von Notz umfassende Aufklärung verlangt.
4: Das ist im Hinblick auf einen Präsidenten des Bundesnachrichtendienstes AD schon ein einmaliger Vorgang, muss man sagen, der die Züge einer Staatsaffäre hat.
1: Gegen Hanning besteht Spionageverdacht. Er soll sich jahrelang geheime BND-Unterlagen beschafft und sie für eine Beratertätigkeit genutzt haben. Physiknobelpreis für ein Observatorium, das tief im Eis der Antarktis steckt. Der belgisch-amerikanische Forscher Francis Hulson bekommt die Auszeichnung für IceCube, einen Detektor, der Neutrinos aus dem Weltall aufspürt. Hulson hat ihre Spur sichtbar gemacht. Ungefähr 5 Millionen Menschen in Bayern engagieren sich ehrenamtlich. Das entspricht 4 von 10 Bürgerinnen und Bürgern im Freistaat, wie die Staatskanzlei mitgeteilt hat. Und demnach ist der Anteil deutschlandweit der größte. Englands Fußballnationalmannschaft hat in der Nations League den 3. Sieg im 4. Spiel gefeiert. Das Team von Thomas Tuchel besiegte Tschechien mit 3:0. FC Bayern-Stürmer Harry Kane traf 2-mal. Weltmeister Spanien gewann auch sein 4. Spiel, 2:1 in Kroatien. Es ist jetzt 11:45. Es ist locker bewölkt oder klar bei uns in Bayern. Örtlich breitet sich Nebel aus. Die Temperaturen sinken auf 11 bis 4 Grad. Tagsüber lösen sich die Nebelfelder im Laufe des Vormittags auf. Dann scheint häufig die Sonne. Die Höchstwerte 20 bis 25 Grad. Am Donnerstag überquert uns dann eine Regenfront mit einzelnen Gewittern. Eine Meldung von der B20 Straubing Richtung Pilsen in Höhe der Anschlussstelle A3 bei Straubing Behinderungen durch einen defekten LKW.
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1: Ich bin Moritz Einzel. Erstmals gibt es in Deutschland einen Landtagspräsidenten von der AfD. Tobias Rausch ist in Sachsen-Anhalt zum Parlamentspräsidenten gewählt worden. Und das sogar mit mehr Stimmen, als die AfD und das BSW zusammen haben. Da stellen sich jetzt viele die Frage, kamen die zusätzlichen Stimmen etwa aus der CDU? Bundestagsfraktionschef Frei will sich nicht an Spekulationen beteiligen, warum Rausch mehr Stimmen bekam als erwartet.
2: Es ist eine geheime Wahl und da kommt natürlich grundsätzlich jeder in Frage. Die Tatsache, dass es so ist, ist aus meiner Sicht in höchstem Maße bedenklich und besorgniserregend.
1: Scharfe Kritik kam von linken Fraktionschefin Reichinek.
3: Das, was heute im Landtag passiert ist, das ist keine Kleinigkeit. Das ist nichts, was man bedauernd zur Kenntnis nimmt, um dann zur Tagesordnung überzugehen. Das ist der nächste große Schritt zur Machtergreifung einer Partei, die die geistige Erbin derer ist, die dieses Land in seine dunkelste Zeit geführt haben.
1: Und die SPD-Bundestagsfraktion versammelte sich in Berlin spontan zu einem Protestmarsch. Nach der Festnahme des früheren Präsidenten des Bundesnachrichtendienstes Hanning hat der grüne Geheimdienstkontrolleur von Notz umfassende Aufklärung verlangt.
4: Das ist im Hinblick auf einen Präsidenten des Bundesnachrichtendienstes AD schon ein einmaliger Vorgang, muss man sagen, der die Züge einer Staatsaffäre hat.
1: Gegen Hanning besteht Spionageverdacht. Er soll sich jahrelang geheime BND-Unterlagen beschafft und sie für eine Beratertätigkeit genutzt haben. Das waren die Nachrichten um halb. Es ist locker bewölkt oder klar bei uns in Bayern. Örtlich breitet sich Nebel aus. Die Temperaturen sinken auf 11 bis 4 Grad. Tagsüber lösen sich die Nebelfelder im Laufe des Vormittags auf. Dann scheint häufig die Sonne. Die Höchstwerte 20 bis 25 Grad. Am Donnerstag überquert uns dann eine Regenfront mit einzelnen Gewittern.
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1: Es ist 1 Uhr, ich bin Moritz Einzel. Die im US-Bundesstaat Tennessee zum Tode verurteilte Christa Pike hat nach ihrer gescheiterten Hinrichtung das Bewusstsein wieder erlangt. Das haben ihre Anwälte mitgeteilt. Pike könne auch sprechen. Die 50-Jährige werde weiter intensivmedizinisch behandelt. Sie hatte letzte Woche 2 Giftspritzen überlebt. Der Landtag von Sachsen-Anhalt wird künftig von einem AfD-Politiker geführt. Tobias Rausch ist der erste Parlamentspräsident der in Teilen als rechtsextrem eingestuften Partei. Unmittelbar nach seiner Wahl gestern hat die grüne Fraktionschefin in Sachsen-Anhalt, Schiborra Seidlitz, angekündigt, die AfD demokratisch in die Zange zu nehmen.
2: Sachsen-Anhalt braucht Menschen, die hier bleiben, die hierher kommen, die hier investieren und die sich hier engagieren. Unser Land kann es sich nicht leisten, dass Ausgrenzung zum Aushängeschild, zum politischen Aushängeschild dieses Parlaments und unseres Landes wird.
1: Der neue Landtagspräsident Rausch sagte, er wolle sein Amt mit Fairness, Ruhe und der nötigen Konsequenz führen.
3: Politische Härte in der Sache und persönlicher Respekt schließen sich nicht aus. Man hat manchmal das Gefühl, dass die Gesellschaft und Teile der Repräsentanten verlernt haben, dass man anderer politischer Meinung sein kann und trotzdem normal und fair miteinander umgehen kann.
1: Die SPD-Bundestagsfraktion versammelte sich am Abend in Berlin zu einem Protestmarsch. Verteidigungsminister Pistorius sprach von einem einzigartigen Tabubruch. Der frühere Chef des Bundesnachrichtendienstes Hanning wird heute am Bundesgerichtshof in Karlsruhe dem Haftrichter vorgeführt. Gestern wurde Hanning festgenommen wegen Spionagevorwürfen. Er soll sich geheime Unterlagen beschafft und versucht haben, sie als Berater zu Geld zu machen. Junge Menschen in Frankreich demonstrieren seit rund einer Woche für bessere Lernbedingungen an Schulen. Zu einem nationalen Aktionstag haben die Schülerproteste gestern einen neuen Höhepunkt erreicht. Hunderttausende Menschen beteiligten sich. An vielen Gymnasien und Universitäten kam es zu Blockadeaktionen. Es gab auch wieder Ausschreitungen. In der Nations League hat Englands Fußballnationalmannschaft den 3. Sieg im 4. Spiel eingefahren. Das Team von Thomas Tuchel gewann gegen Tschechien mit 3:0. Bayern-Stürmer Harry Kane traf 2-mal. Und Deutschlands U21-Nationalteam ist nach einem 2:0 gegen Georgien für die EM im kommenden Jahr qualifiziert. Es ist jetzt 1:05. Es ist locker bewölkt oder klar bei uns in Bayern. Örtlich breitet sich Nebel aus. Die Temperaturen sinken auf 11 bis 4 Grad. Tagsüber lösen sich die Nebelfelder im Laufe des Vormittags auf. Dann scheint häufig die Sonne. Die Höchstwerte 20 bis 25 Grad. Am Donnerstag überquert uns dann eine Regenfront mit einzelnen Gewittern. Eine Meldung von der A8 München Richtung Salzburg. Da ist die Einfahrt Bernau wegen einer Nachtbaustelle gesperrt und zwar noch bis ca. 6 Uhr früh. Und Vorsicht auf der B20 Straubing Richtung Pilsen in Höhe der Anschlussstelle A3. Bei Straubing Behinderungen durch einen defekten LKW.
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1: Ich bin Moritz Einzel. Die im US-Bundesstaat Tennessee zum Tode verurteilte Christa Pike hat nach ihrer gescheiterten Hinrichtung das Bewusstsein wiedererlangt. Das haben ihre Anwälte mitgeteilt. Pike könne auch sprechen. Die 50-Jährige werde weiter intensivmedizinisch behandelt. Sie hatte letzte Woche 2 Giftspritzen überlebt. Der Landtag von Sachsen-Anhalt wird künftig von einem AfD-Politiker geführt. Tobias Rausch ist der erste Parlamentspräsident der in Teilen als rechtsextrem eingestuften Partei. Unmittelbar nach seiner Wahl gestern hat die grüne Fraktionschefin in Sachsen-Anhalt, Schiborra Seidlitz, angekündigt, die AfD demokratisch in die Zange zu nehmen.
2: Sachsen-Anhalt braucht Menschen, die hier bleiben, die hierher kommen, die hier investieren und die sich hier engagieren. Unser Land kann es sich nicht leisten, dass Ausgrenzung zum Aushängeschild, zum politischen Aushängeschild dieses Parlaments und unseres Landes wird.
1: Der neue Landtagspräsident Rausch sagte, er wolle sein Amt mit Fairness, Ruhe und der nötigen Konsequenz führen.
3: Politische Härte in der Sache und persönlicher Respekt schließen sich nicht aus. Man hat manchmal das Gefühl, dass die Gesellschaft und Teile der Repräsentanten verlernt haben, dass man anderer politischer Meinung sein kann und trotzdem normal und fair miteinander umgehen kann.
1: Die SPD-Bundestagsfraktion versammelte sich am Abend in Berlin zu einem Protestmarsch. Verteidigungsminister Pistorius sprach von einem einzigartigen Tabubruch. Das waren die Nachrichten um 9:30. Es ist locker bewölkt oder klar bei uns in Bayern. Örtlich breitet sich Nebel aus. Die Temperaturen sinken auf 11 bis 4 Grad. Tagsüber lösen sich die Nebelfelder im Laufe des Vormittags auf. Dann scheint häufig die Sonne. Die Höchstwerte 20 bis 25 Grad. Am Donnerstag überquert uns dann eine Regenfront mit einzelnen Gewittern.
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1: Es ist 2 Uhr, ich bin Moritz Einzel. Nach der Festnahme des früheren Präsidenten des Bundesnachrichtendienstes Hanning hat der Chef des parlamentarischen Kontrollgremiums umfassende Aufklärung gefordert. Der CDU-Politiker Henrich Mann sagte in der ARD, die Vorwürfe gingen in Richtung Landesverrat.
2: Und das bei einem hochrangigen Funktionsträger, der jetzt 20 Jahre nicht mehr im Amte ist, aber trotzdem muss das mit Blick auf die Zukunft jetzt wirklich heißen, aufklären und keinen Stein im Zweifel auf dem anderen lassen.
1: Heute soll Hanning dem Haftrichter vorgeführt werden. Er soll versucht haben, geheime Informationen als Berater zu Geld zu machen. Entsetzen bei den meisten Bundesparteien nach der Wahl des AfD-Politikers Rausch zum Landtagspräsidenten in Sachsen-Anhalt. Die SPD-Fraktion kam am Abend zu einem Protestmarsch in Berlin zusammen. Verteidigungsminister Pistorius kritisierte insbesondere, dass Rausch 4 Stimmen mehr bekam als erwartet, womöglich aus der CDU.
3: Das ist ein Desaster für einen Teil der demokratischen Mitte. Ich hätte mir das nicht vorstellen können und bin entsprechend entsetzt. Ich frage mich auch wirklich, was in der CDU Sachsen-Anhalt vor sich geht.
1: Unionsfraktionschef Frei wies die Vorwürfe zurück.
4: Das gibt Anlass zu allergrößter Besorgnis. Ich will aber auch darauf hinweisen, dass das, was Sie jetzt angesprochen haben und was auch zu lesen ist, reine Spekulation ist. Und ich lasse mich auf eine solche Spekulation nicht ein.
1: Tobias Rausch ist der erste Parlamentspräsident der AfD. Nach der gescheiterten Hinrichtung im US-Bundesstaat Tennessee ist die verurteilte Krista Pike wieder bei Bewusstsein. Das haben ihre Anwälte mitgeteilt. Demnach kann Pike auch sprechen. Die 50-Jährige wird weiter intensivmedizinisch behandelt. Sie hatte letzte Woche 2 Giftspritzen überlebt. Die 78. Frankfurter Buchmesse ist eröffnet worden, zuerst nur für Fachbesucher. Ab Freitag dürfen dann alle auf das Messegelände. Im Fokus stehen in diesem Jahr die Themen Leseschwäche, Urheberrechte und die Bedrohung durch KI. Gastland ist Tschechien. FC Bayern-Stürmer Harry Kane hat mal wieder geliefert, auch bei